0: der Sprach- und Entwicklungsstand überprüft werden. Das hat das Kabinett beschlossen. Bei Bedarf werden die Kinder dann gefördert, damit der Start in der Grundschule besser klappt. Der Bundestag muss noch zustimmen. Bundesagrarminister Rainer will den Landwirten mit 1 Milliarde Euro unter die Arme greifen. Nach der langen Trockenheit hat er jetzt für die Landwirtschaft eine Krise von nationaler Tragweite ausgerufen. Das erlaubt dem Bund finanzielle Hilfen bei Extremwetterlagen. Die Bauern sollen steuerliche Erleichterungen, günstige Darlehen, höhere Direktzahlungen und Düngemittelhilfen bekommen, so Rainer. Die Vier-Schanzentournee wird in diesem Jahr 75 und für dieses Jubiläum gibt es ab jetzt Tickets für alle 4 Austragungsorte, sowohl bei uns in Bayern als auch in Österreich. Zum ersten Mal überhaupt springen bei der Vier-Schanzentournee auch die weltbesten Frauen um den Titel. Wie immer geht's in Oberstdorf los mit dem Auftaktspringen am 28. Dezember. Die Fußballer des FC Bayern haben ihre Aufgabe in der ersten Runde des DFB-Pokals souverän gelöst. Der Titelverteidiger aus München gewann beim Zweitligisten VfL Osnabrück mit 4:1. Moritz Einzel berichtet.
1: Den besseren Start in dieses Spiel erwischte Osnabrück. Meißner zog einfach mal aus rund 30 Metern ab und traf in den Winkel. Da konnte Obich im Bayern-Tor nur hinterher gucken. Die Bayern ließen sich aber nicht beirren. Kane traf zum Ausgleich. Bischoff brachte die Bayern in Führung. Nach der Pause Olisse mit der Entscheidung und nochmal Kane per Elfmeter besorgte den 4:1 Endstand. Der FC Bayern in der zweiten Pokalrunde. Osnabrück ist raus nach respektabler Leistung.
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0: Die A96 Richtung München zwischen Leutkirch West und Eichstätten. Da läuft momentan eine Unfallaufnahme. Die rechte Fahrspur ist blockiert.

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1: Hier und da nieselt es heute ein bisschen, heute früh. Die Wolken ziehen dann aber auch schnell wieder weg und die Sonne kommt durch. 23 bis 26 Grad, unveränderte Temperaturen. Morgen dann wärmer, bis zu 31 Grad und den ganzen Tag trocken.
0: Es ist 2:30. 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
2: Ich bin Christian Lang. Das Bundeskabinett hat die Einkommensteuerreform der schwarz-roten Koalition beschlossen. Ab 2028 sollen Bürger um rund 10 Milliarden Euro pro Jahr entlastet werden, vor allem kleine und mittlere Einkommen sowie Familien mit Kindern. Der Grundfreibetrag steigt, der Spitzensteuersatz von 42% greift erst ab 70.600 Euro. Laut Finanzminister Klingbeil sollen Familien mit Kindern ab 2028 über 600 Euro im Jahr mehr zur Verfügung haben. Mit einem neuen Kita-Gesetz will die Bundesregierung die frühkindliche Bildung verbessern. Bei jedem Kind soll spätestens im Alter von 4 Jahren der Sprach- und Entwicklungsstand überprüft werden. Das hat das Kabinett beschlossen. Bei Bedarf werden die Kinder dann gefördert, damit der Start in der Grundschule besser klappt. Der Bundestag muss noch zustimmen. Das waren die Nachrichten um 12:30.
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2: Die A96 Richtung München zwischen Leutkirch West und Eichstätten. Da läuft momentan eine Unfallaufnahme. Die rechte Fahrspur ist blockiert.
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1: Wenn ihr jetzt schon aus dem Haus raus müsst, vielleicht doch noch einen Schirm mitnehmen. Ein paar Tropfen kommen nämlich runter jetzt in der Früh, sind dann aber auch schnell wieder weg. Später wird es dann wieder freundlich bei bis zu 26 Grad. Morgen der Freitag, wieder richtig warm, bis auf 31 Grad geht's hoch auf dem Thermometer.
0: Es ist 3 Uhr. 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
2: Ich bin Christian Lang. Nach dem Drohnenanschlag auf den Flughafen Leipzig-Halle Anfang August haben die Ermittler offenbar zwei Tatverdächtige identifiziert. Nach Recherchen von NDR, WDR und Süddeutscher Zeitung handelt es sich um einen gebürtigen Russen mit lettischem Pass und einen Mann aus Belarus mit russischem Pass. Die Männer sollen Verbindungen zum russischen Geheimdienst haben. Nach dem Angriff auf das Stromnetz in Südbrandenburg gehen die Ermittler und auch NRW-Innenminister Herbert Reul davon aus, dass auch die Störung an einem Umspannwerk in Bergheim bei Köln auf verfassungsfeindliche Sabotage zurückgeht. An beiden Orten sind Abschussvorrichtungen und Pyrotechnik gefunden worden. Reul sagte am Abend im ZDF:
3: Na, mittlerweile sind wir relativ sicher, dass es viele Parallelen gibt. Zum Beispiel die Abschussvorrichtungen, die wir gesehen haben, die ja wahrscheinlich dazu geführt haben, dass man die Kabel über das Überspannungsnetz geschickt hat, ist so ähnlich gelaufen. Also es spricht vieles dafür, dass es kein Zufall ist, dass beide Ereignisse an diesen Tagen stattfinden.
2: Der Geldbeutel an der Tankstelle, der muss immer weiter aufgemacht werden. Die Benzinpreise in Deutschland steigen und steigen. Laut ADAC ist Super E10 innerhalb einer Woche im Schnitt um 2,8 Cent je Liter teurer geworden. Diesel wurde im Schnitt mit 1,6 Cent günstiger. Trotz gestiegener Rohölpreise infolge des Iran-Konflikts hält der ADAC die Preispolitik der Mineralölkonzerne für nicht nachvollziehbar. Insgesamt sei das Preisniveau zu hoch. Im Landkreis Augsburg könnten Pizzen oder Burger bald heiß und frisch aus der Luft geliefert werden. Das ist zumindest der Plan vom Augsburger Startup Newton Dynamics. Die wollen mit vollautomatischen Drohnen zum Beispiel Essen oder Medikamente liefern. Das soll viel schneller gehen als mit einem normalen Lieferdienst und nachhaltiger als ein Auto sind Drohnen auch, weil sie einen Elektroantrieb haben. Mitte September sollen die Lieferungen in den Testbetrieb gehen. Eine Runde weiter. Der FC Bayern hat nach Startschwierigkeiten doch noch souverän gegen Zweitligisten Osnabrück mit 4:1 gewonnen. Münchens Trainer Vincent Kompany nach dem Spiel bei Sky.
4: Wenn einer mich gesagt hätte, dass er dann von dieser Distanz schießt und es geht so rein, dann hätte ich auch gesagt, das passiert dann nie. Das ist jetzt Pokalspiel und danach mussten wir dem Spiel kommen, auswärts in Osnabrück, und das haben wir gemacht.
2: Am Samstag wird die zweite Pokalrunde ausgelost.
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2: Die Straßen, die sind momentan frei.

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1: Hier und da nieselt es heute ein bisschen, heute früh. Die Wolken ziehen dann aber auch schnell wieder weg und die Sonne kommt durch. 23 bis 26 Grad, unveränderte Temperaturen. Morgen dann wärmer, bis zu 31 Grad und den ganzen Tag trocken.
0: Es ist 3:30. 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
2: Ich bin Christian Lang. Nach dem Drohnenanschlag auf den Flughafen Leipzig-Halle Anfang August haben die Ermittler offenbar zwei Tatverdächtige identifiziert. Nach Recherchen von NDR, WDR und Süddeutscher Zeitung handelt es sich um einen gebürtigen Russen mit lettischem Pass und einen Mann aus Belarus mit russischem Pass. Die Männer sollen Verbindungen zum russischen Geheimdienst haben. Nach dem Angriff auf das Stromnetz in Südbrandenburg gehen die Ermittler und auch NRW-Innenminister Herbert Reul davon aus, dass auch die Störung an einem Umspannwerk in Bergheim bei Köln auf verfassungsfeindliche Sabotage zurückgeht. An beiden Orten sind Abschussvorrichtungen und Pyrotechnik gefunden worden. Reul sagte am Abend im ZDF:
3: Na, mittlerweile sind wir relativ sicher, dass es viele Parallelen gibt. Zum Beispiel die Abschussvorrichtungen, die wir gesehen haben, die ja wahrscheinlich dazu geführt haben, dass man die Kabel über das Überspannungsnetz geschickt hat, ist so ähnlich gelaufen. Also es spricht vieles dafür, dass es kein Zufall ist, dass beide Ereignisse an diesen Tagen stattfinden.
2: Das waren die Nachrichten um 3:30.
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2: Die Straßen, die sind momentan frei.
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1: Wenn ihr jetzt schon aus dem Haus raus müsst, vielleicht doch noch einen Schirm mitnehmen. Ein paar Tropfen kommen nämlich runter jetzt in der Früh, sind dann aber auch schnell wieder weg. Später wird es dann wieder freundlich bei bis zu 26 Grad. Morgen der Freitag, wieder richtig warm, bis auf 31 Grad geht hoch auf dem Thermometer.
0: Es ist 4 Uhr. 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
2: Ich bin Christian Lang. Nach den Angriffen auf das Stromnetz in Brandenburg und NRW fordert der Bundesverband der erneuerbaren Energien ein Backup-Notfallsystem für ganz Deutschland. Präsidentin Heinen Esser sagte der Rheinischen Post, einen vollständigen Schutz vor solchen Attacken gebe es zwar nicht, die Auswirkungen ließen sich durch eine andere Aufstellung der Energieversorgung verringern. Bioenergie, Wasserkraft und Batteriespeicher könnten etwa ohne externe Stromversorgung schnell wieder hochgefahren werden. Ein paar Tage vor der Landtagswahl kommt Bundeskanzler Merz heute zum Wahlkampf nach Sachsen-Anhalt. Im Chemiewerk Infraleuna in Leuna nimmt er an einem Rundgang und einer Diskussion mit Ministerpräsident und CDU-Spitzenkandidat Sven Schulze teil. Anschließend ist ein Pressestatement geplant. Die Außenminister von Deutschland, Frankreich und Polen beraten heute in Weimar über gemeinsame Antworten auf aktuelle internationale Krisen. Laut Auswärtigem Amt steht eine breite Themenpalette auf der Tagesordnung. Es geht unter anderem über die Lage im Nahen und Mittleren Osten bis hin zur EU-Erweiterung und einer Reform der EU-Außenpolitik. In Franken startet heute die Hauptweinlese. In den Weinbergen werden Sorten wie Silvaner, Riesling und Scheurebe geerntet. Zur offiziellen Eröffnung in Iphofen werden Bundeslandwirtschaftsminister Rainer und Bayerns Landwirtschaftsministerin Kanniber erwartet. Die rund 3.400 fränkischen Winzer stehen dabei unter Druck. Die Nachfrage nach Wein sinkt, gleichzeitig steigen die Kosten. Immer mehr Betriebe geben Flächen auf oder stellen auf andere Kulturen um. Die Fußballer des FC Bayern haben ihre Aufgabe in der ersten Runde des DFB-Pokals souverän gelöst. Der Titelverteidiger aus München gewann beim Zweitligisten VfL Osnabrück mit 4:1. Moritz Einzel berichtet.
3: Den besseren Start in dieses Spiel erwischte Osnabrück. Meißner zog einfach mal aus rund 30 Metern ab und traf in den Winkel. Da konnte Obich im Bayern-Tor nur hinterher gucken. Die Bayern ließen sich aber nicht beirren. Kane traf zum Ausgleich. Bischoff brachte die Bayern in Führung. Nach der Pause Olisse mit der Entscheidung und nochmal Kane per Elfmeter besorgte den 4:1 Endstand. Der FC Bayern in der zweiten Pokalrunde. Osnabrück ist raus nach respektabler Leistung.
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2: Die A8 Richtung Salzburg zwischen Bad Aibling und Rosenheim West, da liegt ein Reifen auf der Straße. 192 Richtung Deckendorf zwischen Moosburg Nord und Landshut West, Reifenteile auf der Autobahn.
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1: Hier und da nieselt es heute ein bisschen, heute früh. Die Wolken ziehen dann aber auch schnell wieder weg und die Sonne kommt durch. 23 bis 26 Grad, unveränderte Temperaturen. Morgen dann wärmer, bis zu 31 Grad und den ganzen Tag trocken.
0: Es ist 4:30. 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
2: Ich bin Christian Lang. Nach den Angriffen auf das Stromnetz in Brandenburg und NRW fordert der Bundesverband der erneuerbaren Energien ein Backup-Notfallsystem für ganz Deutschland. Präsidentin Heinen Esser sagte der Rheinischen Post, einen vollständigen Schutz vor solchen Attacken gebe es zwar nicht, die Auswirkungen ließen sich durch eine andere Aufstellung der Energieversorgung verringern. Bioenergie, Wasserkraft und Batteriespeicher könnten etwa ohne externe Stromversorgung schnell wieder hochgefahren werden. Ein paar Tage vor der Landtagswahl kommt Bundeskanzler Merz heute zum Wahlkampf nach Sachsen-Anhalt. Im Chemiewerk Infraleuna in Leuna nimmt er an einem Rundgang und einer Diskussion mit Ministerpräsident und CDU-Spitzenkandidat Sven Schulze teil. Anschließend ist ein Pressestatement geplant. Das waren die Nachrichten um 5:30.
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2: Die A8 Richtung Salzburg zwischen Bad Aibling und Rosenheim West, da liegt ein Reifen auf der Straße. 192 Richtung Deckendorf zwischen Moosburg Nord und Landshut West, Reifenteile auf der Autobahn.
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1: Wenn ihr jetzt schon aus dem Haus raus müsst, vielleicht doch noch einen Schirm mitnehmen. Ein paar Tropfen kommen nämlich runter jetzt in der Früh, sind dann aber auch schnell wieder weg. Später wird es dann wieder freundlich bei bis zu 26 Grad. Morgen der Freitag, wieder richtig warm, bis auf 31 Grad geht's hoch auf dem Thermometer.
0: Es ist 5 Uhr. 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
2: Ich bin Christian Lang, guten Morgen. Nach dem Drohnenanschlag auf den Flughafen Leipzig-Halle Anfang August haben die Ermittler offenbar zwei Tatverdächtige identifiziert. Nach Recherchen von NDR, WDR und Süddeutscher Zeitung handelt es sich um einen gebürtigen Russen mit lettischem Pass und einen Mann aus Belarus mit russischem Pass. Die Männer sollen Verbindungen zum russischen Geheimdienst haben. Die SPD-Bundestagsfraktion geht in Klausur. Sie will heute und morgen unter anderem über Veränderungen in der Arbeitswelt durch KI und neue Technologien beraten. Mit dabei Harpe Kerkeling mit einem Vortrag. Uli Reitinger.
3: Sein Vortrag zur SPD-Klausur trägt den Titel »Alles Ansichtssache, wo die Toleranz in einer Demokratie ihre Grenzen hat und worauf es jetzt ankommt«. Mit Spannung wird erwartet, ob die Fraktion in ihrer Klausur klar Position bezieht zur geplanten Abschaffung der Rente mit 63 und zur zukünftigen Attestpflicht ab dem ersten Krankheitstag. Zwei Regierungsvorhaben, die die SPD bislang mitträgt, aber wohl gerne kippen würde.
2: Mit einem neuen Kita-Gesetz will die Bundesregierung die frühkindliche Bildung verbessern. Bei jedem Kind soll spätestens im Alter von 4 Jahren der Sprach- und Entwicklungsstand überprüft werden. Das hat das Kabinett beschlossen. Bei Bedarf werden die Kinder dann gefördert, damit der Start in der Grundschule besser klappt. Der Bundestag muss noch zustimmen. Im Landkreis Augsburg könnten Pizzen oder Burger bald heiß und frisch aus der Luft geliefert werden. Das ist zumindest der Plan vom Augsburger Startup Newton Dynamics. Die wollen mit vollautomatischen Drohnen zum Beispiel Essen oder Medikamente liefern. Das soll viel schneller gehen als mit einem normalen Lieferdienst und nachhaltiger als ein Auto sind Drohnen auch, weil sie einen Elektroantrieb haben. Mitte September sollen die Lieferungen in den Testbetrieb gehen. Eine Runde weiter. Der FC Bayern hat nach Startschwierigkeiten doch noch souverän gegen Zweitligisten Osnabrück mit 4:1 gewonnen. Münchens Trainer Vincent Kompany nach dem Spiel bei Sky.
4: Wenn einer mich gesagt hätte, dass er dann von dieser Distanz schießt und es geht so rein, dann hätte ich auch gesagt, das passiert dann nie. Das ist jetzt Pokalspiel und danach mussten wir dem Spiel kommen, auswärts in Osnabrück und das haben wir gemacht.
2: Am Samstag wird die zweite Pokalrunde ausgelost.
5: Vielen Dank. Mehr News wieder in einer halben Stunde. Wir schauen jetzt auf die Straßen. Da ist es noch ruhig. Ihr kommt gut durch. Ja, wo stehen Sie denn, die Blitzer? Wir haben noch keine. Ihr vielleicht? Dann klingelt kurz durch oder schickt uns eine WhatsApp 0800 14 15 800. Kommt gut an.
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5: Kurz nach 5 am Donnerstag, müde Augen in Niederbayern. Heute noch kleiner als sonst. Fußballabend gestern. Die Bayern in der ersten Runde im DFB-Pokal. Ja, glanzloser 1:4-Sieg gegen Osnabrück. Ja, das Aufstehen am nächsten Tag wird trotzdem ziemlich schwer. Was machen wir dagegen? 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Wie wär's mit Mumford & Sons? Entspannt im Munter werden geht mit Digio. Und jetzt geben wir Gas mit Bon Jovi, Living on a Prayer. Guten Morgen.

Mit entspanntem Sound in den Donnerstag. The Show, End of Beginning. Schönen guten Morgen am 4. September. Heute vor 100 Jahren, da bekommt Berlin sein Wahrzeichen. Der Berliner Funkturm wird eingeweiht und zeigt der Welt damals, wie fortschrittlich das Land ist. Zur Funkausstellung 1926 ist er in Betrieb gegangen. Vor 27 Jahren ist das deutsche Fernsehen in Sachen Gewinnspielsendungen revolutioniert worden. Ein Mann, zwei Stühle und 15 Fragen bis zur Million. Wer wird Millionär bei RTL wird damals zum ersten Mal ausgestrahlt. 16 Kandidaten auf 27 Jahre sind bisher Millionär geworden. Einer der umtriebigsten Automobilingenieure Deutschlands ist heute vor 151 Jahren auf die Welt gekommen. Ferdinand Porsche, Daimler, VW, Auto Union und Porsche. Überall hat der irgendwo seine Finger im Spiel gehabt. Seine Nachfahren, die Familien Porsche und Piëch, sind nach wie vor Hauptanteilseigner der Volkswagen AG. Geburtstagskinder heute, Schauspielerin und Comedian Mirja Böß, die wird 55, Ex-Bayern-Spieler Sammy Kufur wird 50 und Musiker Peter Fox, der mit dem Haus am See, der wird 55. Unser Tageshit heute, ein echter Sommerhit, vor 43 Jahren auf Platz 1 der Charts, ein Glaserl Rotwein mit UB40, Red Red Wine.

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1: Schönen guten Morgen am Donnerstag, es wird 5:30. Wir bringen uns auf den aktuellen Stand. Thema im News Update: Landshut sitzt auf dem Trockenen. Das und mehr hat Lisa Grubwinkler aus der Nachrichtenredaktion für uns. Jetzt noch der Wettercheck. Mit Wolken und hier und da ein bisschen Nieselregen geht's in den Donnerstag. Ansonsten heute mehr Sonne als Wolken bei 23 bis 26 Grad. Morgen dann stellenweise Frühnebel, ansonsten viel Sonne und ein paar Wolken bei 28 bis 31 Grad. Bleibt's trocken.
2: Es ist 5:30. 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
3: Mit Lisa Grubwinkler. Vor kurzem starten viele Azubis ins Berufsleben. Bei den Unternehmen in der Region sind aber nach wie vor auch Hochschulabsolventen gefragt. Waldemar Berg, Präsident der Technischen Hochschule Deckendorf, weiß, welche Studiengänge aktuell besonders gute Karrierechancen mit sich bringen.
4: Alles im Bereich der Elektrotechnik, im Bereich Maschinenbau, Robotik, aber auch im Bereich Bauingenieurswesen. Das Studium ist sicherlich hart oder jetzt nicht einfach, aber das sind dann auch Berufsgruppen oder Berufe, die dann später in unterschiedlichen Facetten ausgeübt werden können. Das sind zukunftsweisende Berufe.
3: An Niederbayerns Hochschulen sind aktuell 25.000 Studenten angeschrieben.
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5: Seit Wochen ist auch hier das Wasser knapp. Deswegen muss jetzt sogar eine Kunstinstallation in der Altstadt verschoben werden. Die für heute geplante Fontäne Isar fällt aus. Ein neuer Termin ist frühestens Mitte September möglich, aber nur, wenn es zuvor mindestens 2 Wochen lang ergiebig regnet. Aus Landshut, Johannes Stettner.
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6: 20 Soldaten sind ab heute mit 5 Fahrzeugen unterwegs bei der Übung Schneller Luchs. Trainiert wird die Rückführung, also wie die Soldaten zurück zu ihrem Team finden. Dabei ist die Truppe in den Landkreisen Straubing-Bogen, Dingolfing-Landau und Landshut unterwegs. Bis nächste Woche Mittwoch wird geübt, ab Montag stehen auch Nachtmärsche an. Aus der Niederbayern-Redaktion Martina Lesser.
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3: Vor Betrug ist niemand gefeit, auch keine Ärztin aus München. Die 63-Jährige fällt vor kurzem auf Telefonbetrügereien. Die geben sich als Kripo-Beamte aus und sagen der Frau, sie könnte Opfer eines Einbruchs werden. Deswegen packt sie Gold, Schmuck und Geld im Wert von 500.000 Euro zusammen und übergibt es an die Fake-Polizisten. In Venedig werden gestern die Filmfestspiele eröffnet. Stargast ist dabei George Clooney. Der 65-Jährige wird bei der Eröffnungsgala für sein Lebenswerk ausgezeichnet und bekommt den Goldenen Löwen. Im Kongo wütet aktuell das Ebola-Virus. Die Zahl der Opfer steigt rasant. Deswegen setzt die WHO bereits an 9 Impfstoffen. Bis November sollen Studien zu 3 Varianten beginnen. Sie sind auf die Ebola-Variante abgestimmt, die sich gerade im Kongo ausbreitet. Soweit unser News-Update. Mehr gibt's auf unserer Website und in der App.
1: Danke, Lisa. Und es geht weiter auf die Straßen. Schaut gut aus. Ihr kommt überall zügig voran. Blitzer, heute Morgen noch Fehlanzeige. Ihr habt einen für uns, dann klingelt durch oder schickt uns eine WhatsApp ins Studio. 0800 14 15 800. Danke und gute Fahrt.
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1: Guten Morgen am Donnerstag. Ach, die Zeiten werden rauer, die Diebe werden dreister. Neue Opfer im eigentlich behüteten Umfeld. Gleich sprechen wir drüber. Vorher noch den Musikmix deines Lebens, Austis.
8: Electrified.
1: Und jetzt lassen wir die Sonne rein mit Nicky Orr. Schönen guten Morgen.

0: so werden wir doch gerne munter. Ostis im Musikmix deines Lebens, Electrified. Guten Morgen am Donnerstag. Die Zeiten werden rauer, das Geld bei den Menschen knapper. Das ruft immer mehr Diebe auf den Plan. Jetzt schlagen die immer mehr in Pflegeeinrichtungen zu. Guten Morgen, Günter Tomaschko vom Polizeipräsidium Niederbayern. Wie schaut es denn da bei uns in der Region aus?
1: Da haben wir tatsächlich einen Anstieg von 2024 auf 2025. Zugrunde legend die Tat einfacher Diebstahl. Da haben wir 2024 86 gehabt. Für 2025 sind die Fälle gestiegen auf 112.
0: Ja, Niederbayern liegt damit im bayernweiten Trend. Wie können sich denn unsere Verwandten im Pflegeheim schützen? Was empfehlt denn ihr als Polizei?
1: Wenn man im Pflegeheim wohnt, sollte man Bargeld oder Schmuck oder dergleichen entsprechend aufbewahren, so wie es auch in anderen Bereichen, in Hotels oder sonst wo im Krankenhaus oder wo auch immer ist, entsprechend vor fremdem Zugriff zu schützen. Also das ist einmal so die gängigste Methode, sich vor Diebstahl zu schützen oder vielleicht auch gar nicht so viel Bargeld auf dem Zimmer haben.
0: Also Wertgegenstände nicht rumliegen lassen, die Sachen lieber bei Verwandten lagern oder natürlich im Safe einsperren und am besten eine Liste anlegen und alles dokumentieren. Hilft nämlich nach einem Diebstahl der Polizei bei der Fahndung und erleichtert auch die eventuelle Schadensabwicklung mit der Versicherung.
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2: Ein echter Familienbetrieb aus den 90ern jetzt im Bonussong der Stunde. Zwei Geschwisterpaare aus Chicago, die haben sich in den 90ern den Klassiker Stand By Me geschnappt und ein richtig erfolgreiches Cover draus gemacht. 1993 war das Jahr, in dem Bill Clinton neuer Präsident der USA wird, das Smartphone mit Touch-Display erfunden wird und der Liter Heizöl 49 Pfennig kostet. Im Radio laufen damals For the Cause mit Stand By Me.

0: und er ist genau richtig, um in den Tag zu starten. For the Course, Stand By Me, guten Morgen am Donnerstag. Entspannt geht's gleich weiter bei uns. Mit Olivia Dean. Man, I need. Jetzt wird 6, Thema im News Update. Hilfe für unsere Landwirte. Das und mehr gleich.
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0: Was macht unser Wetter heute? Ja, stellenweise kann es jetzt am Morgen noch nieseln, ist aber nur ein kurzes Gastspiel. Ansonsten wird es nämlich sonnig mit mal mehr, mal weniger Wolken. Die Temperaturen heute zwischen 23 und 26 Grad. Morgen packt der Sommer dann nochmal richtig aus, bis 31 Grad und Sonne und Wolken. Es bleibt trocken.
2: Es ist 6 Uhr. 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
3: Mit Lisa Grubwinkler. Hohe Kosten und eine schlechte Ernte. Landwirte in der Region haben es zurzeit nicht leicht. Jetzt kommt Hilfe von höchster Stelle. Bundeslandwirtschaftsminister Alois Rainer will den Bauern mit einigen Maßnahmen unter die Arme greifen. Geplant sind unter anderem 2 Liquiditätsprogramme, erklärt Rainer.
4: Im ersten Liquiditätsprogramm wollen wir das Darlehensvolumen, das wir schon haben, von 200 Millionen auf 500 Millionen Euro erhöhen. Ich habe deutlich gemacht, dass wir für besonders betroffenen Betriebe ein weiteres Liquiditätsprogramm benötigen. Dieses Programm soll deutlich stärker gesenkte Zinsen und längere Laufzeiten enthalten.
3: Für Landwirte bedeutet das finanzielle Hilfe ohne großen bürokratischen Aufwand.
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5: Er ist gelebte Tradition, der Gillermus in Abensberg. Heute geht Deutschlands ältester Jahrmarkt wieder los. 5 Tage lang wird gefeiert. Highlight ist dabei der Montag. Beim politischen Frühschoppen stürmen Bayerns Politiker die Rednerpulte, jede Partei in einem anderen Zelt. Aus Abensberg, Michaela Grüber.
2: Stadt Landshut, aktuell.
6: An der staatlichen Berufsschule 1 ist fast wieder alles in trockenen Tüchern. Wegen eines Lecks in der Heizung wird im Frühsommer der Keller überschwemmt. Eine Spezialfirma kämpft 3 Monate gegen den Wasserschaden an und macht gute Arbeit. Bis zum Start des neuen Schuljahres soll der feuchte Keller Geschichte sein. Aus Landshut, Lorenz Gruber.
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3: Vor Betrug ist niemand gefeit, auch keine Ärztin aus München. Die 63-Jährige fällt vor kurzem auf Telefonbetrügereien. Die geben sich als Kripo-Beamte aus und sagen der Frau, sie könnte Opfer eines Einbruchs werden. Deswegen packt sie Gold, Schmuck und Geld im Wert von 500.000 Euro zusammen und übergibt es an die Fake-Polizisten. In Venedig werden gestern die Filmfestspiele eröffnet. Stargast ist dabei George Clooney. Der 65-Jährige wird bei der Eröffnungsgala für sein Lebenswerk ausgezeichnet und bekommt den Goldenen Löwen. Im Kongo wütet aktuell das Ebola-Virus. Die Zahl der Opfer steigt rasant. Deswegen setzt die WHO bereits an 9 Impfstoffen. Bis November sollen Studien zu 3 Varianten beginnen. Sie sind auf die Ebola-Variante abgestimmt, die sich gerade im Kongo ausbreitet. Soweit unser News-Update. Mehr gibt's auf unserer Website und in der App.
0: Dann schauen wir jetzt mal, was auf den Straßen los ist. Nix, also zumindest keine Unfälle, Staus oder Behinderungen. Blitzer habt ihr uns heute Morgen noch keine gemeldet. Wenn ihr irgendwo einen entdeckt, gerne durchklingeln oder eine WhatsApp schicken. Geht beides unter der 0800 14 15 800. Gute Fahrt!
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0: Volksfestzeit in Niederbayern in Ormsberg. Da geht heute Gillermoos los und der Sünchinger Markt, der startet morgen. Alle Volksfeste, die findet ihr wie immer in unserem Volksfestkalender bei uns auf der Homepage. Und dann freuen wir uns drauf, würde ich sagen. Es geht rein in den Donnerstag mit dem Musikmix deines Lebens. Kommt von Bruno Mars. Für die 90er verantwortlich die Rembrandts. Und los geht's mit Olivia Dean. Guten Morgen.

0: 90er Klassiker bei den Muntermachern, die Rembrandts, Just the Way It Is, Baby. Ja, so ist es. Kleine Augen heute bei den Bayern-Fans. Gestern Abend DFB-Pokal, ein glanzloses 4:1 gegen Osnabrück. Hauptsache weiter, nächste Runde im DFB-Pokal erreicht. Was ist sonst noch wissenswert heute Morgen? Jetzt wieder auf gut Niederbayerisch.
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2: Ich bin der Nickte Andi, grüß euch. Irgendwie machen es momentan alle Klausuren, also hocken sie zusammen da, wo sie Ruhe haben. Auch die Bundestagsfraktion von die Sozi macht es. Die bleibt in Berlin und redet unter anderem über künstliche Intelligenz und wie die Arbeit verändern wird. Außerdem schaut einer vorbei, der normal nicht dabei ist. Der Kerkeling Happe ist sowas wie ein Stargast auf der Klausur. Zwischen Nürnberg und Ingolstadt war es die nächste Zeit oft ein ganzer roter Zug hin und her. Der Freccia Rossa, der Schnellzug aus Italien, fährt zum Ausprobieren auf der Strecke. Ab nächstes Jahr im Sommer soll er regulär fahren, und zwar erst einmal von Minga auf Rom. Z Franken fangen's heut mit der Weinlese an. Silvaner, Riesling und Scheurebe werden eingeholt. Leicht haben's die Winzer auch nicht, es wird allweil weniger Wein drungen, gleichzeitig wird der Anbau allweil teurer. Zwischen Bamberg und Aschaffenburg haben's letztes Jahr noch über 50 Millionen Weinflaschen produziert. So, jetzt kennt's euch aus. Servus, macht's es gut.
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0: Rock aus Kanada bei dem Muntermacher. Nickelback im Musikmix deines Lebens. Photograph. Schon wieder Donnerstag. Morgen geht's ins Wochenende. Ja, aber nur mit euch zusammen. Irgendwer muss das ja schließlich einläuten und dazu braucht man jemanden von euch. Erzählt uns, worauf ihr euch am Wochenende freut und schickt Niederbayern in die schönste Zeit der Woche. Es sind Ferien, Ausflüge machen oder in den Urlaub fahren oder einfach nur nichts tun und entspannen. Meldet euch einfach bei uns. 0800 14 15 800. Die Playlist für deinen Sommer, die liefern wir dazu. Frei Haus. Mit Bruno Mars im Musikmix deines Lebens. I just might. Gleich.
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2: Donnerstag, der 3. September. Guten Morgen, es wird 6:30. Das nächste News-Update steht an mit der Meldung. Sommerloch im Einzelhandel. Alle Infos dazu gleich von Lisa Gruppwinkler aus unseren Nachrichten.
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2: Jetzt noch ein Schlenker zum Wetter. Am Morgen kann es jetzt vereinzelt noch nieseln oder so dahin tröpfeln. Die Regenwolken, die ziehen dann relativ schnell ab und es wird sonnig mit ein paar Wolken bei 23 bis 26 Grad. Morgen zieht dann der Sommer wieder so richtig an bis zu 31 Grad. Dazu viel Sonne und ein paar harmlose Wolken.
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5: Mit Lisa Gruppwinkler. Steigende Kosten für Miete oder Personal und starke Konkurrenz durch Online-Shops, beides macht Niederbayerns Einzelhandel zu schaffen. In den vergangenen Wochen bleiben auch noch die Kunden aus. Unter anderem wegen der hohen Temperaturen, weiß Bernd Ohlmann vom Handelsverband Bayern.
6: Wer bei 35 Grad unterwegs ist, der kauft natürlich weniger Herbst- oder Übergangskleidung, was normalerweise jetzt zum Beispiel auch im August oder Anfang September gefragt ist. Und das ist natürlich problematisch für die Händler, weil wir natürlich mit Blick auf die Einkaufspolitik alles lange im Voraus geplant haben und entsprechend auch eingekauft haben.
5: Damit der Einzelhandel auch in den Sommermonaten gefragt bleibt, müssten öfter spezielle Events mit passenden Öffnungszeiten veranstaltet werden, so der Experte.
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7: Dreht sich hier bald ein weiteres Windrad? Schon länger ist die Stadt mit Grundstückseigentümern im Gespräch. Zwei Standorte kommen für die neue Anlage in Frage. Eine Entscheidung gibt es aber noch nicht, heißt es aus dem Rathaus. Bürgermeisterin Sibylle Entwessel will auf eine einvernehmliche Lösung setzen und die Wertschöpfung in der Region halten. Aus Vilsbiburg, Tabea Mann.
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8: Demenz ist für viele noch immer ein Tabuthema. Im Rahmen der Bayerischen Demenzwoche gibt es im September kostenlose Demenz-Screening-Tage. Hier können Menschen ab 65 Jahren ihre Gedächtnisleistung mit einem wissenschaftlichen Kurztest überprüfen lassen. Der Test dauert etwa 15 bis 20 Minuten und gibt erste Hinweise, ob eine ärztliche Untersuchung sinnvoll sein könnte. Die Screenings werden in Frontenhausen, Dingolfing und Geitelhöring durchgeführt. Termine sind auf der Homepage des digitalen Demenzregister Bayern zu finden. Aus der Niederbayern-Redaktion Erich Schemmer.
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5: In Neu-Ulm wird's heute spannend. Ein Sonderkommando muss eine 120 Kilo schwere Fliegerbombe entschärfen. Der Blindgänger aus dem Zweiten Weltkrieg ist bei Sondierungsarbeiten in einem Naherholungsgebiet gefunden worden. Ab 10 Uhr startet die Stadt eine Evakuierung. Ab 14 Uhr wird dann entschärft. Vor kurzem erst kündigt die Bundesregierung an, das russische Haus in Berlin wird geschlossen. Jetzt heißt es aus Moskau, das Goethe-Institut in Russland schließt. Grund für den Streit der beiden Regierungen ist der Fund der Sprengstoffdrohne am Flughafen Leipzig. Laut der Bundesregierung soll Russland hinter dem Angriff stecken. Moskau weist das zurück. Der FC Bayern ist in der nächsten Runde des DFB-Pokals. Gestern gewinnen die Münchner 4:1 gegen Osnabrück. Am Samstag werden die Matches für die zweite Pokalrunde ausgelost. Soweit unser News-Update. 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
2: Vielen Dank. Mehr News wieder in einer halben Stunde. Wir schauen jetzt auf die Straßen. Da ist es noch ruhig. Ihr kommt gut durch. Ja, wo stehen Sie denn, die Blitzer? Wir haben noch keine, ihr vielleicht? Dann klingelt kurz durch oder schickt uns eine WhatsApp 0800 14 15 800. Kommt gut an.
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2: Na, der Trend mit der Metabrille, also Brillen mit Kamera und künstliche Intelligenz bestückt, nicht unumstritten. Ein Beispiel aus Straubing zeigt aber, hey, die Dinger, die können ziemlich nützlich sein. Gleich mehr dazu, nach dem Musikmix deines Lebens. Die 80er mit Pat Benatar. Und vorher noch Michael Schulte. Guten Morgen.

0: Schönen guten Morgen bei den Muntermachern, gleich 6:45. Trend Meta-Brille, also Brillen mit Kameras und künstliche Intelligenz. Ist jetzt nicht unumstritten, weil datenschutzrechtlich eher schwierig. Jeder kann nämlich unbemerkt damit Aufnahmen machen, zum Beispiel im Schwimmbad. In bestimmten Fällen, da kann so eine Meta-Brille aber auch eine Hilfe sein. Ralf Zimmerhansl aus Straubing, du bist blind und hast Smart Glasses. Wann hast du dir denn die Meta-Brille angeschafft?
1: Letztes Jahr habe ich die gekriegt. Bin ich über blinden Mediatheken bin ich ja drin und Newsletter, und da hat eben jemand mal über diese Brille geschwärmt, über diese Meta-Brille, dass die eben auch vorliest zum Beispiel, oder man kurzzeitig mit der Brille auch als Headset die Brille nutzen kann. Und dann bin ich zum Optiker und habe mich über die Brille erkundigt und habe mir die dann zugelegt, die Brille, und bin eigentlich im Großen und Ganzen ganz begeistert
0: davon. Wie hilft dir denn die Brille im Alltag?
1: Ich habe die Hände frei und kann trotzdem ganz normal telefonieren, und da nutze ich sie sehr viel oder nutze dann eben auch zum Vorlesen, wenn ich zum Beispiel aus dem Briefkasten meine Briefe raus tue, um mal schnell überhaupt mir vorlesen zu lassen, sind die überhaupt an mich oder sind die vielleicht für Nachbarn, ist ja teilweise auch schon passiert, oder auch eine Speisekarte in einem Restaurant, in einem Café oder irgendein Schild, das ich auf dem Tisch stehen habe oder sowas, mir da einfach einen kurzen Überblick zu verschaffen, dafür ist sie auf jeden Fall auch sehr gut geeignet,
0: die Brille. Ja, und die KI, die sagt zum Beispiel, Ralf, auch was vor ihm ist, ein Tisch, eine Wand, ein Schild, sie sieht für ihn und erzählt ihm, was da so ist. Als Hilfsmittel für blinde Menschen gelten Meta-Brillen übrigens nicht. Die Kosten dafür, die muss jeder selbst tragen. Also so manche Sachen muss man einfach nicht verstehen.
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1: Oh, er ist aktuell einer der angesagtesten DJs und Produzenten, der Holländer Martin Garrix. Nach seinem Hit Repeat It zusammen mit Ed Sheeran, da haut er jetzt den nächsten raus. U2 haben zur Zusammenarbeit gerufen. Rausgekommen ist Fireflies, jetzt im Bonussong.

0: ziemlich cool. Martin Garrix zusammen mit U2, Fireflies im Bonussong. Nur bei uns geht immer einer mehr. Und gleich wird's kernig bei den Muntermachern. Wille, Walle und Him. 7 Uhr wird's, Lisa Grubwinkler mit dem nächsten News-Update und der Meldung. Einzelhandel hat mit Shoppingsucht im Internet zu kämpfen. Mehr dazu gleich.
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0: Unser Wetter jetzt am Morgen, teils noch nass, es nieselt stellenweise noch ein bisschen, erledigt sich dann aber bald und es wird sonnig bei 23 bis 26 Grad. Morgen dann wieder Sommer pur, 31 Grad in der Spitze und ganz viel Sonne.
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3: Mit Lisa Grubwinkler. Der Einzelhandel startet schlecht in die zweite Jahreshälfte. Händler sprechen von einem Niveau wie während des zweiten Corona-Lockdowns. Gründe sind unter anderem die Wirtschaftskrise und hohen Temperaturen. Dr. Robert Luscher von der Hochschule Landshut sieht aber noch ein weiteres Problem.
4: Als Psychologe finde ich die Veränderungen bei jungen Konsumenten am spannendsten. Da weiß man, die geben im Schnitt etwa 1200 Euro pro Jahr für Online-Shopping aus. Das findet immer öfter über soziale Plattformen wie TikTok und durch KI unterstützt statt. Hier stellt sich natürlich die Frage, inwiefern Plattformen Suchtverhalten verstärken können und wie man mit Regulierung darauf antworten kann.
3: Vor allem junge Konsumenten sind also nicht unbedingt sparsamer geworden, sondern haben das Shoppen vom Laden ins Internet verlegt.
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5: Heiße Tränen fließen gestern wahrscheinlich in Ganghofen. Hier ist ein kleiner Junge mit seinem Fahrrad unterwegs, als sich der Vorderreifen löst. Der 9-Jährige stürzt und verletzt sich schwer am Handgelenk. Schnell geht's ins Krankenhaus. Laut Polizei gibt es keine Hinweise darauf, dass jemand an dem Fahrrad rumgeschraubt hat. Der junge Radler hat also einfach Pech gehabt. Aus Ganghofen, Emil Schmidt.
2: Stadt Kelheim, aktuell.
6: Das Kloster Weltenburg zieht eigentlich massenhaft Besucher an. Wegen des Niedrigwassers können aber wochenlang keine Schiffe auf der Donau fahren. Die Gäste bleiben deswegen aus. Wie die schwierige Lage überhaupt entstanden ist, weiß Ralf Holthausen, Geschäftsführer der Weltenburger Klosterbetriebe.
7: 2024 hatten wir ja dieses extreme Hochwasser. Das hat in den Donaudurchbruch eine Kiesbank abgelegt. Und deswegen sind diese Einschränkungen der Fahrt mit den Schiffen nach Weltenburg erst entstanden. Und wenn nichts getan wird, ist damit zu rechnen, dass es auch 2027 Probleme gibt.
6: Weil die Weltenburger Enge ein Naturschutzgebiet ist, darf der Kies nicht einfach ausgebaggert werden. Aus Kelheim, Tamara Neuberger.
2: Und jetzt maximal informiert über Deutschland und die Welt.
3: In Neu-Ulm wird's heute spannend. Ein Sonderkommando muss eine 120 Kilo schwere Fliegerbombe entschärfen. Der Blindgänger aus dem Zweiten Weltkrieg ist bei Sondierungsarbeiten in einem Naherholungsgebiet gefunden worden. Ab 10 Uhr startet die Stadt eine Evakuierung. Ab 14 Uhr wird dann entschärft. Vor kurzem erst kündigt die Bundesregierung an, das russische Haus in Berlin wird geschlossen. Jetzt heißt es aus Moskau, das Goethe-Institut in Russland schließt. Grund für den Streit der beiden Regierungen ist der Fund der Sprengstoffdrohne am Flughafen Leipzig. Laut der Bundesregierung soll Russland hinter dem Angriff stecken. Moskau weist das zurück. Der FC Bayern ist in der nächsten Runde des DFB-Pokals. Gestern gewinnen die Münchner 4:1 gegen Osnabrück. Am Samstag werden die Matches für die zweite Pokalrunde ausgelost. Soweit unser News-Update. Mehr gibt's in der App und auf der Website.
0: Danke Lisa, wir schauen noch, was auf den Straßen los ist. Da schlängelt sich der übliche Berufsverkehr durch. Nichts Größeres gemeldet, ihr kommt ziemlich gut voran.
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0: Blitzer, heute Morgen noch Fehlanzeige. Ihr habt einen für uns, dann klingelt durch oder schickt uns eine WhatsApp ins Studio 0800 14 15 800. Danke und gute Fahrt.
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0: Straftäter per Videocall beim Gerichtstermin zuschalten. Das geht, aber wird das auch genutzt? Würde ja enorm Zeit bei der Polizei sparen. Ja, eher nicht. Warum? Wir sprechen gleich mit der Polizeigewerkschaft Niederbayern drüber. Nach dem Musikmix deines Lebens von Lost Frequencies. Love is the only thing. Vorher noch ein später 90er. Wille Wallo ist da mit Him ziemlich düster dahergekommen. Der Sound dafür ziemlich grandios. Join me. Guten Morgen.
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0: Wahre Worte von Lost Frequencies. Love is the only thing. Guten Morgen am Donnerstag, gleich 7:15. Aufgaben unserer Polizei: Unfälle aufnehmen, Straftaten aufklären, Personen suchen. Ja, das sind nur ein paar von vielen Dingen, die die Beamten machen. Und dann gehören noch Aufgaben dazu, die viel Zeit fressen. Polizisten transportieren zum Beispiel Gefangene vom Knast zum Gerichtstermin. Kostet massiv an Zeit. Andreas Holzhausen von der Polizeigewerkschaft Niederbayern.
1: Die Polizeiinspektion Landshut, die hat zum Beispiel im Jahr weit über 1000 solcher Vorführungen. Und wenn du dir vorstellst, was das an Ressourcen bindet und was das an Personal kostet, das ist einfach enorm.
0: Helfen könnte da ein Videokonferenzsystem, funktioniert ja eigentlich überall. Warum also nicht auch Straftäter per Videocall im Gerichtssaal zuschalten? Das wird ja enorm Zeit sparen.
1: Wir haben vor x Jahren einmal für diese ganze Entlastung für ganz Bayern haben wir 240 Stellen mehr gekriegt bei der bayerischen Polizei. Die reichen aber hinten und vorn einfach überhaupt nicht mehr aus, dass das einfach, die sprengen den Rahmen. Und das nimmt natürlich jetzt auch die Kolleginnen und die Kollegen für andere Verwendungen weg.
0: Das Problem nur, der Richter, der darf in jedem Fall selbst entscheiden, ob so ein Videocall reicht oder ob der Straftäter selbst antanzen muss. Danke, Andreas Holzhausen von der Polizeigewerkschaft Niederbayern.

Michael Jackson im Musikmix deines Lebens. Remember the time. 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In ein paar Minuten wird es 19:30, dann gibt's wieder alles Wichtige aus Niederbayern, Deutschland und der Welt. Lisa Grobwinkler, die hat die Übersicht für uns. Vorher noch im Musikmix deines Lebens Felix Jähn und Jasmine Thompson. Ain't nobody.

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0: schönen guten Morgen am Donnerstag. Es wird 7:30. Wir bringen uns auf den aktuellen Stand. Thema im News Update: Ein Niederbayer wird neuer Head Coach beim FC Bayern. Das und mehr hat Lisa Grubwinkler aus der Nachrichtenredaktion für uns.
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0: Der Wettercheck mit Wolken und hier und da ein bisschen Nieselregen geht's in den Donnerstag. Ansonsten bekommen wir heute mehr Sonne als Wolken bei 23 bis 26 Grad. Morgen dann stellenweise Frühnebel und dann ganz viel Sonne mit ein paar Wolken. Das Ganze bei 28 bis 31 Grad. Es bleibt trocken.
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3: Mit Lisa Grubwinkler. Vor kurzem starten viele Azubis ins Berufsleben. Bei den Unternehmen in der Region sind aber nach wie vor auch Hochschulabsolventen gefragt. Waldemar Berg, Präsident der Technischen Hochschule Deckendorf, weiß, welche Studiengänge aktuell besonders gute Karrierechancen mit sich bringen.
4: Alles im Bereich der Elektrotechnik, im Bereich Maschinenbau, Robotik, aber auch im Bereich Bauingenieurswesen. Das Studium ist sicherlich hart oder jetzt nicht einfach, aber das sind dann auch Berufsgruppen oder Berufe, die dann später in unterschiedlichen Facetten ausgeübt werden können. Das sind zukunftsweisende Berufe.
3: An Niederbayerns Hochschulen sind aktuell 25.000 Studenten angeschrieben.
2: 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Stadt Landshut, aktuell.
5: An der staatlichen Berufsschule 1 ist fast wieder alles in trockenen Tüchern. Wegen eines Lecks in der Heizung wird im Frühsommer der Keller überschwemmt. Eine Spezialfirma kämpft 3 Monate gegen den Wasserschaden an und macht gute Arbeit. Bis zum Start des neuen Schuljahres soll der feuchte Keller Geschichte sein. Aus Landshut, Lorenz Gruber.
2: Der Sport in der Region.
6: Ein Niederbayer zeigt den USA bald, wie Fußball geht. Sebastian Dreyer aus dem Landkreis Landshut wird Cheftrainer der neuen FC Bayern Academy in San Diego. Der 34-Jährige wird selbst bei den Münchnern ausgebildet, spielt für die zweite Mannschaft und wechselt dann auf die Trainerbank. Bis vor kurzem ist er für das U16-Team des FC Bayern verantwortlich. Jetzt geht's für Dreyer also in die USA, um Talente aus der ganzen Welt auszubilden. Stolz ist auch Papa Peter Dreyer, Altlandrat des Landkreis Landshut. Aus der Sportredaktion Petra Jakobs.
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3: Rund um die geplante Pflegereform der Bundesregierung gibt's viel Kritik, auch von der CSU. Da gehen die Vorschläge nicht weit genug. Die Christsozialen fordern deswegen noch höhere Investitionen. Außerdem soll die ambulante Pflege weiter ausgebaut werden. Morgen ist der Welttag der sexuellen Gesundheit. Das Bayerische Gesundheitsministerium warnt deswegen vor Geschlechtskrankheiten. 2025 ist beispielsweise die Zahl der HIV-Diagnosen bei heterosexuellen Männern gestiegen um 16% auf 72 Fälle. Ein Urlaub auf Mallorca endet für 2 Deutsche im Krankenhaus. Das Paar wird bewusstlos auf seinem Hotelzimmer in Palma gefunden. Die beiden haben offenbar eine schwere Kohlenmonoxidvergiftung wegen einer kaputten Gasleitung, die durch ihr Zimmer führt. Soweit unser News-Update. 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
0: Danke Lisa, wir schauen noch, was auf den Straßen los ist. Da schlängelt sich der übliche Berufsverkehr durch. Nichts Größeres gemeldet, ihr kommt ziemlich gut voran. Blitzer habt ihr uns heute Morgen noch keine gemeldet. Wenn ihr irgendwo einen entdeckt, gerne durchklingeln oder eine WhatsApp schicken. Geht beides unter der 0800 14 15 800. Gute Fahrt.
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0: Donnerstagmorgen, kurz nach 7:30. Wir machen dem Sommer Beine, damit es auch was wird mit Sonne heute. Geht ganz einfach, Studiotür auf und die Dolmetscherin rein. Karin übersetzt gleich Bryan Adams. Wenn es mit Summer of 69 nicht klappt, dann ist sowieso alles zu spät. Vorher werden wir noch ein bisschen wild mit Sophie and the Giants. Und jetzt ist Kreischalarm angesagt, Freunde. In den 90ern, da haben sie für Schnappatmung bei den Mädels gesorgt. Die Backstreet Boys im Musikmix deines Lebens.

0: Sophie and the Giants bei den Munter machen a little bit wild. Und wie aufs Stichwort kommt die Karin ins Studio.
1: Ha, ha, ha, ha.
0: Ja, bitte, das kannst du jetzt echt nicht leugnen, oder?
1: Ja.
0: Also bereits?
1: Ja, dann fangen wir an.
0: Ja, auf geht's.
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1: Auf gut Niederbayerisch. Wer konnte sich noch an den Sommer von 1969 erinnern? Wahrscheinlich nimmer früh, oder? Also, ich nicht, aber der Bryan Adams schon. Ich hab heute nämlich Summer of 69 für euch dabei. Der Bryan ist in dem Lied ganz nostalgisch und singt: Ich hab meine erste Gitarre gekriegt, hab gespielt, bis meine Finger blöd haben. Ein paar Burschen und ich haben eine Band gehabt. Meist ist schön. Musik war früher wirklich noch Handarbeit. Heute kriegen die Kinder noch 3 Minuten Gitarrenunterricht, Burnout oder ein TikTok-Profil. Habt ihr einmal so einen Sommer erlebt? Einen Sommer, der so richtig in Erinnerung bleibt. Also ich bin einmal mit einer Freundin einen ganzen Sommer jetzt kleine Volksfest abgefahren. Das war auch brutal schön. Aber was du da teilweise hinterm Bierzelt siehst, willst eigentlich nicht in deinem Summer of 69 Gedächtnis speichern. Aber das ist eine andere Geschichte. Wir schwelgen jetzt in Erinnerungen, egal in welchem Jahr, und lassen einen Bryan singen. Hier ist Summer of 69.

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1: Wir holen uns die goldenen 90er zurück. Power Sound zum Start in den Arbeitstag. In den Fußballstadien dieser Welt, da singen die Fans die Nummer immer lautstark. Meistens umgedichtet auf einen ihrer Spieler, der on fire ist. Gala, Freed from Desire. 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

0: On fire geht's hinein in den Arbeitstag mit Gala. Freed from Desire. Unsere Erklärzwergel, die sind auch on fire. Ja, müssen uns gleich die Welt erklären. Und Survivor, die brennen sowieso. Burning Heart. Gleich bei den Muntermachern. Jetzt wird's 8. Thema im News Update: Hilfe für unsere Landwirte. Das und mehr gleich.
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0: Was macht unser Wetter heute? Ja, stellenweise kann es jetzt am Morgen noch nieseln, ist aber nur ein kurzes Gastspiel. Es wird nämlich schnell sonnig, mal mehr, mal weniger Wolken. Die Temperaturen heute so zwischen 23 und 26 Grad. Morgen packt der Sommer dann nochmal richtig an, bis 31 Grad und Sonne und Wolken. Es bleibt trocken.
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3: Mit Lisa Grubwinkler. Hohe Kosten und eine schlechte Ernte. Landwirte in der Region haben es zurzeit nicht leicht. Jetzt kommt Hilfe von höchster Stelle. Bundeslandwirtschaftsminister Alois Rainer will den Bauern mit einigen Maßnahmen unter die Arme greifen. Geplant sind unter anderem zwei Liquiditätsprogramme, erklärt Rainer.
4: Im ersten Liquiditätsprogramm wollen wir das Darlehensvolumen, das wir schon haben, von 200 Millionen auf 500 Millionen Euro erhöhen. Ich habe deutlich gemacht, dass wir für besonders betroffenen Betriebe ein weiteres Liquiditätsprogramm benötigen. Dieses Programm soll deutlich stärker gesenkte Zinsen und längere Laufzeiten enthalten.
3: Für Landwirte bedeutet das finanzielle Hilfe ohne großen bürokratischen Aufwand.
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5: Zwei junge Männer spielen gestern Abend Polizist. Sie geben sich als zivile Kripo-Beamte aus und halten eine Autofahrerin auf. Die Frau schöpft aber Verdacht und kontaktiert die echte Polizei. Dank einer genauen Beschreibung finden die Beamten die Verdächtigen kurz darauf. Als sie die Handys der 18- und 21-Jährigen checken, entdecken sie sogar ein Video von der Fake-Kontrolle. Gegen beide Männer wird jetzt ermittelt wegen Amtsanmaßung. Aus Dingolfing, Daria Felsner.
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6: Seit Wochen ist auch hier das Wasser knapp. Deswegen muss jetzt sogar eine Kunstinstallation in der Altstadt verschoben werden. Die für heute geplante Fontäne Isar fällt aus. Ein neuer Termin ist frühestens Mitte September möglich, aber nur, wenn es zuvor mindestens 2 Wochen lang ergiebig regnet. Aus Landshut, Johannes Stettner.
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3: Rund um die geplante Pflegereform der Bundesregierung gibt's viel Kritik, auch von der CSU. Da gehen die Vorschläge nicht weit genug. Die Christsozialen fordern deswegen noch höhere Investitionen. Außerdem soll die ambulante Pflege weiter ausgebaut werden. Morgen ist der Welttag der sexuellen Gesundheit. Das Bayerische Gesundheitsministerium warnt deswegen vor Geschlechtskrankheiten. 2025 ist beispielsweise die Zahl der HIV-Diagnosen bei heterosexuellen Männern gestiegen, um 16% auf 72 Fälle. Ein Urlaub auf Mallorca endet für zwei Deutsche im Krankenhaus. Das Paar wird bewusstlos auf seinem Hotelzimmer in Palma gefunden. Die beiden haben offenbar eine schwere Kohlenmonoxidvergiftung wegen einer kaputten Gasleitung, die durch ihr Zimmer führt. Soweit unser News-Update. 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
0: Danke, Lisa. Wir schauen zum Verkehr. A92 Deggendorf Richtung München. Da kann sich heute immer wieder stauen zwischen Altdorf und Landshut West. Hier ist nämlich eine Wanderbaustelle. Der rechte Fahrstreifen ist blockiert. Das Ganze bis circa heute 13 Uhr. Und dann haben wir noch ein bisschen Berufsverkehr auf den Straßen. Kann sein, dass es an den bekannten Stellen ein bisschen länger dauert.
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0: Geblitzt wird heute Morgen schon im Landkreis Landshut und zwar in Bienerbiburg in Fahrtrichtung Aich und im Landkreis Dingolfing-Landau in Eichendorf bei der Bahnanlage. Wenn ihr auch irgendwo einen entdeckt, dann klingelt gerne durch oder schickt uns eine WhatsApp, geht beides unter der 0800 14 15 800. Danke und gute Fahrt.
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0: Kurz nach 8 am Donnerstag, müde Augen in Niederbayern, aber heute noch kleiner als sonst. Fußballabend gestern, die Bayern in der ersten Runde im DFB-Pokal. Glanzloser 4:1-Sieg gegen Osnabrück. Das Aufstehen, das wird da am nächsten Tag schon zack. Was machen wir dagegen? Power Sound im Musikmix deines Lebens. Wie wär's damit, Phil Collins? Studio. Entspannt munter werden geht mit Cyril. Und jetzt geben wir Gas mit Survivor.

0: Für mich einer der coolsten Sommerhits der vergangenen Jahre. Cyril mit seinem Remix von Stumbling In. Schönen guten Morgen. Die Ferien gehen in den Endspurt. Am Samstag, da ist nochmal Bettenwechsel angesagt in den Urlaubshochburgen. Heute und morgen also nochmal Packlisten abarbeiten und dann ab in die Sonne. Badetücher nicht vergessen.
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1: 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In ein paar Minuten wird's 8:30. Vor unserem News-Update noch ein 80er-Klassiker. Phil Collins. Susu Studio.
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3: Donnerstag, der 3. September. Guten Morgen. Es wird 8:30. Das nächste News-Update steht an mit der Meldung. Sommerloch im Einzelhandel. Alle Infos dazu gleich von Lisa Grubwinkler aus unseren Nachrichten. Jetzt noch ein Schlenker zum Wetter. Am Morgen kann es jetzt noch vereinzelt nieseln oder tröpfeln. Die Regenwolken, die ziehen dann aber schnell ab und es wird sonnig mit ein paar Wolken und 23 bis 26 Grad. Morgen zieht der Sommer dann wieder so richtig an, bis zu 31 Grad. Dazu viel Sonne und ein paar harmlose Wolken.
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5: Mit Lisa Grubwinkler. Steigende Kosten für Miete oder Personal und starke Konkurrenz durch Online-Shops, beides macht Niederbayerns Einzelhandel zu schaffen. In den vergangenen Wochen bleiben auch noch die Kunden aus. Unter anderem wegen der hohen Temperaturen, weiß Bernd Ohlmann vom Handelsverband Bayern.
6: Wer bei 35 Grad unterwegs ist, der kauft natürlich weniger.

0: Herbst- oder Übergangskleidung, was normalerweise jetzt zum Beispiel auch im August oder Anfang September gefragt ist. Und das ist natürlich problematisch für die Händler, weil wir natürlich mit Blick auf die Einkaufspolitik alles lange im Voraus geplant haben und entsprechend auch eingekauft haben.
1: Damit der Einzelhandel auch in den Sommermonaten gefragt bleibt, müssten öfter spezielle Events mit passenden Öffnungszeiten veranstaltet werden, so der Experte.
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3: Er ist gelebte Tradition, der Gillermus in Abensberg. Heute geht Deutschlands ältester Jahrmarkt wieder los. 5 Tage lang wird gefeiert. Highlight ist dabei der Montag. Beim politischen Frühschoppen stürmen Bayerns Politiker die Rednerpulte, jede Partei in einem anderen Zelt. Aus Abensberg, Michaela Grüber.
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4: 20 Soldaten sind ab heute mit 5 Fahrzeugen unterwegs bei der Übung Schneller Luchs. Trainiert wird die Rückführung, also wie die Soldaten zurück zu ihrem Team finden. Dabei ist die Truppe in den Landkreisen Straubing-Bogen, Dingolfing-Landau und Landshut unterwegs. Bis nächste Woche Mittwoch wird geübt. Ab Montag stehen auch Nachtmärsche an. Aus der Niederbayern-Redaktion Martina Lesser.
2: Und jetzt maximal informiert über Deutschland und die Welt.
1: In München wird das Unternehmen Rode und Schwarz heute Nacht Opfer eines Brandanschlags. Aus einem Auto raus werden 2 Brandsätze auf die Firmenzentrale geworfen. Kurz darauf nimmt die Polizei 2 Verdächtige an einer Tankstelle fest. Der Mann und die Frau kommen beide aus Bulgarien. Dänische Behörden haben jetzt russische Sabotagepläne aufgedeckt. Offenbar wollte Moskau Unternehmen aus der Verteidigungsindustrie angreifen. Die Rüstungsindustrie in Dänemark soll jetzt ihre Sicherheitsmaßnahmen verschärfen, rät der Chef der Spionageabwehr. Über unseren Köpfen sind bald Kraniche unterwegs. Im Nordosten machen sich die Vögel gerade bereit, um in Richtung Süden zu ziehen. Bis zu 300.000 Kraniche aus Skandinavien, Polen und dem Baltikum fliegen dabei auch über Deutschland. Soweit unser News-Update. 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
5: Vielen Dank. Weiter geht's mit dem Blick auf die Straßen. A92 Deggendorf Richtung München zwischen Altdorf und Landshut West. Hier ist eine Wanderbaustelle unterwegs. Der rechte Fahrstreifen ist blockiert. Das Ganze noch bis ca. 13 Uhr. Und die Gegenrichtung A92 München Richtung Deggendorf zwischen Landau und Deggendorf Mitte. Hier wird sauber gemacht. Reinigungsarbeiten auf dem linken Fahrstreifen. Das Ganze noch bis 15 Uhr. Blitzer stehen heute Morgen im Landkreis Landshut, in Bienerbiburg in Fahrtrichtung Aich und im Landkreis Dingolfing-Landau in Eichendorf bei der Bahnanlage. Ihr habt auch einen für uns? Dann klingelt durch oder schickt uns eine WhatsApp ins Studio 0800 14 15 800. Danke und gute Fahrt.
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5: Volksfestzeit in Niederbayern, in Armsberg, da geht der Gildermoos los und der Sünchinger Markt, der startet dann morgen. Ah, rein geht's in den Donnerstag mit dem Musikmix deines Lebens, kommt von Teddy Swims. Mr. Know-It-All. Und für die 80er verantwortlich, Rod Stewart. Los geht's mit Fastboy. Beautiful Life, ja, in Niederbayern garantiert. Gleich eine neue Folge Dialekt Deluxe. Guten Morgen zusammen.

0: Girlgroup der 90er. Ach was, die Mutter aller Girlgroups, die Spice Girls. Stop. Ja, die wären bei uns in Niederbayern wahrscheinlich aufgeschmissen. Richtiges Niederbayerisch, nichts verstehen. Wobei bei so einem richtig fiesen britischen Slang und Dialekt, da beruht es wahrscheinlich eher auf Gegenseitigkeit. Wir tun jetzt auf alle Fälle wieder was für die Völkerverständigung.
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2: Zwiefacher. Mei, regt mich der auf. Aber er gehört einfach zur absoluten Tradition in Niederbayern. Ein Zwiefacher ist ein Tanz, der zwischen Zweier- und Dreier-Takt wechselt. Also selber tanzt man ein Polka und zack, wird's plötzlich ein Walzer. Weißt, wie so ein Überraschungsei oder rhythmisches Schafkopfen mit deinen Viers. Das ist praktisch der Endgegner vom Tanzkurs. Wenn's du da mitzählst, hast du schon verloren. Den muss man einfach kennen. Und wenn's den kost, dann bist du für 3 Minuten der Bürgermeister vor der Tanzflächen.
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1: Neues von Tame Impala, der Multi-Instrumentalist aus Down Under. Der ist wieder ins Studio gegangen, spielt ja alle Instrumente selber ein, kann sich hören lassen. Loser, ganz neu im Musikmix deines Lebens.

0: das neue Musikmix deines Lebens. Tame Impala, Loser, ja, mit uns seid ihr immer auf der Gewinnerstraße. Die Playlist für deinen Sommer, die kickt. Gleich die aktuelle von Ray Dalton. Blood Running. 9 Uhr wird's, Lisa Grubwinkler mit dem nächsten News-Update und der Meldung. Einzelhandel hat mit Shoppingsucht im Internet zu kämpfen. Mehr dazu gleich.
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0: Unser Wetter heute, ja, jetzt am Morgen teils noch nass, es nieselt stellenweise noch ein bisschen, erledigt sich dann aber bald und es wird sonnig bei 23 bis 26 Grad. Morgen dann Sommer pur, 31 Grad in der Spitze und ganz viel Sonne.
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3: Mit Lisa Grubwinkler. Der Einzelhandel startet schlecht in die zweite Jahreshälfte. Händler sprechen von einem Niveau wie während des zweiten Corona-Lockdowns. Gründe sind unter anderem die Wirtschaftskrise und hohen Temperaturen. Dr. Robert Luscher von der Hochschule Landshut sieht aber noch ein weiteres Problem.
4: Als Psychologe finde ich die Veränderungen bei jungen Konsumenten am spannendsten. Da weiß man, die geben im Schnitt etwa 1200 Euro pro Jahr für Online-Shopping aus. Das findet immer öfter über soziale Plattformen wie TikTok und durch KI unterstützt statt. Hier stellt sich natürlich die Frage, inwiefern Plattformen Suchtverhalten verstärken können und wie man mit Regulierung darauf antworten kann.
3: Vor allem junge Konsumenten sind also nicht unbedingt sparsamer geworden, sondern haben das Shoppen vom Laden ins Internet verlegt.
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5: Heiße Tränen fließen gestern wahrscheinlich in Ganghofen. Hier ist ein kleiner Junge mit seinem Fahrrad unterwegs, als sich der Vorderreifen löst. Der 9-Jährige stürzt und verletzt sich schwer am Handgelenk. Schnell geht's ins Krankenhaus. Laut Polizei gibt es keine Hinweise darauf, dass jemand an dem Fahrrad rumgeschraubt hat. Der junge Radler hat also einfach Pech gehabt. Aus Ganghofen, Emil Schmidt.
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6: Demenz ist für viele noch immer ein Tabuthema. Im Rahmen der Bayerischen Demenzwoche gibt es im September kostenlose Demenz-Screening-Tage. Hier können Menschen ab 65 Jahren ihre Gedächtnisleistung mit einem wissenschaftlichen Kurztest überprüfen lassen. Der Test dauert etwa 15 bis 20 Minuten und gibt erste Hinweise, ob eine ärztliche Untersuchung sinnvoll sein könnte. Die Screenings werden in Frontenhausen, Dingolfing und Geitelhöring durchgeführt. Termine sind auf der Homepage des digitalen Demenzregister Bayern zu finden. Aus der Niederbayern-Redaktion Erich Schemmer.
2: Und jetzt maximal informiert über Deutschland und die Welt.
3: In München wird das Unternehmen Rode und Schwarz heute Nacht Opfer eines Brandanschlags. Aus einem Auto raus werden zwei Brandsätze auf die Firmenzentrale geworfen. Kurz darauf nimmt die Polizei zwei Verdächtige an einer Tankstelle fest. Der Mann und die Frau kommen beide aus Bulgarien. Dänische Behörden haben jetzt russische Sabotagepläne aufgedeckt. Offenbar wollte Moskau Unternehmen aus der Verteidigungsindustrie angreifen. Die Rüstungsindustrie in Dänemark soll jetzt ihre Sicherheitsmaßnahmen verschärfen, rät der Chef der Spionageabwehr. Über unseren Köpfen sind bald Kraniche unterwegs. Im Nordosten machen sich die Vögel gerade bereit, um in Richtung Süden zu ziehen. Bis zu 300.000 Kraniche aus Skandinavien, Polen und dem Baltikum fliegen dabei auch über Deutschland. Soweit unser News-Update. 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
0: Danke Lisa, weiter geht's mit dem Blick auf die Straßen. A92 Deggendorf Richtung München zwischen Altdorf und Landshut West. Hier wird's ein bisschen enger, hier ist eine Wanderbaustelle unterwegs. Der rechte Fahrstreifen ist blockiert, das Ganze noch bis Mittag. Und die A92 München Richtung Deggendorf zwischen Landau und Deggendorf Mitte. Heute den ganzen Tag über Saubermachen angesagt, Reinigungsarbeiten. Der linke Fahrstreifen ist gesperrt, das Ganze noch bis Nachmittag. Geblitzt wird auf der A92 Landshut Richtung Deggendorf und zwar bei der Ausfahrt Wörth, dann im Landkreis Dingolfing-Landau in Eichendorf bei der Bahnanlage und im Landkreis Landshut in Bina-Biburg Richtung Eich. Wenn ihr noch irgendwo einen Blitz entdeckt, dann klingelt einfach durch oder schickt uns eine WhatsApp. Geht beides unter der 0800 14 15 800. Danke und gute Fahrt.
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0: Kurz nach neun, kaum in der Arbeit, ja, kommt schon der Durchhänger, oder? Falsch gefrühstückt? Meistens liegt's da dran. Checken wir gleich. Musik hilft auch und die haben wir. Gleiche Musikmix deines Lebens, die neue von Taylor Swift. Die 90er, die dürfen natürlich auch nicht fehlen, kommen von den Proclaimers. Und los geht's mit Ray Dalton. Guten Morgen.

90er Kulthits im Musikmix deines Lebens. Die Proclaimers bei den Muntermachern. 500 Miles, gleich Viertel nach neun. Wir sind drin im Arbeitstag, bis das erste Vormittagstief kommt. Warum können wir uns eigentlich oft nicht konzentrieren, wenn am Vormittag das erste Meeting läuft? Laut einer britischen Studie geht das rund jedem fünften von uns so. Der Grund dafür, der liegt am Frühstückstisch. Eine Semmel, ein Croissant, ein bisschen Marmelade, ja, normales Frühstück für viele von uns. Der viele Zucker, der liefert zwar schnell Energie, hält dann aber nur kurz. Wie wir das Energieloch vermeiden können? Einfach mit Essen. Eine Kombi aus Haferflocken, ungesüßtem Joghurt, Früchten und Kernen zum Beispiel. Drei wichtige Bestandteile, die sollten beim Frühstück mit dabei sein. Eiweiß, also zum Beispiel aus Skier, Quark oder Ei. Ballaststoffe wie Haferflocken, Vollkornprodukte oder Nüsse und Obst oder Gemüse. Und dann haut es auch mit dem Durchhalten hin. Ich weiß, klingt jetzt furchtbar einfach, aber ganz ehrlich, mir sind Weißwurst oder Brezen mit Streichwurst auch lieber.

0: klingt gute Laune aus den 90ern. Roxette bei Maximal Radio. Sleeping in my car. Guten Morgen. 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In ein paar Minuten wird es 9:30. Bevor es in die Nachrichten geht, noch die Dame. Taylor Swift in der Playlist für deinen Sommer. I knew it, I knew you.
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0: Schönen guten Morgen am Donnerstag, es wird 9:30. Wir bringen uns auf den aktuellen Stand. Thema jetzt im News Update: Polizei spielen, keine gute Idee. Das und mehr hat Lisa Krupp-Winkler aus unserer Nachrichtenredaktion.
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0: Und noch der Wettercheck. Mit Wolken und hier und da ein bisschen Nieselregen geht's in den Donnerstag. Ansonsten heute mehr Sonne als Wolken, 23 bis 26 Grad. Morgen dann stellenweise Frühnebel, der verzieht sich aber relativ schnell und wir bekommen ganz viel Sonne und ein paar harmlose Wolken. Es geht bis auf 31 Grad.
2: Es ist 9:30. 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
3: Mit Lisa Grubwinkler. Vor kurzem starten viele Azubis ins Berufsleben. Bei den Unternehmen in der Region sind aber nach wie vor auch Hochschulabsolventen gefragt. Waldemar Berg, Präsident der Technischen Hochschule Deckendorf, weiß, welche Studiengänge aktuell besonders gute Karrierechancen mit sich bringen.
4: Alles im Bereich der Elektrotechnik, im Bereich Maschinenbau, Robotik, aber auch im Bereich Bauingenieurswesen. Das Studium ist sicherlich hart oder jetzt nicht einfach, aber das sind dann auch Berufsgruppen oder Berufe, die dann später

0: in unterschiedlichen Facetten ausgeübt werden können. Das sind zukunftsweisende Berufe.
1: An Niederbayerns Hochschulen sind aktuell 25.000 Studenten eingeschrieben.
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3: Zwei junge Männer spielen gestern Abend Polizist. Sie geben sich als zivile Kripo-Beamte aus und halten eine Autofahrerin auf. Die Frau schöpft aber Verdacht und kontaktiert die echte Polizei. Dank einer genauen Beschreibung finden die Beamten die Verdächtigen kurz darauf. Als sie die Handys der 18- und 21-Jährigen checken, entdecken sie sogar ein Video von der Fake-Kontrolle. Gegen beide Männer wird jetzt ermittelt wegen Amtsanmaßung. Aus Dingolfing, Daria Felsner.
2: Die Wirtschaft in der Region.
4: Kein Geld, keine Milch. Die Milcherzeugergemeinschaft Bayern beliefert die Molkerei Almil bei Mühldorf nicht mehr. Ohne Milch steht die Produktion still. Rund 120 Angestellte haben nichts mehr zu tun. Grund für das Milchgeld in Oberbayern ist die finanzielle Situation der Molkerei. Almil hat vor kurzem erst Insolvenz in Eigenverwaltung beantragt, meldet die Gewerkschaft Nahrung Genuss Gaststätten. Aus der Wirtschaftsredaktion Daniel Falkiewicz.
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1: Es läuft nicht mehr, es stockt in Bayerns Metall- und Elektroindustrie. Im ersten Halbjahr werden 11.000 Arbeitsplätze abgebaut, melden einige Arbeitgeberverbände. Der Negativtrend wird sich wohl weiterhalten, meinen die Experten. Grund ist unter anderem das schlechte Geschäft im Automobilsektor. In Weimar trifft sich Außenminister Wadephul heute mit seinen Amtskollegen aus Frankreich und Polen. Thema bei der Politikerrunde: die hybride Bedrohung durch Russland. Nicht nur bei uns in Deutschland ist Heidi Klum ein echter Superstar, auch in ihrer Wahlheimat, den USA. Dort ist sie bald wieder im TV zu sehen. Nach einer kurzen Pause feiert sie ihr Comeback als Jurorin bei der Castingshow America's Got Talent. Soweit unser News-Update. Mehr gibt's auf unserer Website und in der App.
5: Danke, Lisa. Weiter geht's mit dem Blick auf die Straßen. A92 Deggendorf Richtung München zwischen Altdorf und Landshut West. Hier wird's ein bisschen enger. Hier ist eine Wanderbaustelle unterwegs. Der rechte Fahrstreifen ist blockiert. Das Ganze noch bis Mittag. Und die A92 München Richtung Deggendorf zwischen Landau und Deggendorf Mitte. Heute den ganzen Tag über Saubermachen angesagt. Reinigungsarbeiten. Der linke Fahrstreifen ist gesperrt. Das Ganze noch bis Nachmittag. Blitzer stehen auf der A92 Landshut Richtung Deggendorf bei der Ausfahrt Wörth, im Landkreis Rottal-Inn in Dietersburg vor der Tankstelle in der 60er-Zone. Im Landkreis Landshut wird geblitzt in Bienabiburg Richtung Aich und im Landkreis Dingolfing-Landau in Eichendorf bei der Bahnanlage. Wenn ihr noch irgendwo einen entdeckt, dann klingelt durch oder schickt uns eine WhatsApp. Geht beides unter der 0800 14 15 800. Danke und gute Fahrt.
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5: Guten Morgen am Donnerstag.
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5: Hey Tim, damit können wir doch eigentlich nur wir zwei gemeint sein, oder?
7: Ja, davon gehe ich aus, aber als ob uns jemand singen hören will. Ne? Also das bezweifle ich.
5: Naja, wird auf alle Fälle wach machen.
7: Boah, das mit Sicherheit.
5: Also leg los. Also nicht mit singen, mit deinem Song.
7: Oh, keine Angst, ich lasse lieber singen. Take that. Der Klassiker schlechthin. Back for Good heißt die Nummer.
5: Schwere Geschütze. Dann versuch ich's mal mit Musik aus Deutschland. Von Echt.
8: Es ist vorbei. Bye, bye, Junimond.
5: Junimond geht auch immer gut.
7: Bei euch auch? Welche süßen Jungs dürfen es denn sein? Take That oder Echt?
5: Also Tim und ich laufen aus der Konkurrenz. Wollt ihr Back for Good oder Junimond?
7: Eure Votes auf unseren Social Media Kanälen oder per WhatsApp an die 0800 14 15 800. Zwei Songs habt ihr wieder Zeit.

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1: Zweimal geblinzelt. Ah, und schon sind die zwei Songs um.
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1: Ja, der Tim, der hat tatsächlich mitgesungen. Jetzt, wo das Mikro wieder an ist, oder sofort, pop, gestoppt. Schade eigentlich.
3: Oh Gott bewahre, das sollen die machen, die es können, Jörg. Take That zum Beispiel. Ich heute mit Back for Good ins Rennen. Die Jenny aus Eckenfelden ist der gleichen Meinung. Die freut sich schon drauf, dass die Jungs nächstes Jahr zum Open Air nach Schloss Twisling kommen und wünscht sich Back for Good.
1: Der Hannes aus Eiterhofen, der sieht es anders, der stimmt für Junimond von
4: Es ist vorbei, bei Junimond.
1: Und wie schaut es im Social Media Voting aus?
3: Ah, knapp, verdammt knapp. Es ist wirklich nur eine einzige Stimme Unterschied, Jörg. Ihr wollt echt hören. Junimond gewinnt unser Hit-Duell.
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1: Filmmusik aus dem Jahr 1996. Space Jam mit Ausnahmebasketballer Michael Jordan. Irgendwie völlig gaga der Film. Die Zeichentrickfiguren aus Looney Tunes zusammen mit einem der größten Basketballer in einem Film. Der Soundtrack, der war aber ziemlich cool. R. Kelly hat den damals gemacht. Der Titelsong I Believe I Can Fly.

0: einfach immer einer mehr. R. Kelly im Bonussong I Believe I Can Fly. Tim Neumann ist jetzt am Start für euch. Mit ihm geht's durch den Vormittag. Mütterliche Keys. Fallen. Jetzt wird's 10. Thema im News Update. Ein Niederbayer wird neuer Head Coach beim FC Bayern. Das und mehr gleich. Was macht unser Wetter heute? Ja, stellenweise kann es jetzt am Morgen noch nieseln, ist aber nur ein kurzes Gastspiel. Es wird sonnig mit mal mehr, mal weniger Wolken. Die Temperaturen heute so zwischen 23 und 26 Grad. Morgen packt der Sommer dann nochmal so richtig an, bis 31 Grad und Sonne und Wolken. Es bleibt trocken.
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2: Mit Lisa Grubwinkler. Wenn das Telefon klingelt, lieber nicht mehr rangehen? Wegen der vielen Schockanrufe in der Region sind einige Rentner schon misstrauisch geworden. Trotzdem gibt's immer noch genug, die auf die Maschen reinfallen. Deswegen warnt die Polizei jetzt wieder vor den Telefonbetrügern. Seit gestern klingeln sich die nämlich vor allem durch den Raum Straubing. Andere Teile Niederbayerns könnten aber als nächstes dran sein. Die Beamten raten, am Telefon nicht unter Druck setzen lassen und sobald jemand nach Geld fragt, schnell auflegen. Sollten sich die Täter als Polizisten ausgeben, hilft auch ein Kontrollanruf bei der echten Polizei.
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3: Mit 67 Jahren will er nochmal eine Runde drehen. Ein Mann ist gestern mit seinem Rad im Skatepark in Ehring unterwegs. Dabei übersieht er das Ende einer Rampe und stürzt. Schwer verletzt bleibt der Biker liegen. Ein Rettungshubschrauber fliegt ihn ins nächste Krankenhaus. Aus Ehring, Emma Schmieder.
1: Der Sport in der Region.
4: Ein Niederbayer zeigt den USA bald, wie Fußball geht. Sebastian Dreyer aus dem Landkreis Landshut wird Cheftrainer der neuen FC Bayern Academy in San Diego. Der 34-Jährige wird selbst bei den Münchnern ausgebildet, spielt für die zweite Mannschaft und wechselt dann auf die Trainerbank. Bis vor kurzem ist er für das U16-Team des FC Bayern verantwortlich. Jetzt geht's für Dreyer also in die USA, um Talente aus der ganzen Welt auszubilden. Stolz ist auch Papa Peter Dreyer, Altlandrat des Landkreis Landshut. Aus der Sportredaktion Petra Jakobs.
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2: Es läuft nicht mehr, es stockt in Bayerns Metall- und Elektroindustrie. Im ersten Halbjahr werden 11.000 Arbeitsplätze abgebaut, melden einige Arbeitgeberverbände. Der Negativtrend wird sich wohl weiterhalten, meinen die Experten. Grund ist unter anderem das schlechte Geschäft im Automobilsektor. In Weimar trifft sich Außenminister Wadephul heute mit seinen Amtskollegen aus Frankreich und Polen. Thema bei der Politikerrunde: die hybride Bedrohung durch Russland. Nicht nur bei uns in Deutschland ist Heidi Klum ein echter Superstar, auch in ihrer Wahlheimat, den USA. Dort ist sie bald wieder im TV zu sehen. Nach einer kurzen Pause feiert sie ihr Comeback als Jurorin bei der Castingshow America's Got Talent. Soweit unser News-Update. Mehr gibt's auf unserer Website und in der App.
5: Danke dir, Lisa. Wir schauen noch auf die A92 Deckendorf Richtung München. Da hat gekracht zwischen Landshut Nord und Altdorf. Die rechte Spur ist blockiert. Bitte passt auf. Blitzer stehen auf der A92 München Richtung Deckendorf bei der Ausfahrt Wörth, in Bienabiburg Richtung Aich und in Dietersburg vor der Tankstelle in der 60er-Zone von St. Georgen kommend. Vielen Dank Sarah und Bernhard fürs Bescheid geben. Wenn ihr noch mehr habt, dann ruft uns gern an. Die Nummer ins Studio ist die 0800 14 15 800. Gute Fahrt!
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5: Für manche ist es nur ein cooles Technikding. Anderen erleichtern sie das Leben so richtig. Smart Glasses. Gleich mehr nach dem Musikmix deines Lebens. Kate and I mit Summer Dreaming. Und auch dabei Robin Schulz, Rita Ora und Thiago PCK. I'll be there. Den Anfang macht Alicia Keys. Fallen.

0: Be There bei Maximal Radio. Kurz nach 10. Wer braucht sowas? Haben wir schon oft vor uns hergemurmelt bei der ein oder anderen Werbung. Bestimmt auch bei Smart Glasses. Das sind Sonnenbrillen mit Kameras, KI und jedem möglichen Schnickschnack. Das Problem: Datenschützer klagen, weil damit heimlich gefilmt wird. Wir haben jemanden gefunden, der diese KI-Brille im Leben aber wirklich braucht. Ralf Zimmerhansl aus Straubing, du bist blind. Hast du mal ein Beispiel, wo dir die Brille geholfen hat?
1: Ich habe eine Kaffeemaschine und da ist mir der Aufsteller, wo man die Tasse draufstellt, der ist mir runtergefallen. Noch dazu mit einem Sieb dann oben drauf, mit einem Metallsieb und ist beides Richtung Küchentisch gerollt, gekugelt. Hab dann erst ohne Brille probiert, das zu finden. Das Sieb habe ich gefunden, aber den Becher, den habe ich nicht gefunden. Dann habe ich mir die Brille geholt und habe dann eben gesagt, Meta, schau und sage mir, ob du da einen Becher siehst. Und dann habe ich genau gesagt gekriegt, dass der Becher unterm Tisch ist und an welchem Tischbein der ist. Und ratzfatz habe ich den Becher in der Hand gehabt.
0: Okay, also du kannst mit der Brille reden, sagen, dass dir jemand anrufen soll, wo was liegt, eine WhatsApp schreiben und so weiter, was wir halt auf dem Display machen würden.
1: Diese Brille, diese Meta-Brille, die war ja gar nicht gedacht als Hilfsmittel für blinde oder sehbehinderte Menschen, sondern die wurde eigentlich für den, Anführungszeichen, normalen Bürger, für den Normalsehenden entwickelt. Nebenbei ist dann eben festgestellt worden, dass das für die Blinden auch ein sehr hilfreiches Instrument ist, um da auch verschiedene Sachen eben feststellen zu können.
0: Auf alle Fälle. KI und Kameras sind wirklich eine tolle Hilfe für Menschen, die nichts sehen. Ralf aus Straubing ist einer davon. Er lässt sich von der KI-Brille die Welt beschreiben.
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0: Das sind die 90er mit Phil Collins, You'll Be In My Heart. Keine 5 Minuten hat's gedauert, da hat der FC Bayern München ordentlich eins auf den Deckel bekommen. Osnabrück schießt beim DFB-Pokalspiel das 1:0. Ein traumhaftes Tor. Naja, und dann wendet sich das Blatt. Olise kriegt den Ball an den Arm, das Tor zählt und ein Foul wird wahrscheinlich nicht ganz richtig gepfiffen. Endstand dann Bayern 4, Osnabrück 1. Am Samstag ist das nächste Bayern-Spiel. Gegen Schalke geht's in der Bundesliga. Ja, und bei uns geht's auch weiter. The Kid LAROI zusammen mit Justin Bieber. Stay.
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0: Jetzt wird's 10:30, Zeit für die Nachrichten mit Lisa Grubwenkler. Sie hat auch dieses Thema dabei. Endlich Hilfe für Bauern. Das Wetter, die Sonne verschwindet mehr und mehr hinter den Wolken. Ja, zumindest bleibt's trocken und 25 Grad werden es höchstens. Morgen erst wolkig, dann kommt die Sonne durch, bis zu 30 Grad sind teils drin. Am Samstag viel Regen und windig.
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2: Mit Lisa Grubwinkler. Hohe Kosten und eine schlechte Ernte. Landwirte in der Region haben es zurzeit nicht leicht. Jetzt kommt Hilfe von höchster Stelle. Bundeslandwirtschaftsminister Alois Rainer will den Bauern mit einigen Maßnahmen unter die Arme greifen. Geplant sind unter anderem zwei Liquiditätsprogramme, erklärt Rainer.
3: Im ersten Liquiditätsprogramm wollen wir das Darlehensvolumen, das wir schon haben, von 200 Millionen auf 500 Millionen Euro erhöhen. Ich habe deutlich gemacht, dass wir für besonders betroffenen Betriebe ein weiteres Liquiditätsprogramm benötigen. Dieses Programm soll deutlich stärker gesenkte Zinsen und längere Laufzeiten enthalten.
2: Für Landwirte bedeutet das finanzielle Hilfe ohne großen bürokratischen Aufwand.
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4: Bundespolizisten auf der B12 landeten gestern einen Volltreffer. Bei Kirchdorf kontrollieren sie einen Mann aus Rumänien. Als sie ihn überprüfen, ploppt eine Meldung des Amtsgerichts Augsburg auf. Das sucht den 31-Jährigen wegen schwerem Bandendiebstahl. Gemeinsam mit anderen Verdächtigen soll er Buntmetall geklaut haben. Jetzt sitzt der Rumäne in Untersuchungshaft. Aus Kirchdorf, Emil Schmetz.
1: Neues aus der Region.
5: 20 Soldaten sind ab heute mit 5 Fahrzeugen

0: Sollten unterwegs bei der Übung schneller Luchs. Trainiert wird die Rückführung, also wie die Soldaten zurück zu ihrem Team finden. Dabei ist die Truppe in den Landkreisen Straubing-Bogen, Dingolfing-Landau und Landshut unterwegs. Bis nächste Woche Mittwoch wird geübt. Ab Montag stehen auch Nachtmärsche an. Aus der Niederbayern-Redaktion Martina Lesser.
1: Und jetzt maximal informiert über Deutschland und die Welt.
2: Nach der Brandattacke auf das Münchner Unternehmen Rode und Schwarz vermutet Bayerns LKA einen politischen Hintergrund. In der Nacht auf heute sind zwei Brandsätze auf das Firmengebäude des Technologie- und Rüstungskonzerns geworfen worden. Kurz darauf werden zwei Verdächtige aus Bulgarien festgenommen. Wie können wir Angriffe auf Zugbegleiter verhindern? Die Eisenbahn- und Verkehrsgewerkschaft bringt jetzt einen neuen Vorschlag ins Spiel. Auf Zugfahrkarten sollen Fotos gedruckt werden. Häufig entstehen Konflikte nämlich dann, wenn die Schaffner beim Deutschlandticket zusätzlich nach einem Ausweis fragen. Während viele Branchen unter dem Krieg im Iran leiden, kann sich Deutschlands Chemie- und Pharmaindustrie nicht beklagen. Tatsächlich erlebt die gerade einen Aufschwung. Weil die Konkurrenz aus Asien Probleme mit den Lieferketten haben, können deutsche Firmen ihren Umsatz steigern. Soweit unser News-Update. Mehr gibt's in der App und auf der Website.
3: Merci dir, Lisa. Wir schauen noch auf die A92 Deckendorf Richtung München. Zwischen Landshut Nord und Altdorf ein Unfall, 10 Minuten plus. Blitzer stehen auf der A92 Landshut Richtung Deckendorf bei der Ausfahrt Wörth, in Bienerbiburg Richtung Aich und in Dietersburg vor der Tankstelle in der 60er-Zone. Vielen Dank Sarah und Bernhard. Wenn ihr noch was habt, dann schickt uns gerne WhatsApp, geht auch als Sprachnachricht an die 0800 14 15 800. Kommt gut an.
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0: Der Vormittag mit Austis Touch Me. Wir schauen jetzt in die Pflegeeinrichtungen in Niederbayern. Vorab erst noch an alle Mitarbeiter da drinnen. Danke, dass es euch gibt. Ihr macht einen klasse Job. Schichtdienst und viel Stress, es ist nicht immer leicht. Leider machen aber auch Bewohner immer wieder schlechte Erfahrungen. Es wird geklaut. Wie sieht's denn bei uns aus? Günther Tomaschko vom Polizeipräsidium Niederbayern.
1: Da haben wir tatsächlich einen Anstieg von 2024 auf 2025. Zugrunde legend die Tat einfacher Diebstahl. Da haben wir 2024 86 gehabt. Für 2025 sind die Fälle gestiegen auf 112.
0: Niederbayern liegt damit im bayernweiten Schnitt. Herr Tomaschko, haben Sie noch ein paar Tipps für uns?
1: Wenn man im Pflegeheim wohnt, sollte man Bargeld oder Schmuck oder dergleichen entsprechend aufbewahren, so wie es auch in anderen Bereichen, in Hotels oder sonst wo, im Krankenhaus oder wo auch immer ist, entsprechend vor fremden Zugriff zu schützen. Also das ist einmal so die gängigste Methode, sich vor Diebstahl zu schützen oder vielleicht auch gar nicht so viel Bargeld auf dem Zimmer haben.
0: Nicht offen rumliegen lassen die Wertgegenstände, vielleicht bei Verwandten bunkern oder in einem Safe einschließen. Tipp von uns noch dazu, legt euch da eine Inventarliste an und dokumentiert alles inklusive Foto. Das hilft der Polizei nach einem Diebstahl bei der Fahndung und macht die Schadensabwicklung mit der Versicherung leichter.
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1: Ja, was Neues von Katy Perry wandert direkt in unsere Playlist und der Song ist schon echt stark. Aber habt ihr das Video dazu gesehen? Komplett wild. Katy wird halb Mensch, halb Skorpion, dreht in der Stadt komplett durch und hinterlässt ein einziges Chaos. Das hat schon wieder diese herrlich verrückte Katy Perry-Ästhetik von früher. Ne? Fast schon ein bisschen drüber, aber genau das macht's aus. Ihr neuer Song, Watch It Burn.

0: What's It Burn? Hammer-Song von Katy Perry. Neu bei Maximal Radio. Gleich geht's weiter. Mit Michael Patrick Kelly. Der ist gleich dabei mit Traces. Vorher unsere News, auch mit dieser Meldung. Viel Kohle für den Grund. Alle Infos gleich von Lisa Grubwinkler.
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0: Und das Wetter? Es kann kurz tröpfeln am Nachmittag, sonst trocken mit Sonne und Wolken. Morgen ähnlich bei bis zu 30 Grad in der Spitze, am Samstag regnet's dann.
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3: Mit Lisa Grubwinkler. Es ist eine echte Goldgrube, über die unsere Bauern da täglich mit ihren Bullocks fahren. Das Landesamt für Statistik meldet heute die Kaufpreise für landwirtschaftliche Grundstücke. In Niederbayern ist ein Hektar 126.800 Euro wert. Das ist zwar etwas weniger als im Vorjahr, trotzdem gibt's bei uns immer noch den zweitwertvollsten Grund in ganz Bayern. Nur Felder in Oberbayern sind noch kostbarer.
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5: Das Kloster Weltenburg zieht eigentlich massenhaft Besucher an. Wegen des Niedrigwassers können aber wochenlang keine Schiffe auf der Donau fahren. Die Gäste bleiben deswegen aus. Wie die schwierige Lage überhaupt entstanden ist, weiß Ralf Holthausen, Geschäftsführer der Weltenburger Klosterbetriebe.
6: 2024 hatten wir ja dieses extreme Hochwasser. Das hat in den Donaudurchbruch eine Kiesbank abgelegt. Und deswegen sind diese Einschränkungen der Fahrt mit den Schiffen nach Weltenburg erst entstanden. Und wenn nichts getan wird, ist damit zu rechnen, dass es auch 2027 Probleme gibt.
5: Weil die Weltenburger Enge ein Naturschutzgebiet ist, darf der Kies nicht einfach ausgebaggert werden. Aus Kelheim, Tamara Neuberger.
4: Die Wirtschaft in der Region.
7: Kein Geld, keine Milch. Die Milcherzeugergemeinschaft Bayern beliefert die Molkerei Almil bei Mühldorf nicht mehr. Ohne Milch steht die Produktion still. Rund 120 Angestellte haben nichts mehr zu tun. Grund für das Milchgate in Oberbayern ist die finanzielle Situation der Molkerei. Almil hat vor kurzem erst Insolvenz in Eigenverwaltung beantragt, meldet die Gewerkschaft Nahrung Genuss Gaststätten. Aus der Wirtschaftsredaktion Daniel Falkiewicz.
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3: Nach der Brandattacke auf das Münchner Unternehmen Rode und Schwarz vermutet Bayerns LKA einen politischen Hintergrund. In der Nacht auf heute sind zwei Brandsätze auf das Firmengebäude des Technologie- und Rüstungskonzerns geworfen worden. Kurz darauf werden zwei Verdächtige aus Bulgarien festgenommen. Wie können wir Angriffe auf Zugbegleiter verhindern? Die Eisenbahn- und Verkehrsgewerkschaft bringt jetzt einen neuen Vorschlag ins Spiel. Auf Zugfahrkarten sollen Fotos gedruckt werden. Häufig entstehen Konflikte nämlich dann, wenn die Schaffner beim Deutschlandticket zusätzlich nach einem Ausweis fragen. Während viele Branchen unter dem Krieg im Iran leiden, kann sich Deutschlands Chemie- und Pharmaindustrie nicht beklagen. Tatsächlich erlebt die gerade einen Aufschwung. Weil die Konkurrenz aus Asien Probleme mit den Lieferketten haben, können deutsche Firmen ihren Umsatz steigern. Soweit unser News-Update. Mehr gibt's in der App und auf der Website.
0: Dankeschön, Lisa. Wir schauen noch auf die A92 Richtung München. Zwischen Landshut Nord und Altdorf ist die rechte Spur blockiert. Da hat's einen Unfall gegeben. Geblitzt wird in Landshut in der Weierbachstraße, auf der A92 Landshut Richtung Deckendorf bei der Ausfahrt Wörth, in Bienabiburg Richtung Aich und in Dietersburg vor der Tankstelle in der 60er-Zone. Vielen Dank Sarah und Bernhard fürs Bescheid geben. Wenn ihr noch was habt, dann klingelt gern durch. 0800 14 15 800. Danke und gute Fahrt.
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0: Nachdem das Laster-Sonntagsfahrverbot für eine Zeit ausgesetzt worden ist, wollen jetzt auch die Bäcker nachziehen. Sonntags-Backverbot aufheben ist die Forderung. Mehr zum Thema gleich. Sarah Larsen ist noch da, Can't Tame Her und Wham mit Freedom. Da geht's in die 80er. Den Anfang macht Michael Patrick Kelly. Traces.
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0: kurz nach 11. Wham! Freedom. Ihr steht beim Bäcker, riecht frische Semmeln und Brezen. Herrlich. Nur am Sonntag ist das ein anderes Thema. Da wird nicht frisch gebacken. Schuld dran ist das Sonntagsbackverbot. Eigentlich sollte das weg. Steht zumindest so im Koalitionsvertrag drin.
1: Der Grundgedanke ist ja der, dass man praktisch die Kundschaft nicht zur Tankstelle schicken muss, weil der Bäcker nicht aufsperren darf. Das ist ja nicht ein Zwang, dass man aufsperrt als Bäcker oder dass man das anbietet, sondern ein Kann. Und jetzt ist es ja möglich, dass man 3 Stunden bäckt und 3 Stunden ausfährt und austrägt. Die Anspannung ist ja der, dass man da 8 Stunden bekommt, dass das einfach Sinn macht, das Ganze.
0: Günther Wagner ist das, Obermeister der Bäckerinnung Rottal-Inn. Würde das klappen, sonntags dann 8 Stunden zu arbeiten oder ist da der Fachkräftemangel im Weg?
1: Ja, das ist durchaus umsetzbar, weil die Leute ja dann einen Sonntagszuschlag bekommen, das rentiert sich ja besser. Und es ist ja in der Regel, also bei mir ist zumindest so, dass das auf freiwilliger Basis beruht. Wer da am Sonntag arbeiten kommt, man braucht ja nicht so viele Leute, aber zumindest gibt es da also in der Regel, was ich mitbekomme, genügend Freiwillige.
0: Unsere Bäcker und Konditoren können immer noch nicht sonntags drauf losbacken. Dass das Sonntagsbackverbot weg soll, steht zwar im Koalitionsvertrag, es gibt aber immer noch keinen Gesetzentwurf.
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0: schön lockere Rocknummer von Green Day, When I Come Around. Heute Gillermoos in Abensberg und morgen das Freisinger Volksfest. 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

0: Richtung Mittag mit unseren News. Lisa Grubwenkler hat auch das Thema dabei, junge Fake-Polizisten geschnappt. Noch zum Wetter. Es ziehen immer mehr Wolken durch. Richtung Nachmittag dann eher grau. Es kann mal kurz tröpfeln. Morgen Sonne und Wolken bei bis zu 30 Grad. Am Samstag eher nass.
1: Es ist 11:30. 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
2: Mit Lisa Grubwinkler. Steigende Kosten für Miete oder Personal und starke Konkurrenz durch Online-Shops, beides macht Niederbayerns Einzelhandel zu schaffen. In den vergangenen Wochen bleiben auch noch die Kunden aus. Unter anderem wegen der hohen Temperaturen, weiß Bernd Ohlmann vom Handelsverband Bayern.
3: Wer bei 35 Grad unterwegs ist, der kauft natürlich weniger Herbst- oder Übergangskleidung, was normalerweise jetzt zum Beispiel auch im August oder Anfang September gefragt ist. Und das ist natürlich problematisch für die Händler, weil wir natürlich mit Blick auf die Einkaufspolitik alles lange im Voraus geplant haben und entsprechend auch eingekauft haben.
2: Damit der Einzelhandel auch in den Sommermonaten gefragt bleibt, müssten öfter spezielle Events mit passenden Öffnungszeiten veranstaltet werden, so der Experte.
1: 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Stadt Dingolfing, aktuell.
4: Zwei junge Männer spielen gestern Abend Polizist. Sie geben sich als zivile Kripo-Beamte aus und halten eine Autofahrerin auf. Die Frau schöpft aber Verdacht und kontaktiert die echte Polizei. Dank einer genauen Beschreibung finden die Beamten die Verdächtigen kurz darauf. Als sie die Handys der 18- und 21-Jährigen checken, entdecken sie sogar ein Video von der Fake-Kontrolle. Gegen beide Männer wird jetzt ermittelt wegen Amtsanmaßung. Aus Dingolfing, Daria Felsner.
1: Stadt Landshut, aktuell.
5: Seit Wochen ist auch hier das Wasser knapp. Deswegen muss

0: jetzt sogar eine Kunstinstallation in der Altstadt verschoben werden. Die für heute geplante Fontäne Isar fällt aus. Ein neuer Termin ist frühestens Mitte September möglich, aber nur, wenn es zuvor mindestens 2 Wochen lang ergiebig regnet. Aus Landshut, Johannes Stettner.
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2: Die Bundeswehr muss schneller wachsen, das fordert jetzt Heeresinspekteur Freudig. Er meint, Deutschlands Militär braucht dringend mehr Kapazitäten. Wenn die NATO davor warnt, dass Russland bis 2029 angreifen könnte, ist das kein zufällig gegriffenes Datum, so Freudig. Deswegen die Forderung, die Bundeswehr muss vorbereitet sein. In Italien ist ein 20-jähriger Deutscher festgenommen worden. Die Polizei schnappt ihn in einer Pension im Süden Siziliens. Dem Mann wird versuchte Tötung vorgeworfen. Im Mai soll er einem anderen Mann ins Gesicht geschossen und ihn so schwer verletzt haben. Jedes fünfte Kind erlebt sexuellen Missbrauch im Internet. Das veröffentlicht heute das UN-Kinderhilfswerk UNICEF. Die Rede ist von 15 Millionen Betroffenen, die Dunkelziffer könnte aber noch höher sein. Soweit unser News-Update. 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
3: Danke, Lisa. Die A92 Deckendorf Richtung München zwischen Landshut Nord und Altdorf nach wie vor ein Unfall. Die rechte Spur ist blockiert. Und B15 Landshut Richtung Regensburg zwischen Schierling Süd und Schierling Nord mehrere Plastikteile auf der Fahrbahn. Blitzer stehen in Landshut in der Weierbachstraße in der 30er-Zone, auf der A92 Richtung Deckendorf bei der Ausfahrt Wörth, in Bienabiburg Richtung Eich und in Dietersburg vor der Tankstelle in der 60er-Zone. Danke Sarah und Bernhard. Falls ihr noch was habt, gerne WhatsApp schicken, geht auch als Sprachnachricht an die 0800 14 15 800. Gute Fahrt euch.
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0: Die 90er mit Nick Cayman, I Promised Myself. Ihr hört es ja immer wieder in den Nachrichten. Polizei heißt nicht nur Streife fahren und Verbrecher suchen. Die Beamten übernehmen auch Aufgaben, die viel Zeit und Personal binden. Darunter zum Beispiel Gefangenentransporte zum Gerichtstermin. Genau da könnte Technik helfen. Andreas Holzhausen von der Gewerkschaft der Polizei Niederbayern hat uns erklärt.
1: Uns ist versprochen worden, dass letztendlich die Gerichtssäle und aber auch die Justizeinrichtungen dementsprechend dafür hergerichtet werden, dass man diese Videokonferenz oder die Zuschaltung des Beschuldigten, dass man das dann da per Video machen kann. Problematisch bei dem Ganzen ist aber immer nur eins. Am Schluss entscheidet der Richter, ob er denjenigen in echt vor sich sehen möchte oder nicht.
0: Heißt, selbst wenn es die Technik gibt, immer wird sie nicht hergenommen.
1: Also sobald mir bekannt ist, bei manchen Amtsgerichten oder bei manchen Landgerichten ist von dieser Technik auch schon Gebrauch gemacht worden, aber eine spürbare Entlastung für die bayerische Polizei ist noch nicht da und man darf eins bei dem Ganzen immer nicht außer Acht lassen. Wenn der Inhaftierte in seiner JVA in einen Videokonferenzraum geht, dann hast du auch die Gefahr, sage ich mal, einer Gefangenenbefreiung oder einer Flucht hast du dann natürlich auch nicht.
0: Danke Andreas Holzhausen. Die GdP Niederbayern setzt sich natürlich weiter für die Videokonferenzalternative ein. Fakt ist, Gefangenentransporte belasten unsere bayerische Polizei enorm und sie binden Kräfte, obwohl sie vielleicht woanders gebraucht werden.
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1: Mit einem kleinen Kniff diesmal. Marc Anthony fährt zweigleisig, nimmt den Song einmal auf Englisch auf und auf Spanisch. Beide Versionen werden Riesenhits. Wir hören jetzt die englische I Need to Know. Ja, zweisprachig ist schon cool, dass er das gemacht hat.

0: 1999, Marc Anthony mit I Need to Know. Der ist auch richtig cool. Hier sind Yes mit King, gleich nach 12. Lisa ist noch da vorher, auch mit diesem Thema. KI-Shopping, das neue Suchtrisiko? Mehr Infos in unseren News.
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0: Das Wetter, die Sonne verschwindet mehr und mehr hinter den Wolken. Ja, zumindest bleibt es trocken und 25 Grad werden es höchstens. Morgen erst wolkig, dann kommt die Sonne durch, bis zu 30 Grad sind teils drin. Am Samstag viel Regen und windig.
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3: Mit Lisa Grubwinkler. Der Einzelhandel startet schlecht in die zweite Jahreshälfte. Händler sprechen von einem Niveau wie während des zweiten Corona-Lockdowns. Gründe sind unter anderem die Wirtschaftskrise und hohen Temperaturen. Dr. Robert Luscher von der Hochschule Landshut sieht aber noch ein weiteres Problem.
4: Als Psychologe finde ich die Veränderungen bei jungen Konsumenten am spannendsten. Da weiß man, die geben im Schnitt etwa 1200 Euro pro Jahr für Online-Shopping aus. Das findet immer öfter über soziale Plattformen wie TikTok und durch KI unterstützt statt. Hier stellt sich natürlich die Frage, inwiefern Plattformen Suchtverhalten verstärken können und wie man mit Regulierung darauf antworten kann.
3: Vor allem junge Konsumenten sind also nicht unbedingt sparsamer geworden, sondern haben das Shoppen vom Laden ins Internet verlegt.
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5: Stadt Landshut, aktuell.
6: An der staatlichen Berufsschule 1 ist fast wieder alles in trockenen Tüchern. Wegen eines Lecks in der Heizung wird im Frühsommer der Keller überschwemmt. Eine Spezialfirma kämpft 3 Monate gegen den Wasserschaden an und macht gute Arbeit. Bis zum Start des neuen Schuljahres soll der feuchte Keller Geschichte sein. Aus Landshut, Lorenz Gruber.
2: Landkreis Kelheim, aktuell.
7: Er ist gelebte Tradition, der Gillermus in Abensberg. Heute geht Deutschlands ältester Jahrmarkt wieder los. 5 Tage lang wird gefeiert. Highlight ist dabei der Montag. Beim politischen Frühschoppen stürmen Bayerns Politiker die Rednerpulte, jede Partei in einem anderen Zelt. Aus Abensberg, Michaela Grüber.
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3: Die Bundeswehr muss schneller wachsen, das fordert jetzt Heeresinspekteur Freudig. Er meint, Deutschlands Militär braucht dringend mehr Kapazitäten. Wenn die NATO davor warnt, dass Russland bis 2029 angreifen könnte, ist das kein zufällig gegriffenes Datum, so Freudig. Deswegen die Forderung, die Bundeswehr muss vorbereitet sein. In Italien ist ein 20-jähriger Deutscher festgenommen worden. Die Polizei schnappt ihn in einer Pension im Süden Siziliens. Dem Mann wird versuchte Tötung vorgeworfen. Im Mai soll er einem anderen Mann ins Gesicht geschossen und ihn so schwer verletzt haben. Jedes 5. Kind erlebt sexuellen Missbrauch im Internet. Das veröffentlicht heute das UN-Kinderhilfswerk UNICEF. Die Rede ist von 15 Millionen Betroffenen, die Dunkelziffer könnte aber noch höher sein. Soweit unser News-Update. 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
0: Dankeschön, Lisa. Wir schauen noch auf die Straßen. Eine Meldung von der B15 Landshut Richtung Regensburg. Zwischen Schilling Süd und Schilling Nord mehrere Plastikteile auf der Fahrbahn. Sonst läuft's.
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0: Geblitzt wird in Landshut in der Weierbachstraße, auf der A92 Landshut Richtung Deckendorf bei der Ausfahrt Wörth, in Bienerbiburg Richtung Eich und in Dietersburg vor der Tankstelle in der 60er-Zone. Vielen Dank Sarah und Bernhard fürs Bescheid geben. Wenn ihr noch was habt, dann klingelt gern durch. 0800 14 15 800. Danke und gute Fahrt.
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0: Eigentlich sind sie Glücksbringer, es gibt aber einen Spielverderber. Gleich schauen wir uns Marienkäfer genauer an. Erster Musikmix deines Lebens mit Taylor Swift. Upper Lights. Und es geht in die 80er mit Tom Petty. Jetzt Yes and Yes mit King.

0: Zurück in die 80er mit Tom Petty, I Won't Back Down. Sie sollen Glück bringen und helfen sogar im Garten. Marienkäfer haben bei uns einen guten Ruf, aber nicht alle.
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0: Tom aus Zimbach am Inn im Kreis Rottal-Inn hat uns geschrieben, stimmt es, dass es auch so eine Art böse Marienkäfer gibt? Emma Schmieder, du kennst dich aus.
2: Ja, da ist tatsächlich was dran. Die meisten kennen ja unsere heimischen roten Marienkäfer. Die sind super gegen Blattläuse und ansonsten friedlich. Aber es gibt auch den Harlekin-Marienkäfer. Meistens so orange-rot und mit mehr Punkten auf dem Rücken. Der kommt aus Asien und sollte eigentlich bei der Schädlingsbekämpfung helfen. Das ist aber ein bisschen aus dem Ruder gelaufen und jetzt verdrängt der unsere heimischen Arten aus den Gärten. Außerdem können diese Harlekin-Marienkäfer beißen, ja tatsächlich, und sind auch für Hunde nicht ganz ungefährlich.
0: Okay, danke Emma fürs Erklären. Jetzt im Herbst suchen die asiatischen Marienkäfer auch einen Unterschlupf. Vielleicht findet ihr zu Hause mal einen. Falls ihr auch eine Frage habt, einfach schreiben per WhatsApp an die 0800 14 15 800.
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0: Es ist so schön. Ne? Das Wetterradar glänzt vor sich hin. Fast 30 Grad werden es morgen. Ja klar, der Sommer, der klingt sich langsam aus. Aber klasse, dass es nochmal wärmer wird. Ab ins Freibad mit euch. Wir machen dabei Musik. Alle Farben und Elira mit Fading.
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3: Halb eins, Adrian Heimer steht schon bereit. Er bringt uns auf den neuesten Stand in den News. Auch dieses Thema ist dabei. Einfach gar nicht mehr ans Telefon gehen?
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3: Und das Wetter? Es kann kurz tröpfeln am Nachmittag, sonst trocken mit Sonne und Wolken. Morgen ähnlich bei bis zu 30 Grad in der Spitze. Am Samstag regnet's dann.
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6: Mit Adrian Heimerl. Wenn das Telefon klingelt, lieber nicht mehr rangehen. Wegen der vielen Schockanrufe in der Region sind viele Rentner schon misstrauisch geworden. Trotzdem gibt es immer noch genug, die auf die Masche reinfallen. Deswegen warnt die Polizei jetzt wieder vor den Telefonbetrügern. Seit gestern klingeln sich die vor allem durch den Raum Straubing. Andere Teile Niederbayerns könnten aber als nächstes dran sein. Die Beamten raten, am Telefon nicht unter Druck setzen lassen und sobald jemand nach Geld fragt, schnell auflegen. Sollten sich die Täter als Polizisten ausgeben, hilft auch ein Kontrollanruf bei der echten Polizei.
5: 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Stadt Vilsbiburg, aktuell.
7: Dreht sich hier bald ein weiteres Windrad? Schon länger ist die Stadt mit Grundstückseigentümern im Gespräch. Zwei Standorte kommen für die neue Anlage in Frage. Eine Entscheidung gibt es aber noch nicht, heißt es aus dem Rathaus. Bürgermeisterin Sibylle Entwessel will auf eine einvernehmliche Lösung setzen und die Wertschöpfung in der Region halten. Aus Vilsbiburg, Tabea Mann.
5: Stadt Kelheim, aktuell.
8: Das Kloster Weltenburg zieht eigentlich massenhaft Besucher an. Wegen des Niedrigwassers können aber wochenlang keine Schiffe auf der Donau fahren. Die Gäste bleiben deswegen aus. Wie die schwierige Lage überhaupt entstanden ist, weiß Ralf Holthausen, Geschäftsführer der Weltenburger Klosterbetriebe.
9: 2024 hatten wir ja dieses extreme Hochwasser. Das hat in den Donaudurchbruch eine Kiesbank abgelegt. Und deswegen sind diese Einschränkungen der Fahrt mit den Schiffen nach Weltenburg erst entstanden. Und wenn nichts getan wird, ist damit zu rechnen, dass es auch 2027 Probleme gibt.
8: Weil die Weltenburger Enge ein Natur

0: Naturschutzgebiet ist, darf der Kies nicht einfach ausgebaggert werden. Aus Kelheim, Tamara Neuberger.
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2: Nach dem gewaltsamen Tod eines 51-Jährigen aus Starnberg ist ein dritter Tatverdächtiger festgenommen worden, ein 28-jähriger Pole. Bereits in Untersuchungshaft sitzen ein 50-jähriger Ukrainer und ein 37-jähriger Kasache. Die Ermittler vermuten Habgier als Motiv. Das Opfer ist Mitte Juli verschwunden und später tot im Landkreis Garmisch-Partenkirchen gefunden worden. Wasserstoff statt Verbrenner. Um die Antriebsenergie wettbewerbsfähig zu machen, wollen viele große Automobilhersteller zusammenarbeiten. Ihr Ziel? Sie wollen in Europa ein Tankstellennetz für Wasserstoff aufbauen. Vor der Ostküste Taiwans sind Schiffe der chinesischen Küstenwache unterwegs. Taiwan hat daraufhin eigene Schiffe zur Beobachtung entsandt. Peking spricht von einer Kontrollpatrouille, Taiwan von einer Kampagne gegen das eigene Land. Die taiwanische Küstenwache will nach eigenen Angaben die Sicherheit der Gewässer und der Insel schützen. Soweit unser News-Update. 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
3: Danke dir, Adrian. Wir schauen noch kurz zu den Straßen. Momentan normaler Verkehr. Blitzer stehen in Landshut in der Weierbachstraße in der 30er-Zone, auf der A92 Richtung Deckendorf bei der Ausfahrt Wörth, in Bienerbiburg Richtung Eich und in Dietersburg vor der Tankstelle in der 60er-Zone. Danke Sarah und Bernhard. Falls ihr noch was habt, gerne WhatsApp schicken, geht auch als Sprachnachricht an die 0800 14 15 800. Gute Fahrt euch!
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0: 4 Tage ist es schon her, der Duldsonntag auf der Landshuter Bartel-Mädels. Wie war es heuer überhaupt? Das weiß Duldchef Florian Margitz-Eder.
1: Also man kann sagen, die Bartel-Mädels, das wird durchschnittlich bis gute Duld verlaufen. Natürlich waren 2 Regentage dabei und das genau die Freitage. Das war ein bisschen ein Dämpfer, aber die Samstage und Sonntage haben das immer rausgeholt und vor allem der Familientag am Donnerstag, das war eigentlich der beste Tag von allen. Wir können von unserer Seite, von der Verwaltung sehr zufrieden sein und das Gleiche habe ich auch von Seiten der Schausteller und Festwirte gehört.
0: Sehr schön. Was hat dir am besten gefallen?
1: Mein persönliches Highlight war das Musikfeuerwerk. Wenn man da sieht, wie perfekt das dann das Feuerwerk mit der Musik abgestimmt ist, das ist für mich immer so ein Highlight.
0: War ja auch von uns präsentiert. Hat es irgendwelche Zwischenfälle gegeben auf der Duld?
1: Es sind immer mal wieder kleine Verletzungen, Blasenpflaster angefangen über Wespenstiche und was alles sich halt so gibt und auch von Seiten der Polizei oder vom Sicherheitsdienst war das eine ganz normale Duld.
0: Abgesehen von dem falsch ausgegebenen Sunny, soweit alles normal?
1: Genau, richtig.
0: Ja, schön, dass es nicht mehr war. Hoffentlich habt ihr alle eine tolle Zeit gehabt. Die Volksfestsaison ist natürlich noch lange nicht vorbei. Regensburg, der Gillermoos in Abensberg, Erding, Dingolfing, Mainburg und. Eine Übersicht findet ihr bei uns auf der Website.
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1: Da fällt uns direkt auf, denen taugt's, das Musikmachen. Die Prinzen machen sich über das ganze Musikgeschäft lustig. Nicht nur in ihrem Text, auch im Video. Da werden richtig berühmte Musikvideos der 90er nachgebaut und ordentlich auf die Schippe genommen. Ausgerechnet dieser kleine Spaß wird ein Top-Hit. Die Prinzen mit Alles nur geklaut. 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
1: Prinzen, erlaubt. Alles nur geklaut im Musikmix deines Lebens. Olivia Rodrigo macht weiter. Drop Dead. Kurz nach eins für euch. Davor noch die News, auch Thema bei Adrian Heimal, ein Niederbayer beim FC Bayern München. Noch zum Wetter, es ziehen immer mehr Wolken durch, Richtung Nachmittag dann eher grau, es kann mal kurz tröpfeln. Morgen Sonne und Wolken bei bis zu 30 Grad, am Samstag eher nass.
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3: Mit Adrian Heimal. In Bayern fällt die Ernte heuer alles andere als gut aus, minus 8,6% unter dem bundesweiten Durchschnitt. Grund sind vor allem die diesjährige Dürre, das belastet auch viele Bauern in der Region. Bundeslandwirtschaftsminister Alois Rainer spricht von einer herben Enttäuschung für viele Landwirte, die bekommen von Rainer jetzt Unterstützung.
4: Für kurzfristige Erleichterung sorgen wir auch, indem Landwirte die Stundung von Sozialversicherungsbeiträgen bei der SVLFG beantragen können. Zudem haben wir zusammen mit dem Bundesfinanzministerium sichergestellt, dass fällige Pachtraten gestundet und die Tilgung laufender Rentenbankdarlehen ausgesetzt werden können.
3: Weiterhin sind zwei Liquiditätsprogramme geplant. Hier können die Bauern ohne bürokratischen Aufwand Darlehen zu niedrigen Zinsen erhalten.
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5: Heiße Tränen fließen gestern wahrscheinlich in Ganghofen. Hier ist ein kleiner Junge mit seinem Fahrrad unterwegs, als sich der Vorderreifen löst. Der 9-Jährige stürzt und verletzt sich schwer am Handgelenk. Schnell geht's ins Krankenhaus. Laut Polizei gibt es keine Hinweise darauf, dass jemand an dem Fahrrad rumgeschraubt hat. Der junge Radler hat also einfach Pech gehabt. Aus Ganghofen, Emil Schmidt.
2: Der Sport in der Region.
6: Ein Niederbayer zeigt den USA bald, wie Fußball geht. Sebastian Dreyer aus dem Landkreis Landshut wird Cheftrainer der neuen FC Bayern Academy in San Diego. Der 34-Jährige wird selbst bei den Münchnern ausgebildet, spielt für die zweite Mannschaft und wechselt dann auf die Trainerbank. Bis vor kurzem ist er für das U16-Team des FC Bayern verantwortlich. Jetzt geht's für Dreyer also in die USA, um Talente aus der ganzen Welt auszubilden. Stolz ist auch Papa Peter Dreyer, Altlandrat des Landkreis Landshut. Aus der Sportredaktion Petra Jakobs.
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3: Nach dem gewaltsamen Tod eines 51-Jährigen aus Starnberg ist ein dritter Tatverdächtiger festgenommen worden, ein 28-jähriger Pole. Bereits in Untersuchungshaft sitzen ein 50-jähriger Ukrainer und ein 37-jähriger Kasache, die Ermittler vermuten Habgier als Motiv. Das Opfer ist Mitte Juli verschwunden und später tot im Landkreis Garmisch-Partenkirchen gefunden worden. Wasserstoff statt Verbrenner. Um die Antriebsenergie wettbewerbsfähig zu machen, wollen viele große Automobilhersteller zusammenarbeiten. Ihr Ziel? Sie wollen in Europa ein Tankstellennetz für Wasserstoff aufbauen. Vor der Ostküste Taiwans sind Schiffe der chinesischen Küstenwache unterwegs. Taiwan hat daraufhin eigene Schiffe zur Beobachtung entsandt. Peking spricht von einer Kontrollpatrouille, Taiwan von einer Kampagne gegen das eigene Land. Die taiwanische Küstenwache will nach eigenen Angaben die Sicherheit der Gewässer und der Insel schützen. Soweit unser News-Update. 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
1: Merci, noch ein Blick zu den Straßen. Keine größeren Meldungen im Moment.
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1: Blitzer stehen in Landshut in der Weierbachstraße und auf der A92 Richtung Deckendorf bei der Ausfahrt Wörth. Vielen Dank, Sarah, fürs Bescheid geben. Wenn ihr noch mehr gesehen habt, dann ruft uns gerne an. 0800 14 15 800. Gute Fahrt.
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1: Dann Nickel Andi kommt gleich ins Studio mit den Nachrichten auf Niederbayerisch. Erst Musik, Kamrads im November bei uns auf dem Rivertown Festival mit Be Mine. und Queen sind dabei. I want it all. Jetzt aktuelle Musik von Olivia Rodrigo. Drop Dead.

0: 80er-Sound mit Queen, I Want It All. Ja, nicht erschrecken, wenn ihr die Bundeswehr seht. Einige Soldaten sind ab heute unterwegs in den Landkreisen Landshut, Dingolfing-Landau und Straubing-Bogen. Bitte nicht zu nah hingehen. Mehr Nachrichten hat jetzt der Andi für uns.
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2: Ich bin der Nickel Andi. Grüß euch. Zu Amsberg fängt heute der Gilamos an. Der Gilamos ist der älteste Jahrmarkt, den es in Deutschland gibt. 5 Tage wird gefeiert. Am Montag kommen dann wieder die Großkupferten aus der Politik und verzeihen was. Die Spritpreise sind gerade so hoch wie noch nie. Gestern hat der Super E10 im Schnitt 2,215 € gekostet. Das ist noch mehr wie im März 2022 und ein neuer Rekord, hat der ADAC ausgerechnet. Wenn man die Inflation rausrechnet, sind Spritpreise gerade 2012 einmal höher gewesen. Die Russen machen das Goethe-Institut zu Moskau zu, damit reagieren sie darauf, dass Berlin das russische Haus schließen muss. Die Bundesregierung hat das ja so beschlossen wegen der Geschichte mit der Drohne am Flughafen von Leipzig. Da meinen sie ja, dass die Russen was damit zum Tor haben. So, jetzt kennt ihr euch aus. Servus, macht's es gut.
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0: Die Sugar Babes, push the button im Musikmix deines Lebens. 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

0: Halb zwei, Zeit für die Nachrichten. Auch Thema bei Adrian Heimerl. Viel Kohle für den Grund. Das Wetter, die Sonne verschwindet mehr und mehr hinter den Wolken. Ja, zumindest bleibt es trocken und 25 Grad werden es höchstens. Morgen erst wolkig, dann kommt die Sonne durch, bis zu 30 Grad sind teils drin. Am Samstag viel Regen und windig.
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2: Mit Adrian Heimerl. Es ist eine echte Goldgrube, über die unsere Bauern da täglich mit ihren Bulldogs fahren. Das Landesamt für Statistik meldet heute die Kaufpreise für landwirtschaftliche Grundstücke. In Niederbayern ist ein Hektar 126.800 Euro wert. Das ist etwas weniger als im Vorjahr, trotzdem gibt's bei uns immer noch den zweitwertvollsten Grund in ganz Bayern. Nur Felder in Oberbayern sind noch kostbarer.
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3: In Rosbach-Münchsdorf wird's für ein LKW anscheinend zu eng. Als der Laster gestern in die Frühlingsstraße einbiegt, touchiert er mit dem Heck einen Gartenzaun. Anstatt sich um den Schaden zu kümmern, fährt der LKW-Fahrer einfach weiter. Am Zaun entsteht ein Schaden von rund 2.500 Euro. Die Polizei Pfarrkirchen ermittelt jetzt wegen Unfallflucht. Aus Rosbach-Münchsdorf, Daria Felsner.
1: Stadt Landau aktuell.
4: Er ist viermal schneller als die Polizei erlaubt. Gestern düst ein Mann auf seinem E-Scooter durch die Bergstadt. Dabei hat er bis zu 80 km/h drauf. Eine Polizeistreife hinter ihm hält den Mann an. Weil der 55-Jährige keine Erlaubnis für seinen getunten Roller hat, darf er nicht weiterfahren. Aus Landau, Erich Schemmer.
1: Und jetzt maximal informiert über Deutschland und die Welt.
2: In Deutschland werden vom Bund erneut Projekte für Gedenkstätten gefördert. Zur Aufarbeitung der NS-Terrorherrschaft und der SED-Diktatur sollen 2027 10 Millionen Euro Fördermittel bereitgestellt werden. Nach dem Wiederaufflammen des Irankriegs wird das Tanken bei uns so teuer wie noch nie. Der Preis für Superbenzin der Sorte E10 hat einen Höchststand erreicht. Gestern kostet der Liter im bundesweiten Tagesdurchschnitt rund 2,21 Euro. Eine Neuauflage des vergangenen Tankrabatts von Anfang Mai bis Ende Juni hat die Bundesregierung bislang abgelehnt. Sie hat viele Zoobesucher begeistert und 14 Kinder zur Welt gebracht. Jetzt feiert die Nilpferddame ihren 61. Geburtstag. Damit

0: gilt sie als das älteste Flusspferd in Menschenobhut. Das Tier wird 1965 im Kölner Zoo geboren, jetzt lebt es in einem Tierpark in Thailand. Soweit unser News-Update. 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
1: Danke Adrian, wir schauen noch auf die Straßen. A92 München Richtung Deckendorf, zwischen dem Dreieck Flughafen München und Freising Süd, Achtung, ein Gullideckel auf der Fahrbahn. Und die B12 Passau Richtung Mühldorf, zwischen Simbach am Inn und Stammham, ein Kantholz. Geblitzt wird in Landshut in der Weiherbachstraße beim Bahnübergang und auf der A92 Richtung Deckendorf bei der Ausfahrt Wörth. Danke Paul und Sarah. Wenn ihr noch mehr habt, gerne WhatsApp schicken an die 0800 14 15 800.
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0: Tim Walz, You Keep Me Hanging On. Ein schönes 4:1 gegen Osnabrück im DFB-Pokal. Mei, es ist schon aufgefallen, dass kein Videoschiri dabei ist, aber trotzdem gut gespielt. Die Bayern haben sich den Sieg geholt. Am Samstag dann wieder Bundesliga, es geht gegen Schalke 04.
1: 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Alanis Morissette mit Ironic.

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1: Will Smith kriegt die Hauptrolle in einer neuen Sitcom The Fresh Prince of Bel-Air. Und jetzt fehlt noch das Wichtigste, ein Intro. Quincy Jones hat ein paar Ideen dafür, aber Will Smith und DJ Jazzy Jeff sind davon so gar nicht überzeugt. Sie setzen sich selbst dran und laut DJ Jazzy Jeff ist das Ding eine Viertelstunde später fertig. Was eigentlich nur der Vorspann einer neuen Serie sein sollte, wird selbst zum Kult. Fresh Prince of Bel-Air.

0: Also ich würde mich sogar so weit aus dem Fenster lehnen zu sagen, eines der besten Intros für eine neue Sitcom, The Fresh Prince of Bel-Air mit Will Smith und DJ Jazzy Jeff. Unser Bonussong. So geht's gleich weiter bei uns. Weil es daheim einfach am schönsten ist. Glockenbach zusammen mit Tom Walker, Home. Vorher noch unsere News, auch mit dieser Meldung. Lieber einfach gar nicht mehr ans Telefon gehen. Und das Wetter? Es kann kurz tröpfeln am Nachmittag, sonst trocken mit Sonne und Wolken. Morgen ähnlich bei bis zu 30 Grad in der Spitze. Am Samstag regnet's dann.
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2: Mit Adrian Heimerl. Wenn das Telefon klingelt, lieber nicht mehr rangehen. Wegen der vielen Schockanrufe in der Region sind viele Rentner schon misstrauisch geworden. Trotzdem gibt es immer noch genug, die auf die Masche reinfallen. Deswegen warnt die Polizei jetzt wieder vor den Telefonbetrügern. Seit gestern klingeln sich die vor allem durch den Raum Straubing, andere Teile Niederbayerns könnten aber als nächstes dran sein. Die Beamten raten, am Telefon nicht unter Druck setzen lassen und sobald jemand nach Geld fragt, schnell auflegen. Sollten sich die Täter als Polizisten ausgeben, hilft auch ein Kontrollanruf bei der echten Polizei.
1: 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Aktuell.
3: Manegefrei heißt es kommende Woche im Jugendzentrum Alte Kaserne hier in der Stadt. Hier können unsere Kids von Montag bis Freitag Zirkusluft schnuppern. Bei einem kostenlosen Workshop der kommunalen Jugendarbeit. Das Angebot richtet sich besonders an Kinder, die finanziell oder sozial benachteiligt sind. Auch das Mittagessen ist kostenlos. Die Anmeldung geht über das Ferienprogramm der Stadt Landshut. Voraussetzung ist die Teilnahme an allen 5 Tagen. Aus Landshut, Tabea Mann.
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4: Bundespolizisten auf der B12 landeten gestern einen Volltreffer. Bei Kirchdorf kontrollieren sie einen Mann aus Rumänien. Als sie ihn überprüfen, ploppt eine Meldung des Amtsgerichts Augsburg auf. Das sucht den 31-Jährigen wegen schwerem Bandendiebstahl. Gemeinsam mit anderen Verdächtigen soll er Buntmetall geklaut haben. Jetzt sitzt der Rumäne in Untersuchungshaft. Aus Kirchdorf, Emil Schmetz.
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2: In Deutschland werden vom Bund erneut Projekte für Gedenkstätten gefördert. Zur Aufarbeitung der NS-Terrorherrschaft und der SED-Diktatur sollen 2027 10 Millionen Euro Fördermittel bereitgestellt werden. Nach dem Wiederaufflammen des Irankriegs wird das Tanken bei uns so teuer wie noch nie. Der Preis für Superbenzin der Sorte E10 hat einen Höchststand erreicht. Gestern kostet der Liter im bundesweiten Tagesdurchschnitt rund 2,21 Euro. Eine Neuauflage des vergangenen Tankrabatts von Anfang Mai bis Ende Juni hat die Bundesregierung bislang abgelehnt. Sie hat viele Zoobesucher begeistert und 14 Kinder zur Welt gebracht. Jetzt feiert die Nilpferddame ihren 61. Geburtstag. Damit gilt sie als das älteste Flusspferd in Menschenobhut. Das Tier wird 1965 im Kölner Zoo geboren. Jetzt lebt es in einem Tierpark in Thailand. Soweit unser News-Update. 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
5: Danke, Adrian. Wir schauen noch auf die Straßen. Da ist aber gerade ruhig. Ihr kommt gut voran. Wir haben keine größeren Meldungen für euch. Einen Blitzer haben wir aber für euch in Landshut in der Weierbachstraße beim Bahnübergang. Wenn ihr mehr entdeckt habt, schickt uns den gerne durch. Wir geben den dann direkt weiter. Einfach per WhatsApp unter der 0800 14 15 800.
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5: Am 3. September heute, wir sind im Herbst drin, also meteorologisch gesehen, seit 3 Tagen. Ja, Sommer ist vorbei, so ziemlich, aber immerhin noch schön, morgen auch noch mal richtig warm. Und unser Sommer ist schon 20% länger als der von unserer Oma in den 50ern. Ja, durch den Klimawandel. Und wenn es so weitergeht, könnte bis 2100 der Sommer 6 Monate dauern. Vermuten Forscher. Wir feiern noch jeden Spätsommertag, den wir abkriegen, mit der Playlist für den Sommer. Michael Patrick Kelly, Aerosmith und jetzt Glockenbach und Tom Walker. Ganz gemütlich rein in den Donnerstagnachmittag mit Home.

0: Klassiker von Aerosmith aus den 90ern, I Don't Wanna Miss a Thing. Ja, nichts verpassen wollen und jedes Volksfest in der Region mitnehmen. Boah, ganz schön sportlich. Heute geht's in Abensberg los mit dem Gillermoos, der älteste Jahrmarkt in Bayern. Ja, und so richtig abgerechnet wird dann nächsten Montag beim politischen Frühschoppen. Alle Volksfeste bei uns in der Region, die dieses Jahr noch anstehen, findet ihr übrigens bei uns online auf der Homepage im Volksfestkalender.
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3: 2007, das Popduo Ich und Ich erobert die deutschen Charts mit ihrem Hit Vom selben Stern. Für das Video zum Song lädt die Band ihre engsten Freunde ein. Fußballstar Freddy Bobic, Comedian Olli Ditsche-Dittrich und Musikerkollege Udo Lindenberg. Hier kommt Gute Laune Pop, Made in Germany. Hier sind Ich und Ich mit ihrem Riesenhit Vom selben Stern.

0: mit Michael Patrick Kelly durch den Donnerstagnachmittag. Kurz vor 3 haben wir es. Schön, dass ihr mit dabei seid. Vielleicht gerade auf dem Weg ins nächste Meeting mit den verbliebenen Restkollegen, die nicht gerade im Urlaub sind. Oder zum Spielplatz mit den Kids. Gleich die 80er von Michael Jackson, Man in the Mirror. Noch vor 3.
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0: Sind unsere Kiddies zu dick? Sprechen wir gleich drüber im News Update um 14:30. Und noch zum Wetter. Später können ein paar Tropfen mit dabei sein, so gegen Abend. Windig ist und auch mehr Wolken am Himmel heute Nachmittag. Morgen will dann aber der Sommer nochmal so richtig. 25 bis 30 Grad und viel Sonnenschein.
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2: Mit Adrian Heimerl. Weniger Bewegung, mehr Bildschirm, das betrifft immer mehr Kinder. Darum kommt auch bei uns eine neue U-Untersuchung für Kids von 9 bis 10 Jahren. Im Fokus steht die Früherkennung von Übergewicht und psychischen Auffälligkeiten. Wie sinnvoll das ist, sagt uns Oberärztin Katharina Amarell von der Kinderklinik St. Marien in Rottenburg.
3: Damit wird natürlich eine Lücke geschlossen von den jetzt gesetzlich verankerten Vorsorgeuntersuchungen, die es bisher gibt, weil wir natürlich gerade wissen, dass das eine sehr sensible Zeit ist, in der viele präventive Möglichkeiten für uns einfach da sind.
2: Innerhalb eines Jahres könnte die Untersuchung dann angeboten werden.
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4: Dreht sich hier bald ein weiteres Windrad? Schon länger ist die Stadt mit Grundstückseigentümern im Gespräch. Zwei Standorte kommen für die neue Anlage in Frage. Eine Entscheidung gibt es aber noch nicht, heißt es aus dem Rathaus. Bürgermeisterin Sibylle Entwessel will auf eine einvernehmliche Lösung setzen und die Wertschöpfung in der Region halten. Aus Vilsbiburg, Tabea Mann.
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5: Kein Geld, keine Milch. Die Milcherzeugergemeinschaft Bayern beliefert die Molkerei Almil bei Mühldorf nicht mehr. Ohne Milch steht die Produktion still. Rund 120 Angestellte haben nichts mehr zu tun. Grund für das Milchgate in Oberbayern ist die finanzielle Situation der Molkerei. Almil hat vor kurzem erst Insolvenz in Eigenverwaltung beantragt, meldet die Gewerkschaft Nahrung Genuss Gaststätten. Aus der Wirtschaftsredaktion Daniel Falkiewicz.
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2: Nach einer Brandattacke auf eine Münchner Baustelle und mehreren Rüstungsunternehmen fordert Bayerns Wirtschaftsminister Hubert Aiwanger bessere Schutzmaßnahmen. Wegen der zunehmenden Gefahr für die Unternehmen erwartet Aiwanger mehr Unterstützung seitens der Regierung. In Deutschland steigen immer mehr aufs E-Auto um. Fast 69.000 reine Elektroautos werden im vergangenen Monat neu in Deutschland zugelassen. Das teilt das Kraftfahrbundesamt mit. Damit liegt der Wert im August deutlich höher gegenüber dem des Vorjahres. Ein Mallorca-Urlaub endet für zwei Deutsche tragisch. Beide sind bewusstlos im Hotelzimmer aufgefunden worden. Offenbar haben sie sich eine schwere Kohlenmonoxidvergiftung zugezogen, ausgelöst durch eine defekte Gasleitung. Die beiden Frauen sollen sich aktuell in einem kritischen Zustand befinden. Soweit unser News-Update. 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
0: Danke, Adrian. Und nach den News gibt's für uns immer den Verkehrstrack. Da aber gerade gute Nachrichten. Der Verkehr fließt. In Landshut wird aktuell geblitzt, in der Weierbachstraße beim Bahnübergang. Könnt ihr noch was ergänzen? Dann schickt es uns gerne durch, einfach per WhatsApp unter der 0800 14 15 800.
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0: Mit den Simple Minds nehmen wir Schwung für unsere Dialekt-Nachhilfestunde heute. Da braucht's Köpfchen, ja, und hoffentlich keinen Salat in den Beinen.
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2: Zwiefacher. Mei, regt mich der auf. Aber er gehört einfach zur absoluten Tradition in Niederbayern. Ein Zwiefacher ist ein Tanz, der zwischen Zweier- und Dreier-Takt wechselt. Also selber tanzt man ein Polka und zack wird's plötzlich ein Walzer. Weißt, wie so ein Überraschungsei oder rhythmisches Schafkopfen mit deinen Viers. Das ist praktisch der Endgegner vom Tanzkurs. Wenn du da mitzählst, hast du verloren. Den muss man einfach kennen. Und wenn's den kost, dann bist du für 3 Minuten der Bürgermeister vor der Tanzflächen.
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1: Ja, der Benson Boone kann's einfach, ne? Das mit dem über die Liebe singen, mit so viel Gefühl in der Stimme. Und es fängt ganz ruhig an in der Stimme und instrumental, entwickelt sich dann aber über die Zeit. Ganz neue Single von Benson Boone, The Time of My Life.

0: Du mach die Stunde voll. Einen schönen Nachmittag euch. Donnerstag haben wir, naja, morgen noch, dann schon wieder Wochenende. Die American Authors fassen es ganz gut zusammen. Best Day of My Life gibt's gleich nach den News vom Adrian. Und da gleich Thema, wenn die Karriere in der Sackgasse feststeckt. Was tun?
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0: Wir schauen noch ganz kurz zum Wetter. Ja, die Wolken haben heute so gen Abend ein bisschen Regen mit dabei, hier und da. Der verzieht sich dann aber auch schnell wieder und morgen ist ganz viel Platz für Sonnenschein. Es sommert nochmal bei 25 bis 30 Grad.
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3: Mit Adrian Heimerl. Die Karriere steckt in einer Sackgasse fest. Eine Weiterbildung kann der Ausweg sein. Um mehr Menschen dazu zu bewegen, fördert die Staatsregierung sogenannte Weiterbildungsinitiatoren, kurz WBI. Die sind überall in Bayern verteilt und beraten uns kostenlos zum Thema. Bei uns in Niederbayern gibt es insgesamt 6 solcher Lotsen. Sie sind angesiedelt bei den Hochschulen oder dem Bildungswerk der bayerischen Wirtschaft. Nicht nur Arbeitnehmer können sich bei ihnen melden. Die WBI helfen auch Unternehmen, die Fragen zum Thema Weiterbildung haben.
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5: Landkreis Rottal-Inn aktuell.
6: In Rosbach-Münchsdorf wird's für ein LKW anscheinend zu eng. Als der Laster gestern in die Frühlingsstraße einbiegt, touchiert er mit dem Heck einen Gartenzaun. Anstatt sich um den Schaden zu kümmern, fährt der LKW-Fahrer einfach weiter. Am Zaun entsteht ein Schaden von rund 2.500 Euro. Die Polizei Pfarrkirchen ermittelt jetzt wegen Unfallflucht. Aus Rosbach-Münchsdorf, Daria Felsner.
7: Stadt Landau aktuell.
8: Hubschraubereinsatz gestern in der Kleegartenstraße. Eine Reinigungskraft arbeitet bei einem Fahrzeugbauer. Als sie gerade ein Feuerwehrauto putzt, stürzt sie, zählt zu Boden und verletzt sich schwer. Ein Rettungshubschrauber rückt an und bringt die 66-Jährige ins Krankenhaus. Aus Landau, Emil Schmidt.
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3: Nach einer Brandattacke auf eine Münchner Baustelle und mehreren Rüstungsunternehmen fordert Bayerns Wirtschaftsminister Hubert Aiwanger bessere Schutzmaßnahmen. Wegen der zunehmenden Gefahr für die Unternehmen erwartet Aiwanger mehr Unterstützung seitens der Regierung. In Deutschland steigen immer mehr aufs E-Auto um. Fast 69.000 reine Elektroautos werden im vergangenen Monat neu in Deutschland zugelassen. Das teilt das Kraftfahrbundesamt mit. Damit liegt der Wert im August deutlich höher gegenüber dem des Vorjahres. Ein Mallorca-Urlaub endet für 2 Deutsche tragisch. Beide sind bewusstlos im Hotelzimmer aufgefunden worden. Offenbar haben sie sich eine schwere Kohlenmonoxidvergiftung zugezogen, ausgelöst durch eine defekte Gasleitung. Die beiden Frauen sollen sich aktuell in einem kritischen Zustand befinden. Soweit unser News-Update. 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
0: Vielen Dank, Adrian. Wir machen weiter mit dem Verkehrscheck. Schauen auf die A93 Regensburg-München. In der Ausfahrt Mainburg ist ein Auto liegen geblieben. Hier bitte Vorsicht. Wenn ihr an einem Blitzer vorbeifahrt, schickt uns den doch gerne rein ins Studio. Einfach per WhatsApp unter der 0800 14 15 800. In Landshut steht zum Beispiel gerade einer in der Weierbachstraße beim Bahnübergang. Mehr entdeckt? Dann meldet euch gern.
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0: Sie filmen oft ganz heimlich mit, merken es gar nicht. Deswegen wird immer wieder darüber diskutiert. Österreich denkt jetzt sogar über ein Verbot von KI-Brillen nach. Wo die Technik aber auch ein echter Alltagsheld sein kann, sprechen wir gleich drüber. Vorher haben wir euch Taylor Swift in die Playlist gepackt, am Donnerstagnachmittag. Oder wär's mit 90er Sound? Alles mit drin im Mix. Und jetzt die American Authors. Best Day of My Life.
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0: Kleine Runde um den Block zum Fuß zu vertreten mit der Nick Straker Band. A Walk in the Park aus den 80ern im Musikmix deines Lebens. Meta, Fielmann und Ray-Ban haben Ärger. Hate Age klagt nämlich gegen Smart Glasses mit Kameras, weil damit Leute heimlich gefilmt werden, ohne ihr Einverständnis. Die Dinger sind ja immer mal wieder in der Kritik, können aber auch echte Alltagshelfer sein, zum Beispiel für blinde Menschen, wie Ralf Zimmerhansel aus Straubing.
1: Ich finde es ein sehr gutes Hilfsmittel. Also ich nutze wirklich sehr, sehr oft auch zu Hause, sobald ich heimkomme, setze mir die Brille auf und lasse mir dann erstmal von Spotify Musik vorspielen. Kann mit der Brille auch telefonieren übers Handy. Das heißt, wenn irgendjemand mal einen Blinden auf der Straße sieht, der alleine ist und der redet die ganze Zeit, der ist also nicht gaga, der redet nicht mit sich selber, sondern es kann sein, wenn der so eine Brille auf hat, dass der gerade am Telefonieren ist oder holt sich gerade irgendeine Information über die Brille, weil er muss natürlich der Brille Befehle geben und muss sagen, hey Meta, lies mir das und das vor.
0: Echt praktisch, ne? Und so kannst du ja auch dein Handy komplett per Sprachsteuerung und KI bedienen. Wäre doch super, wenn alle blinde Menschen so ein Hilfsmittel bekommen würden, oder?
1: Zum Thema Blindheit oder blinde Menschen stehen wir sowieso recht gut da. Es kriegt jeder, der unter 2% auf dem besser sehenden Auge, so ist der Gesetzestext, bekommt in Bayern ein sogenanntes Blindenpflegegeld, das einfach diese behindertenbedingten Mehraufwendungen ausgleichen soll. Und von diesem Geld zum Beispiel, da kann man sich dann sowas kaufen wie diese Brille beispielsweise.
0: Oft in der Kritik, aber so eine KI-Brille kann blinden Menschen wie Ralf aus Straubing einfach sagen, was vor ihm ist. WhatsApp schreiben, jemanden anrufen. Ja, die Technik hat auch was Gutes.
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0: Ace of Base, All That She Wants, richtig coole Musik wollen wir. Und das am besten noch live.
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1: mit Adrian Heimerl. Es ist eine echte Goldgrube, über die unsere Bauern da täglich mit ihren Bulldogs fahren. Das Landesamt für Statistik meldet heute die Kaufpreise für landwirtschaftliche Grundstücke. In Niederbayern ist ein Hektar 126.800 Euro wert. Das ist etwas weniger als im Vorjahr, trotzdem gibt's bei uns immer noch den zweitwertvollsten Grund in ganz Bayern. Nur Felder in Oberbayern sind noch kostbarer.
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3: Mit 67 Jahren will er nochmal eine Runde drehen. Ein Mann ist gestern mit seinem Rad im Skatepark in Ehring unterwegs. Dabei übersieht er das Ende einer Rampe und stürzt. Schwer verletzt bleibt der Biker liegen. Ein Rettungshubschrauber fliegt ihn ins nächste Krankenhaus. Aus Ehring, Emma Schmieder.
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4: Der EV Landshut weckt die Vorfreude der Fans auf die neue DEL2-Saison. Der Kader wächst weiter. Verteidiger Martin Harsch kehrt nach seinem Tryout bei den Eisbären Berlin zum EVL zurück. Weniger gut läuft es vor Saisonbeginn für Neuzugang John Blum. Er fällt nach einer Operation rund 6 Wochen aus. Die Mannschaft startet am 18. September mit dem Auswärtsspiel in Weißwasser in die Saison. Aus der Sportredaktion Leonie Hagen.
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1: Nach einer Brandattacke auf eine Münchner Baustelle und mehreren Rüstungsunternehmen fordert Bayerns Wirtschaftsminister Hubert Aiwanger bessere Schutzmaßnahmen. Wegen der zunehmenden Gefahr für die Unternehmen erwartet Aiwanger mehr Unterstützung seitens der Regierung. In Deutschland steigen immer mehr aufs E-Auto um. Fast 69.000 reine Elektroautos werden im vergangenen Monat neu in Deutschland zugelassen. Das teilt das Kraftfahrbundesamt mit. Damit liegt der Wert im August deutlich höher gegenüber dem des Vorjahres. Ein Mallorca-Urlaub endet für 2 Deutsche tragisch. Beide sind bewusstlos im Hotelzimmer aufgefunden worden. Offenbar haben sie sich eine schwere Kohlenmonoxidvergiftung zugezogen, ausgelöst durch eine defekte Gasleitung. Die beiden Frauen sollen sich aktuell in einem kritischen Zustand befinden. Soweit unser News-Update. 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
5: Und hier ist noch unser Verkehrsupdate. A92 Deggendorf München. Vorsicht bitte zwischen Dingolfing Ost und Dingolfing Mitte. Gegenstände auf der rechten Spur. In Landshut wird aktuell geblitzt, in der Weierbachstraße beim Bahnübergang. Könnt ihr noch was ergänzen? Dann schickt es uns gerne durch. Einfach per WhatsApp unter der 0800 14 15 800.
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0: Olivia Dean mit Man I Need um gleich 3:45. Morgen wird's wieder warm, Leute. Also Kleiderschrank noch nicht auf Herbst umräumen. Der Sommer, der will's noch mal wissen.
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2: 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Wer kann sich nur an den Sommer von 1969 erinnern? Wahrscheinlich nimmer früh, oder? Also, ich nicht, aber der Bryan Adams schon. Ich hab heute nämlich Summer of 69 für euch dabei. Der Bryan ist in dem Lied ganz nostalgisch und singt: Ich hab meine erste Gitarre gekriegt, hab gespielt, bis meine Finger blöd haben. Ein paar Burschen und ich haben eine Band gehabt. Meist ist schön. Musik war früher wirklich noch Handarbeit. Heute kriegen die Kinder noch 3 Minuten Gitarrenunterricht, Burnout oder ein TikTok-Profil. Habt ihr auch mal so einen Sommer erlebt? Ein Sommer, der so richtig in Erinnerung bleibt. Also ich bin einmal mit einer Freundin einen ganzen Sommer jetzt kleine Volksfest abgefahren. Das war auch brutal schön. Aber was du da teilweise hinterm Bierzelt siehst, willst eigentlich nicht in deinem Summer of 69 Gedächtnis speichern. Aber das ist eine andere Geschichte. Wir schwelgen jetzt in Erinnerungen, egal in welchem Jahr, und lassen einen Bryan singen. Hier ist Summer of 69.
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1: Und der kommt jetzt vom Frontmann von Frankie Goes to Hollywood. Holly Johnson nimmt uns direkt mit in die 80er. Freiheit, große Emotionen und Neonfarben. Love Train. 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

0: Johnson ist der Letzte noch vor den News um 4 mit Love Train. Zurück in die 2020er, gleich mit Lost Frequencies. Love is the only thing. Hören wir nach dem News-Update von Adrian Heimal. Ist es die Polizei oder nicht? Gleich ein Thema.
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0: Und noch zum Wetter. Später können ein paar Tropfen mit dabei sein, so gegen Abend. Windig ist und auch mehr Wolken am Himmel heute Nachmittag. Morgen will dann aber der Sommer nochmal so richtig. 25 bis 30 Grad und viel Sonnenschein.
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3: Mit Adrian Heimal. Die Karriere steckt in einer Sackgasse fest. Eine Weiterbildung kann der Ausweg sein. Um mehr Menschen dazu zu bewegen, fördert die Staatsregierung sogenannte Weiterbildungsinitiatoren, kurz WBI. Die sind überall in Bayern verteilt und beraten uns kostenlos zum Thema. Bei uns in Niederbayern gibt es insgesamt 6 solcher Lotsen. Sie sind angesiedelt bei den Hochschulen oder dem Bildungswerk der bayerischen Wirtschaft. Nicht nur Arbeitnehmer können sich bei ihnen melden, die WBI helfen auch Unternehmen, die Fragen zum Thema Weiterbildung haben.
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5: Stadt Landshut. Aktuell.
6: Manege frei heißt es kommende Woche im Jugendzentrum Alte Kaserne hier in der Stadt. Hier können unsere Kids von Montag bis Freitag Zirkusluft schnuppern. Bei einem kostenlosen Workshop der kommunalen Jugendarbeit. Das Angebot richtet sich besonders an Kinder, die finanziell oder sozial benachteiligt sind. Auch das Mittagessen ist kostenlos. Die Anmeldung geht über das Ferienprogramm der Stadt Landshut. Voraussetzung ist die Teilnahme an allen 5 Tagen. Aus Landshut, Tabea Mann.
7: Landkreis Dingolfing-Landau. Aktuell.
8: In Gottfrieding hat eine Autofahrerin vor kurzem den richtigen Riecher. Die Frau ist auf der Hauptstraße unterwegs, als sie von dem hinteren Fahrzeug durch wiederholte Lichthupe zum Anhalten gezwungen wird. Aus dem Fahrzeug steigen 2 Männer, die sich als zivile Beamte der Kripo Regensburg ausgeben. Nach der falschen Kontrolle informiert die Frau sofort die echte Polizei. Die schnappen den 18-jährigen Kosovaren und den 21-jährigen Italiener kurz darauf in Dingolfing. Gegen beide wird jetzt wegen Amtsanmaßung ermittelt. Aus Dingolfing, Holger Bier.
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3: Nach einer Brandattacke auf eine Münchner Baustelle und mehreren Rüstungsunternehmen fordert Bayerns Wirtschaftsminister Hubert Aiwanger bessere Schutzmaßnahmen. Wegen der zunehmenden Gefahr für die Unternehmen erwartet Aiwanger mehr Unterstützung seitens der Regierung. In Deutschland steigen immer mehr aufs E-Auto um. Fast 69.000 reine Elektroautos werden im vergangenen Monat neu in Deutschland zugelassen. Das teilt das Kraftfahrbundesamt mit. Damit liegt der Wert im August deutlich höher gegenüber dem des Vorjahres. Ein Mallorca-Urlaub endet für 2 Deutsche tragisch. Beide sind bewusstlos im Hotelzimmer aufgefunden worden. Offenbar haben sie sich eine schwere Kohlenmonoxidvergiftung zugezogen, ausgelöst durch eine defekte Gasleitung. Die beiden Frauen sollen sich aktuell in einem kritischen Zustand befinden. Soweit unser News-Update. 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
0: Danke, Adrian. Wir schauen noch auf die Straßen. Da ist aber gerade ruhig. Ihr kommt gut voran. Wir haben keine größeren Meldungen für euch. Wenn ihr an einem Blitzer vorbeifahrt, schickt uns den doch gerne rein ins Studio. Einfach per WhatsApp unter der 0800 14 15 800. In Landshut steht zum Beispiel gerade einer in der Weierbachstraße beim Bahnübergang. Mehr entdeckt? Dann meldet euch gern.
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0: Darf es ein Schuss Milch sein zu eurem Kaffee? Von der Kuh, Soja, Hafer, was ihr halt gerne mögt. Gibt vielleicht bald eine Alternative. Klingt total verrückt. Milch aus Bier. Genauer gesagt aus Biertreber, also den Getreideresten beim Brauen. Normalerweise wird das für Tierfutter oder für die Biogasanlage hergenommen. Aber ein Münchner Start-up entwickelt da jetzt eine Milch draus. Soll es im Herbst dann erstmal im Großraum München geben. Aber wer weiß, Niederbayern ist ja nicht weit. Schluck Kaffee. Kaffee mit oder ohne Milch? Gleich zum Ravi. Oder Nikascha. Entspannt Richtung Feierabend. Jetzt auch mit Lost Frequencies. Love is the only thing.

0: Sonne scheint, zumindest bei uns im Radio. Nick Kirscher, I won't let the sun go down on me. In der Sommerferienwoche Nummer 5. Und wir haben das Mysterium Liegen reservieren immer noch nicht gelöst. Deswegen gleich mal an unsere Experten weitergegeben.
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3: 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Zum Glück haben die Liegen blockiert.
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0: Robbie Williams im Musikmix deines Lebens. Kurz vor 5:30 am 3. September heute. Leute, wir sind im Herbst, also meteorologisch gesehen zumindest, seit 3 Tagen. Wer vermisst schon den Sommer? Naja, schön ist es ja noch. Und was sollen da unsere Großeltern sagen, ne? Unsere Sommer heutzutage sind schon 20% länger als die von Oma und Opa in den 50ern. Ja, wegen dem Klimawandel. Und wenn es so weitergeht, dann könnte der Sommer bis 2100 6 Monate dauern. Ein halbes Jahr Sommer. Dann aber bitte nicht die ganze Zeit 40 Grad. Naja gut, wir erleben es ja vermutlich eh nicht mehr. Bruno Mars gleich im Musikmix deines Lebens. I Just Might. Hören wir gleich.
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0: Jetzt wird es 16:30, Zeit für die News. Die hat Adrian Heimer für uns. Gleich mit diesem Thema: Hilfe für die Landwirte.
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0: Und wie schaut's beim Wetter aus? Ja, ein paar Regentropfen machen sich auf dem Weg zu uns. Dauert aber nicht lang, in der Nacht dann wieder trocken und morgen viel Sonne mit dabei. 25 bis 30 Grad.
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3: Mit Adrian Heimerl. In Bayern fällt die Ernte heuer alles andere als gut aus, minus 8,6% unter dem bundesweiten Durchschnitt. Grund sind vor allem die diesjährige Dürre, das belastet auch viele Bauern in der Region. Bundeslandwirtschaftsminister Alois Rainer spricht von einer herben Enttäuschung für viele Landwirte, die bekommen von Rainer jetzt Unterstützung.
4: Für kurzfristige Erleichterung sorgen wir auch, indem Landwirte die Stundung von Sozialversicherungsbeiträgen bei der SVLFG beantragen können. Zudem haben wir zusammen mit dem Bundesfinanzministerium sichergestellt, dass fällige Pachtraten gestundet und die Tilgung laufender Rentenbankdarlehen ausgesetzt werden können.
3: Weiterhin sind zwei Liquiditätsprogramme geplant. Hier können die Bauern ohne bürokratischen Aufwand Darlehen zu niedrigen Zinsen erhalten.
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6: In Rosbach-Münchsdorf wird's für ein LKW anscheinend zu eng. Als der Laster gestern in die Frühlingsstraße einbiegt, touchiert er mit dem Heck einen Gartenzaun. Anstatt sich um den Schaden zu kümmern, fährt der LKW-Fahrer einfach weiter. Am Zaun entsteht ein Schaden von rund 2.500 Euro. Die Polizei Pfarrkirchen ermittelt jetzt wegen Unfallflucht. Aus Rosbach-Münchsdorf, Daria Felsner.
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7: Hier bekommen es heute Vormittag im Bahnhofsbereich viele Passagiere mit dem Schrecken zu tun. Ein junger Mann rennt mit einer täuschend echt aussehenden Spielzeugwaffe herum und zielt damit auf vorbeifahrende Autos. Die alarmierte Polizei nimmt den Jugendlichen fest. Erst bei der Kontrolle kommt heraus, dass der Junge erst 13 Jahre alt ist. Nach der Kontrolle übergeben die Beamten den Teenager an seine Eltern. Aus Dingolfing, Alexander Kramer.
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3: Die deutsche Wirtschaft wächst stärker als gedacht. Das zeigen die Prognosen mehrerer Forschungsinstitute. Sie rechnen heuer mit einem Wachstum von bis zu 1,4%. Der Aufschwung wird vor allem von staatlichen Investitionen und einer steigenden Nachfrage aus dem Ausland angetrieben. Prominenter Nachwuchs im Kanzleramt. Der zweimalige Kanu-Olympiasieger Ronald Raue wird neuer Staatsminister für Sport. Raue tritt damit die Nachfolge von Staatsministerin Christiane Schenderlein an. Sie ist bereits vor der Sommerpause ins Gesundheitsministerium gewechselt. Mehr Jugendschutz auf Instagram und Facebook. Das fordern jetzt 52 EU-Abgeordnete in einem Brief an Kommissionspräsidentin von der Leyen. Dadurch soll der Betreiber der Plattformen Meta gezwungen werden, mehr für den Jugendschutz zu tun. Soweit unser News-Update. Mehr gibt's in der App und auf unserer Website.
0: Danke, Adrian. Und nach den News gibt's für uns immer den Verkehrstrack. Da aber gerade gute Nachrichten. Der Verkehr fließt. Einen Blitzer haben wir aber für euch in Landshut in der Weierbachstraße beim Bahnübergang. Wenn ihr mehr entdeckt habt, schickt uns den gerne durch. Wir geben den dann direkt weiter, einfach per WhatsApp unter der 0800 14 15 800.
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0: Die 80er um kurz vor 3:45 von Van Halen. Trump, ja, sie springen sofort, wenn irgendwas los ist. Unfälle aufnehmen, Straftaten verfolgen, Personen suchen. Und das sind ja auch nur ein paar von ganz, ganz vielen Dingen, die Beamten tun. Polizisten transportieren nämlich auch Gefangene von der JVA zum Gerichtstermin. Das kostet Ressourcen, sagt Andreas Holzhausen von der Gewerkschaft der Polizei in Niederbayern.
1: Die Polizeiinspektion Landshut, die hat zum Beispiel im Jahr weit über 1000 solcher Vorführungen. Und wenn du dir vorstellst, was das an Ressourcen bindet und was das an Personal kostet, das ist einfach enorm.
0: Helfen könnte da ein Videokonferenzsystem. Die Gefangenen telefonieren dann sozusagen per Video mit dem Gerichtssaal, spart Transportkosten und Zeitaufwand.
1: Wir haben vor x Jahren einmal für diese ganze Entlastung für ganz Bayern haben wir 240 Stellen jeder gekriegt bei der bayerischen Polizei. Die reichen aber hinten und vorn einfach überhaupt nicht mehr aus, dass das einfach, die sprengen den Rahmen. Und das nimmt natürlich jetzt auch die Kolleginnen und die Kollegen für andere Verwendungen weg.
0: Ja, und das Problem ist, der Richter darf in jedem Fall entscheiden, ob es per Videokonferenz klappt oder ob der Gefangene dann persönlich da sein soll im Gericht. Demgegenüber steht natürlich der Personalmangel bei der bayerischen Polizei.
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1: So, einmal alle ausschütteln. Lockerer Sound jetzt für den Start in den Feierabend. Wenn Liebe stärker ist als Hass. Wir Menschen müssen doch eigentlich zusammenhalten. Seal. Future Love Paradise.

0: war das noch kurz vor fünf. Damit starten wir rein in den Feierabend. Der Arbeitstag am Donnerstag kriegt ein Häkchen. Und wir machen uns auf den Weg in die 80s, gleich mit Billy Ocean und gute Laune Sound für euren Heimweg. Get out of my dreams. Hören wir nach dem News Update. Und da geht's unter anderem gleich darum, neuer Arztpflichttermin für unsere Kiddies.
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0: Wir schauen noch ganz kurz zum Wetter. Ja, die Wolken haben heute so gegen Abend ein bisschen Regen mit dabei hier und da. Der verzieht sich dann aber auch schnell wieder und morgen ist ganz viel Platz für Sonnenschein. Es sommert nochmal bei 25 bis 30 Grad.
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3: Mit Adrian Heimerl. Weniger Bewegung, mehr Bildschirm, das betrifft immer mehr Kinder. Darum kommt auch bei uns eine neue U-Untersuchung für Kids von 9 bis 10 Jahren. Im Fokus steht die Früherkennung von Übergewicht und psychischen Auffälligkeiten. Wie sinnvoll das ist, sagt uns Oberärztin Katharina Amarell von der Kinderklinik St. Marien in Rottenburg.
4: Damit wird natürlich eine Lücke geschlossen von den jetzt gesetzlich verankerten Vorsorgeuntersuchungen, die es bisher gibt, weil wir natürlich gerade wissen, dass das eine sehr sensible Zeit ist, in der viele präventive Möglichkeiten für uns einfach da sind.
3: Innerhalb eines Jahres könnte die Untersuchung dann angeboten werden.
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5: Hubschraubereinsatz gestern in der Kleegartenstraße. Eine Reinigungskraft arbeitet bei einem Fahrzeugbauer. Als sie gerade ein Feuerwehrauto putzt, stürzt sie, zählt zu Boden und verletzt sich schwer. Ein Rettungshubschrauber rückt an und bringt die 66-Jährige ins Krankenhaus. Aus Landau, Emil Schmidt.
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6: Der EV Landshut weckt die Vorfreude der Fans auf die neue DEL2-Saison. Der Kader wächst weiter. Verteidiger Martin Harsch kehrt nach seinem Tryout bei den Eisbären Berlin zum EVL zurück. Weniger gut läuft es vor Saisonbeginn für Neuzugang John Blum. Er fällt nach einer Operation rund 6 Wochen aus. Die Mannschaft startet am 18. September mit dem Auswärtsspiel in Weißwasser in die Saison. Aus der Sportredaktion Leonie Hagen.
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3: Die deutsche Wirtschaft wächst stärker als gedacht. Das zeigen die Prognosen mehrerer Forschungsinstitute. Sie rechnen heuer mit einem Wachstum von bis zu 1,4%. Der Aufschwung wird vor allem von staatlichen Investitionen und einer steigenden Nachfrage aus dem Ausland angetrieben. Prominenter Nachwuchs im Kanzleramt. Der zweimalige Kanu-Olympiasieger Ronald Raue wird neuer Staatsminister für Sport. Raue tritt damit die Nachfolge von Staatsministerin Christiane Schenderlein an. Sie ist bereits vor der Sommerpause ins Gesundheitsministerium gewechselt. Mehr Jugendschutz auf Instagram und Facebook. Das fordern jetzt 52 EU-Abgeordnete in einem Brief an Kommissionspräsidentin von der Leyen. Dadurch soll der Betreiber der Plattformen Meta gezwungen werden, mehr für den Jugendschutz zu tun. Soweit unser News-Update. 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
0: Dann sind wir rundum informiert. Schauen noch, was auf den Straßen los ist. Da aber gute Nachrichten, der Verkehr fließt.
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0: Fuß vom Gas in Landshut in der Weiherbachstraße. Wenn ihr Mehrblitzer gesehen habt, könnt ihr uns die jederzeit gerne melden. Einfach per WhatsApp oder durchklingeln. Geht beides unter der 0800 14 15 800.
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0: Frühs um 2 oder 3 aufstehen, auch bald am Sonntag. Wir sprechen drüber. Außerdem haben wir eine volle Feierabend-Playlist für euch vorbereitet. Zum Beispiel mit Fastboy. Sophie B. Hawkins. Und jetzt Billy Ocean für euren Heimweg am Donnerstag. Hi zusammen, schön, dass ihr uns mitnehmt.
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0: Richtig cool, die neue von Fastboy. Beautiful Life bei von 2 bis 3. Oh, Leute, was toppt bitte diesen Duft? Frisch gebackenes Brot. Oder noch warme Semmeln in der Bäckerei. Oh. Ja, am Sonntag, da dürfen Bäckereien aber bisher nur ein paar Stunden frisch backen und verkaufen. Grund ist das Sonntagsbackverbot. Das sollte doch eigentlich weg. Steht zumindest so im Koalitionsvertrag unserer Bundesregierung drin. Und die Bäcker in Niederbayern wünschen sich das auch.
1: Ja, freilich ist eine gute Idee. Der Grundgedanke ist ja der, dass man praktisch die Kundschaft nicht zur Tankstelle schicken muss, weil der Bäcker nicht aufsperren darf. Das ist ja nicht ein Zwang, dass man aufsperrt als Bäcker oder dass man das anbietet, sondern ein Kann. Und jetzt ist ja möglich, dass man 3 Stunden bäckt und 3 Stunden ausfährt und austrägt. Die Anspannung ist ja der, dass man da 8 Stunden bekommt, dass das einfach Sinn macht, das Ganze.
0: Günther Wagner war das, Obermeister der Bäckerinnung Rottal-Inn. Aber sonntags 8 Stunden zu arbeiten, klappt denn das? Also steht da der Fachkräftemangel nicht im Weg?
1: Ja, das ist durchaus umsetzbar, weil die Leute ja dann einen Sonntagszuschlag bekommen, das rentiert sich ja besser. Und es ist ja in der Regel, also bei mir ist zumindest so, dass das auf freiwilliger Basis beruht. Wer da am Sonntag arbeiten kommt, man braucht ja nicht so viele Leute, aber zumindest gibt es da also in der Regel, was ich mitbekomme, genügend Freiwillige.
0: Ja, bisher tut sich aber noch nicht wirklich viel. Unsere Bäcker und Konditoren können immer noch nicht sonntags richtig drauf losbacken. Das Sonntagsbackverbot soll weg. Steht zwar im Koalitionsvertrag, es gibt aber noch keinen Gesetzesentwurf.
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0: 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Durch und Feierabends mit One Republic. Good life. Das haben wir schon, ne? 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
3: Verehrtes Publikum, die Kids dürfen mal ausprobieren. Zirkusluft schnuppern. Gleich ein Thema im News-Update.
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3: Noch ein kurzer Abstecher zum Wetter. Jetzt dann so gen Abend, hier und da mal regnerisch bei uns. Morgen scheint dann aber die Sonne wieder, den ganzen Tag. Nochmal Sommer bei uns, 25 bis 30 Grad. Schafft das Thermometer.
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0: Bei uns in Niederbayern gibt es insgesamt 6 solcher Lotsen. Sie sind angesiedelt bei den Hochschulen oder dem Bildungswerk der Bayerischen Wirtschaft. Nicht nur Arbeitnehmer können sich bei ihnen melden, die WBI helfen auch Unternehmen, die Fragen zum Thema Weiterbildung haben.
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2: 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Aktuell.
3: Manegefrei heißt es kommende Woche im Jugendzentrum Alte Kaserne hier in der Stadt. Hier können unsere Kids von Montag bis Freitag Zirkusluft schnuppern bei einem kostenlosen Workshop der kommunalen Jugendarbeit. Das Angebot richtet sich besonders an Kinder, die finanziell oder sozial benachteiligt sind. Auch das Mittagessen ist kostenlos. Die Anmeldung geht über das Ferienprogramm der Stadt Landshut. Voraussetzung ist die Teilnahme an allen 5 Tagen. Aus Landshut, Tabea Mann.
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4: In Gottfrieding hat eine Autofahrerin vor kurzem den richtigen Riecher. Die Frau ist auf der Hauptstraße unterwegs, als sie von dem hinteren Fahrzeug durch wiederholte Lichthupe zum Anhalten gezwungen wird. Aus dem Fahrzeug steigen 2 Männer, die sich als zivile Beamte der Kripo Regensburg ausgeben. Nach der falschen Kontrolle informiert die Frau sofort die echte Polizei. Die schnappen den 18-jährigen Kosovaren und den 21-jährigen Italiener kurz darauf in Dingolfing. Gegen beide wird jetzt wegen Amtsanmaßung ermittelt. Aus Dingolfing, Holger Bier.
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0: Immer mehr junge Männer zwischen 18 und 25 Jahren greifen zur Flasche. Fast die Hälfte neigt zumindest zeitweise zu exzessivem Alkoholkonsum. Das ergibt eine Befragung durch das Bundesinstitut für öffentliche Gesundheit. Junge Frauen sind da anständiger. Bei ihnen geht die Zahl der Rauschtrinker im Vergleich zum Vorjahr um 6% zurück. Die Lage bei den gesetzlichen Krankenkassen ist so angespannt wie noch nie. Wegen der steigenden Ausgaben hoffen die Kassen auf eine schnelle Umsetzung des Sparpakets. Nur wenn die Regierung alle Maßnahmen durchsetzt, kann die Lücke von 18 Milliarden Euro geschlossen werden. Zu einer doppelten Tragödie kommt es in Frankreich. Hier sind an unterschiedlichen Stränden im Baskenland 2 deutsche Urlauber ums Leben gekommen. Zuerst stirbt ein 53-Jähriger bei einem Schwimmunfall. Wenige Stunden später wird ein 80-Jähriger leblos am Ufer gefunden. Er hat wohl einen Herzstillstand erlitten. Soweit unser News-Update. 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
5: Dann sind wir jetzt rundum informiert. Schauen noch auf die Straßen. Da ist aber aktuell ruhig. Nichts Großes. Wenn ihr irgendwo an einem Blitzer vorbeikommt, irgendwas stehen seht am Straßenrand, meldet uns den gern. Klingelt einfach schnell durch unter der 0800 14 15 800.
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0: der Sound von Coldplay an eurem Donnerstagabend. Hi zusammen. Sonnenbrillen mit Kameras und KI. Sehen wir ja immer öfter. Die Meta-Brillen werden aber heiß diskutiert, weil Leute damit immer mehr heimlich gefilmt werden. Zum Beispiel im Schwimmbad. Geht gar nicht. Hate8 klagt deswegen. Die Technik kann in bestimmten Fällen aber auch eine echte Hilfe sein. Für Ralf Zimmerhansel zum Beispiel aus Straubing. Der ist blind, trägt aber solche Smart Glasses.
1: Letztes Jahr habe ich die gekriegt. Bin ich über blinden Mediatheken bin ich ja drin und Newsletter. Und da hat eben jemand mal über diese Brille geschwärmt, über diese Meta-Brille, dass die eben auch vorliest zum Beispiel. Oder man kurzzeitig mit der Brille auch als Headset die Brille nutzen kann. Und dann bin ich zum Optiker und habe mich über die Brille erkundigt und habe mir die dann zugelegt, die Brille. Und bin eigentlich im Großen und Ganzen ganz begeistert davon.
0: Und wie hilft dir dann die Brille im Alltag? Erzähl mal.
1: Ich habe die Hände frei und kann trotzdem ganz normal telefonieren und da nutze ich sie sehr viel oder nutze dann eben auch zum Vorlesen, wenn ich zum Beispiel aus dem Briefkasten meine Briefe raus tue, um mal schnell überhaupt mir vorlesen zu lassen, sind die überhaupt an mich oder sind die vielleicht für Nachbarn, ist ja teilweise auch schon passiert, oder auch eine Speisekarte in einem Restaurant, in einem Café oder irgendein Schild, das ich auf dem Tisch stehen habe oder sowas, mir da einfach einen kurzen Überblick zu verschaffen, dafür ist sie auf jeden Fall auch sehr gut geeignet, die Brille.
0: Ja, und die KI kann Ralf dann auch sagen, was vor ihm ist. Also ein Tisch zum Beispiel, eine Wand, ein Schild. Sie ist einfach seine Augen. Erzählt ihm ein bisschen, was da so um ihn rum ist. Als Hilfsmittel für blinde Menschen gelten Smart Glasses aber nicht. Kosten also für jeden von uns den vollen Preis.
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1: Und der ist definitiv Bonussong-Material. Erstes Single damals von Radiohead und gleich mega berühmt geworden. So muss das sein. Aber der Song ist auch mal auf der Sperrliste gelandet. Creep.

0: Radiohead mit Creep. Ja, und weil es so schön ist in den 90ern, geht's gleich weiter mit dem nächsten. John Farnham. Packen wir euch gleich oben drauf nach 6 und unserem News Update. Ein Junge mit einer Waffe. Schock heute Morgen in Dingolfingen. Gleich ein Thema.
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0: Wir schauen noch ganz kurz zum Wetter. Ja, die Wolken haben heute so gegen Abend ein bisschen Regen mit dabei, hier und da. Der verzieht sich dann aber auch schnell wieder und morgen ist ganz viel Platz für Sonnenschein. Es sommert nochmal bei 25 bis 30 Grad.
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3: Mit Adrian Heimerl. In Bayern fällt die Ernte heuer alles andere als gut aus, minus 8,6% unter dem bundesweiten Durchschnitt. Grund sind vor allem die diesjährige Dürre, das belastet auch viele Bauern in der Region. Bundeslandwirtschaftsminister Alois Rainer spricht von einer herben Enttäuschung für viele Landwirte, die bekommen von Rainer jetzt Unterstützung.
4: Für kurzfristige Erleichterung sorgen wir auch, indem Landwirte die Stundung von Sozialversicherungsbeiträgen bei der SVLFG beantragen können. Zudem haben wir zusammen mit dem Bundesfinanzministerium sichergestellt, dass fällige Pachtraten gestundet und die Tilgung laufender Rentenbankdarlehen ausgesetzt werden können.
3: Weiterhin sind 2 Liquiditätsprogramme geplant. Hier können die Bauern ohne bürokratischen Aufwand Darlehen zu niedrigen Zinsen erhalten.
2: 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Stadt Landau aktuell.
5: Er ist 4-mal schneller als die Polizei erlaubt. Gestern düst ein Mann auf seinem E-Scooter durch die Bergstadt. Dabei hat er bis zu 80 km/h drauf. Eine Polizeistreife hinter ihm hält den Mann an. Weil der 55-Jährige keine Erlaubnis für seinen getunten Roller hat, darf er nicht weiterfahren. Aus Landau, Erich Schemmer.
2: Stadt Dingolfing, aktuell.
6: Hier bekommen es heute Vormittag im Bahnhofsbereich viele Passagiere mit dem Schrecken zu tun. Ein junger Mann rennt mit einer täuschend echt aussehenden Spielzeugwaffe herum und zielt damit auf vorbeifahrende Autos. Die alarmierte Polizei nimmt den Jugendlichen fest. Erst bei der Kontrolle kommt heraus, dass der Junge erst 13 Jahre alt ist. Nach der Kontrolle übergeben die Beamten den Teenager an seine Eltern. Aus Dingolfing, Alexander Kramer.
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3: Immer mehr junge Männer zwischen 18 und 25 Jahren greifen zur Flasche. Fast die Hälfte neigt zumindest zeitweise zu exzessivem Alkoholkonsum. Das ergibt eine Befragung durch das Bundesinstitut für öffentliche Gesundheit. Junge Frauen sind da anständiger. Bei ihnen geht die Zahl der Rauschtrinker im Vergleich zum Vorjahr um 6% zurück. Die Lage bei den gesetzlichen Krankenkassen ist so angespannt wie noch nie. Wegen der steigenden Ausgaben hoffen die Kassen auf eine schnelle Umsetzung des Sparpakets. Nur wenn die Regierung alle Maßnahmen durchsetzt, kann die Lücke von 18 Milliarden Euro geschlossen werden. Zu einer doppelten Tragödie kommt es in Frankreich. Hier sind an unterschiedlichen Stränden im Baskenland 2 deutsche Urlauber ums Leben gekommen. Zuerst stirbt ein 53-Jähriger bei einem Schwimmunfall. Wenige Stunden später wird ein 80-Jähriger leblos am Ufer gefunden. Er hat wohl einen Herzstillstand erlitten. Soweit unser News-Update. 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
0: Danke, Adrian. Und wir schauen noch auf die Straßen. Da ist aber gerade ruhig. Ihr kommt gut voran. Wir haben keine größeren Meldungen für euch. Habt ihr irgendwo einen Blitzer stehen sehen? Klingelt durch einfach unter der 0800 14 15 800.
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0: Können Marienkäfer gefährlich werden? Ja, was wir uns halt so fragen am Donnerstagabend. Darum kümmern wir uns gleich bei Eine Frage, eine Antwort. Vorher Dance-Musik ab. Blue gleich mit dabei. Und Shabuzi und Mal Smith. Kleine Männerrunde hier. Zurück in die 90s. Jetzt mit John Farnham. That's Freedom.
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0: Shaboozy und Matt Smith mit Blink Twice für euren Donnerstagabend. Ja, sie gelten als Glücksbringer, sehen auch total niedlich aus und helfen sogar im Garten. Marienkäfer haben bei uns echt einen guten Ruf eigentlich, aber nicht alle.
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0: Tom aus Simbach am Inn hat uns nämlich geschrieben, stimmt es, dass es auch so eine Art böse Marienkäfer gibt? Hat uns jetzt hier alle ein bisschen überfordert, lieber Tom, ganz ehrlich. Wir haben es aber Emma Schmieder weitergegeben aus unserer Redaktion und die hat sich mal dahinter geklemmt.
2: Ja, da ist tatsächlich was dran. Die meisten kennen ja unsere heimischen roten Marienkäfer. Die sind super gegen Blattläuse und ansonsten friedlich. Aber es gibt auch den Harlekin-Marienkäfer. Meistens so orange-rot und mit mehr Punkten auf dem Rücken. Der kommt aus Asien und sollte eigentlich bei der Schädlingsbekämpfung helfen. Das ist aber ein bisschen aus dem Ruder gelaufen und jetzt verdrängt der unsere heimischen Arten aus den Gärten. Außerdem können diese Harlekin-Marienkäfer beißen, ja tatsächlich, und sind auch für Hunde nicht ganz ungefährlich.
0: Jetzt müssen wir sogar bei Marienkäfer aufpassen. Danke, Emma. Aber immerhin können wir die beiden ganz gut unterscheiden voneinander. Unsere heimischen Marienkäfer sind kleiner, haben, wie die Emma schon gesagt hat, wenige schwarze Punkte und sind rot. Falls ihr auch mal eine Frage habt, so eine Marienkäferfrage 2.0 zum Beispiel, schickt sie uns einfach durch unter der 0800 14 15 800 per WhatsApp.
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So klingt euer Donnerstagabend. Ed Sheeran mit Eyes Closed. Mit was trinkt ihr denn am liebsten euren Kaffee? Also mit Milch von der Kuh, aus Soja oder Hafer oder was mögt ihr da am liebsten? Gibt vielleicht bald eine Alternative im Milchalternativenregal. Klingt auch ein bisschen verrückt. Milch aus Bier. Ja, genau so habe ich auch geschaut am Anfang. Genau gesagt aus Biertreber. Das sind ja die Getreidereste beim Brauen. Normalerweise werden die für Tierfutter verwendet oder für die Biogas. Aber ein Münchner Startup entwickelt da jetzt Milch draus. Mit dreimal so viel Protein wie in der Hafermilch. Klingt irgendwie total wild. Soll es dann aber im Herbst erstmal im Großraum München geben. Tremi heißt das Ganze. Ganz süß. Ja, und wer weiß, Niederbayern ist ja nicht weit weg. 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
3: Schönen Feierabend euch. 6:30 haben wir es. Gleich wieder unser News-Update mit Adrian Heimal. Unter anderem mit einem Comeback. Und wie schaut's beim Wetter aus? Ja, ein paar Regentropfen machen sich auf dem Weg zu uns. Dauert aber nicht lang. In der Nacht dann wieder trocken und morgen viel Sonne mit dabei. 25 bis 30 Grad.
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5: Mit Adrian Heimal. Weniger Bewegung, mehr Bildschirm, das betrifft immer mehr Kinder. Darum kommt auch bei uns eine neue U-Untersuchung für Kids von 9 bis 10 Jahren. Im Fokus steht die Früherkennung von Übergewicht und psychischen Auffälligkeiten. Wie sinnvoll das ist, sagt uns Oberärztin Katharina Amarell von der Kinderklinik St. Marien in Rottenburg.
6: Damit wird natürlich eine Lücke geschlossen von den jetzt gesetzlich verankerten Vorsorgeuntersuchungen, die es bisher gibt, weil wir natürlich gerade wissen, dass das eine sehr sensible Zeit ist.

0: bringt die 66-Jährige ins Krankenhaus. Aus Landau, Emil Schmidt.
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2: Der EV Landshut weckt die Vorfreude der Fans auf die neue DEL2-Saison. Der Kader wächst weiter. Verteidiger Martin Harsch kehrt nach seinem Tryout bei den Eisbären Berlin zum EVL zurück. Weniger gut läuft es vor Saisonbeginn für Neuzugang John Blum. Er fällt nach einer Operation rund 6 Wochen aus. Die Mannschaft startet am 18. September mit dem Auswärtsspiel in Weißwasser in die Saison. Aus der Sportredaktion Leonie Hagen.
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3: Nach den Brandattacken auf Münchner Rüstungsunternehmen geht Bayerns Innenminister Joachim Herrmann von einem Anschlag mit politischem Hintergrund aus. Jetzt ermittelt auch die Bayerische Zentralstelle zur Bekämpfung von Extremismus und Terrorismus zu den Vorfällen. Der ehemalige Unionsfraktionschef Jens Spahn bekommt einen neuen Job. Er bleibt dem Bundestag treu und soll Mitglied im Haushaltsausschuss werden. Spahn hat den Fraktionsvorsitz Mitte Juli aus privaten Gründen aufgegeben. Sie hat viele Zoobesucher begeistert und 14 Kinder zur Welt gebracht. Jetzt feiert die Nilpferddame ihren 61. Geburtstag. Damit gilt sie als ältestes Flusspferd in Menschenobhut. Das Tier wird 1965 im Kölner Zoo geboren. Jetzt lebt es in einem Tierpark in Thailand. Soweit unser News-Update. 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
4: Und wir machen noch den Verkehrscheck. B388, Neuhaus am Inn Richtung Eggenfelden. Bitte Vorsicht auf Höhe von Bad Birnbach. Hier Fahrzeugteile auf der Fahrbahn. Blitzer gesehen? Dann schickt uns doch durch. Einfach per WhatsApp an die 0800 14 15 800.
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0: ganz neu und wie gemacht für die Playlist für den Sommer. Krista Sorandi, Good Old Days. Hi. Schönen Donnerstagabend euch. Polizei bedeutet ja nicht nur Streife fahren und Verbrecher suchen. Die Beamten übernehmen auch Aufgaben, die viel Zeit und Personal brauchen. Zum Beispiel Gefangenentransporte zum Gerichtstermin. Genau da könnte die Technik helfen. Andreas Holzhausen von der Gewerkschaft der Polizei in Niederbayern hat uns das erklärt.
1: Uns ist versprochen worden, dass letztendlich die Gerichtssäle und aber auch die Justizeinrichtungen dementsprechend dafür hergerichtet werden, dass man diese Videokonferenz oder die Zuschaltung des Beschuldigten, dass man das dann da per Video machen kann. Problematisch bei dem Ganzen ist aber immer nur eins. Am Schluss entscheidet der Richter, ob er denjenigen in echt vor sich sehen möchte oder nicht.
0: Ja, heißt, selbst wenn es die Technik gibt, sie wird halt nicht immer hergenommen.
1: Also soweit mir bekannt ist, bei manchen Amtsgerichten oder bei manchen Landgerichten ist von dieser Technik auch schon Gebrauch gemacht worden, aber eine spürbare Entlastung für die bayerische Polizei ist noch nicht da und man darf eins bei dem Ganzen immer nicht außer Acht lassen. Wenn der Inhaftierte in seiner JVA in einen Videokonferenzraum geht, dann hast du auch die Gefahr, sage ich mal, einer Gefangenenbefreiung oder einer Flucht hast du dann natürlich auch nicht.
0: Andreas Holzhausen von der Gewerkschaft der Polizei in Niederbayern. Vielen Dank. Fakt ist auf jeden Fall, Gefangenentransporte belasten unsere bayerische Polizei und binden Kräfte, obwohl sie eigentlich woanders gebraucht werden.
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1: Ja, das lange Warten hat sich gelohnt. Endlich ein neues Album von Bruno Mars dieses Jahr. Drauf ist auch die Nummer einfach Sommerfeeling pur vom Hawaiianer. Na, der kann's. On My Soul.

0: vom Sommer im niederbayerischen Spätsommer von Bruno Mars. Komm, wir singen ein Lied davon, dass es uns der nächste bitte ist Mark Forster, gleich in der Playlist für den Abend. Bei Daniel Falkiewicz, der übernimmt euch einen schönen Donnerstag. Bevor Daniel aber hier dran ist, gibt's noch ein News-Update von Adrian Heimal, unter anderem mit diesem Thema. Vorsicht, wenn das Telefon klingelt. Noch ein kurzer Abstecher zum Wetter. Ja, jetzt dann so gern Abend, hier und da mal regnerisch bei uns. Morgen scheint dann aber die Sonne wieder, den ganzen Tag. Nochmal Sommer bei uns. 25 bis 30 Grad schafft das Thermometer.
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2: Mit Adrian Heimal. Wenn das Telefon klingelt, lieber nicht mehr rangehen. Wegen der vielen Schockanrufe in der Region sind viele Rentner schon misstrauisch geworden. Trotzdem gibt es immer noch genug, die auf die Masche reinfallen. Deswegen warnt die Polizei jetzt wieder vor den Telefonbetrügern. Seit gestern klingeln sich die vor allem durch den Raum Straubing. Andere Teile Niederbayerns könnten aber als nächstes dran sein. Die Beamten raten, am Telefon nicht unter Druck setzen lassen und sobald jemand nach Geld fragt, schnell auflegen. Sollten sie die Täter als Polizisten ausgeben, hilft auch ein Kontrollanruf bei der echten Polizei.
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3: Er ist viermal schneller als die Polizei erlaubt. Gestern düst ein Mann auf seinem E-Scooter durch die Bergstadt. Dabei hat er bis zu 80 km/h drauf. Eine Polizeistreife hinter ihm hält den Mann an. Weil der 55-Jährige keine Erlaubnis für seinen getunten Roller hat, darf er nicht weiterfahren. Aus Landau, Erich Schemmer.
1: Landkreis Dingolfing-Landau, aktuell.
4: In Gottfrieding hat eine Autofahrerin vor kurzem den richtigen Riecher. Die Frau ist auf der Hauptstraße unterwegs, als sie von dem hinteren Fahrzeug durch wiederholte Lichthupe zum Anhalten gezwungen wird. Aus dem Fahrzeug steigen zwei Männer, die sich als zivile Beamte der Kripo Regensburg ausgeben. Nach der falschen Kontrolle informiert die Frau sofort die echte Polizei. Die schnappen den 18-jährigen Kosovaren und den 21-jährigen Italiener kurz darauf in Dingolfing. Gegen beide wird jetzt wegen Amtsanmaßung ermittelt. Aus Dingolfing, Holger Bier.
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2: Nach den Brandattacken auf Münchner Rüstungsunternehmen geht Bayerns Innenminister Joachim Herrmann von einem Anschlag mit politischem Hintergrund aus. Jetzt ermittelt auch die Bayerische Zentralstelle zur Bekämpfung von Extremismus und Terrorismus zu den Vorfällen. Der ehemalige Unionsfraktionschef Jens Spahn bekommt einen neuen Job. Er bleibt dem Bundestag treu und soll Mitglied im Haushaltsausschuss werden. Spahn hat den Fraktionsvorsitz Mitte Juli aus privaten Gründen aufgegeben. Sie hat viele Zoobesucher begeistert und 14 Kinder zur Welt gebracht. Jetzt feiert die Nilpferddame ihren 61. Geburtstag. Damit gilt sie als ältestes Flusspferd in Menschenobhut. Das Tier wird 1965 im Kölner Zoo geboren. Jetzt lebt es in einem Tierpark in Thailand. Soweit unser News-Update. 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
0: Danke, Adrian. Wir machen weiter mit dem Straßencheck. B388, Neuhaus am Inn Richtung Eggenfelden. Bitte Vorsicht, hier immer noch Fahrzeugteile auf der Fahrbahn auf Höhe von Bad Birnbach. Und weiter geht's auf der A93, München-Regensburg. Hier ist ein Auto liegen geblieben zwischen Saalhaupt und Bad Abbach. Eure Blitzer gerne durchschicken per WhatsApp an die 0800 14 15 800.
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5: Schönen Donnerstagabend euch. Noch schöner wird's mit 90er Sound. Und wir legen einen richtig coolen 80er obendrauf. Zum Start aktueller Sound aus Deutschland. Mark Forster, ein Lied.
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0: Heute gibt's dann aus den 90ern die Backstreet Boys. Everybody, Backstreet's back. Und viele von euch sind zurück aus dem Urlaub, haben vielleicht ein kleines Souvenir mitgenommen, vielleicht eine Muschel aus dem Meer. Muscheln gibt's ja auch bei uns. Die Flussperlmuschel, die wird im Bayerischen Wald angesiedelt. Die ist nicht nur wunderhübsch, sie filtert das Wasser bis zu 50 Liter am Tag. Wahnsinn. Noch mehr News hat der Andi für euch.
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2: Ich bin der Nickel Andi. Grüß euch. Zu Amsberg fängt heute der Gilamos an. Der Gilamos ist der älteste Jahrmarkt, den es in Deutschland gibt. 5 Tage werden gefeiert. Am Montag kommen dann wieder die Großkopferten aus der Politik und verzeihen was. Zu Biburg wird über ein neues Windradl diskutiert. Die Stadt hat schon mit Grundstückseigentümer geredet, heißt's. 2 Standorte darf es geben, wo man ein Windradl hinstellen kann. Noch ist aber nichts beschlossen. Die Bürgermeisterin möchte, dass es eine Lösung gibt, mit der alle leben können, heißt's. Die Spritpreise sind gerade so hoch wie noch nie. Gestern hat der Super E10 im Schnitt 2,215 € gekostet. Das ist noch mehr wie im März 2022 und ein neuer Rekord, hat der ADAC ausgerechnet. Wenn man die Inflation rausrechnet, sind Spritpreise gerade 2012 einmal höher gewesen. So, jetzt kennt's euch aus. Servus, macht's es gut.
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0: Halb acht, kommt gut Richtung Feierabend. Was Niederbayern heute bewegt hat, sagt uns gleich der Adrian im News-Update. Und jetzt der Wettercheck. Viele Wolken am Abend, es bleibt aber größtenteils trocken. Die Tiefstwerte in der Nacht so um die 16 Grad. Morgen zuerst Wolken und dann immer mehr Sonne und die heizt so richtig ein mit bis zu 30 Grad. Am Samstag viele Wolken und Regenschauer.
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2: Mit Adrian Heimerl.
1: Das hat Niederbayern heute bewegt.
2: In Bayern fällt die Ernte heuer alles andere als gut aus. Minus 8,6% unter dem bundesweiten Durchschnitt. Grund sind vor allem die diesjährige Dürre. Das belastet auch viele Bauern in der Region. Bundeslandwirtschaftsminister Alois Rainer spricht von einer herben Enttäuschung für viele Landwirte. Die bekommen von Rainer jetzt Unterstützung.
3: Für kurzfristige Erleichterung sorgen wir auch, indem Landwirte die Stundung von Sozialversicherungsbeiträgen bei der SVLFG beantragen können. Zudem haben wir zusammen mit dem Bundesfinanzministerium sichergestellt, dass fällige Pachtraten gestundet und die Tilgung laufender Rentenbankdarlehen ausgesetzt werden können.
2: Weiterhin sind zwei Liquiditätsprogramme geplant. Hier können die Bauern ohne bürokratischen Aufwand Darlehen zu niedrigen Zinsen erhalten.
1: 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Stadt Landshut, aktuell.
4: Manegefrei heißt es kommende Woche im Jugendzentrum Alte Kaserne hier in der Stadt. Hier können unsere Kids von Montag bis Freitag Zirkusluft schnuppern. Bei einem kostenlosen Workshop der kommunalen Jugendarbeit. Das Angebot richtet sich besonders an Kinder, die finanziell oder sozial benachteiligt sind. Auch das

0: Die Polizei Pfarrkirchen ermittelt jetzt wegen Unfallflucht. Aus Rosbach-Münchsdorf, Daria Felsner.
1: Stadt Dingolfing, aktuell.
2: Hier bekommen es heute Vormittag im Bahnhofsbereich viele Passagiere mit dem Schrecken zu tun. Ein junger Mann rennt mit einer täuschend echt aussehenden Spielzeugwaffe herum und zielt damit auf vorbeifahrende Autos. Die alarmierte Polizei nimmt den Jugendlichen fest. Erst bei der Kontrolle kommt heraus, dass der Junge erst 13 Jahre alt ist. Nach der Kontrolle übergeben die Beamten den Teenager an seine Eltern. Aus Dingolfing, Alexander Kramer.
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3: Ein Niederbayer zeigt den USA bald, wie Fußball geht. Sebastian Dreyer aus dem Landkreis Landshut wird Cheftrainer der neuen FC Bayern Academy in San Diego. Der 34-Jährige wird selbst bei den Münchnern ausgebildet, spielt für die zweite Mannschaft und wechselt dann auf die Trainerbank. Bis vor kurzem ist er für das U16-Team des FC Bayern verantwortlich. Jetzt geht's für Dreyer also in die USA, um Talente aus der ganzen Welt auszubilden. Stolz ist auch Papa Peter Dreyer, Altlandrat des Landkreis Landshut. Aus der Sportredaktion Petra Jakobs.
4: Soweit unser News-Update. 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

0: entspannter Sound von Shepherd, Let Me Down Easy. Weiter Volksfestzeit in Niederbayern. In Amsberg startet der Gillermoos und ab morgen Sünchinger Markt. Alle Volksfeste findet ihr natürlich in unserem Volksfestkalender auf unserer Homepage.
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2: Zwiefacher. Mei, regt mich der auf. Aber er gehört einfach zur absoluten Tradition in Niederbayern. Ein Zwiefacher ist ein Tanz, der zwischen Zweier- und Dreier-Takt wechselt. Also selber tanzt man ein Polka und zack, wird's plötzlich ein Walzer. Weißt, wie so ein Überraschungsei oder rhythmisches Schafkopfen mit deinen Fiers. Das ist praktisch der Endgegner vom Tanzkurs. Wenn du da mitzählst, hast du schon verloren. Den muss man einfach kennen. Und wenn's den kost, dann bist du für 3 Minuten der Bürgermeister vor der Tanzflächen.
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1: Da haben wir ein besonderes Cover für euch. Enraged schnappen sich einen Hit von Bryan Adams, nehmen ihn mit auf den Dancefloor zur 90er-Party. Wir sind Enraged mit Run to You.

0: Club Sound aus den 90ern. Enrage, Run to You, ein super Bryan Adams Cover. Weiter geht's in der Playlist für deinen Sommer mit Mike and the Mechanics. Nach dem News Update mit allen Neuigkeiten aus Bayern, Deutschland und der Welt. Der Blick aufs Wetter. Am Abend sind einige Wolken unterwegs, mit Regen müssen wir aber nicht rechnen. In der Nacht gibt's Tiefstwerte um die 16 Grad. Morgen wird's dann immer sonniger und wärmer, wird richtig schön spätsommerlich. Der Samstag dann bewölkt und regnerisch.
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2: Ich bin Florian Klaus. In der Schlussphase des Wahlkampfs in Sachsen-Anhalt hat Bundeskanzler Merz das Bundesland besucht. Er warb dort für den CDU-Kandidaten Schulze und warnte vor Stimmen für die AfD.
3: Wer möchte, dass Deutschland ein offenes und liberales Land bleibt? Und wer möchte, dass Sachsen-Anhalt ein interessanter, auch europäisch interessanter Standort bleibt? Der darf am Sonntag nicht die AfD wählen.
2: Schon im ARD-Sommerinterview hatte Merz gesagt, er könne sich nicht vorstellen, dass internationale Unternehmen in einem AfD-geführten Sachsen-Anhalt investieren. Nachdem in der Nacht Brandsätze auf eine Baustelle in München geworfen worden sind, ist nicht ganz klar, wem die Attacke konkret gegolten hat. Weil dort aber mehrere Rüstungsunternehmen sitzen, gehen Ermittler von einem politischen Hintergrund aus. Bayerns Innenminister Herrmann hat gesagt, dass der Vorfall zeige, dass das Anschlagsrisiko auf die Infrastruktur im Land zugenommen hat. Die Polizei hat zwei Verdächtige mit bulgarischer Staatsbürgerschaft festgenommen. Nach einer langen Wirtschaftsflaute verbreiten führende Ökonomen wieder Optimismus. 5 Institute haben ihre Erwartungen für dieses Jahr kräftig erhöht. So erwartet das Münchner IFO-Institut jetzt 1,4% Wirtschaftswachstum, 0,6% mehr als bisher. Ein Problem bleiben aber die durch den Iran-Krieg gestiegenen Energiepreise. In vielen Unternehmen wurde und wird geschaut, ob Aufgaben von künstlicher Intelligenz übernehmen werden können. Die SPD-Bundestagsfraktion denkt über Steuern und Abgaben auf den Einsatz von KI und Robotik nach. Wenn KI zunehmend Arbeitsplätze ersetze, dann seien Beiträge in die Sozialversicherung eine Frage, sagte Fraktionschef Miersch. Es gehe darum, technischen Fortschritt und gute Arbeit zu verbinden. Nach Kritik an der Ausladung der Band Alphaville hatte der Veranstalter des Glücksgefühle-Festivals auf dem Hockenheimring sich entschuldigt und sie doch wieder eingeladen. Die Band will aber nicht mehr teilnehmen. Sie begründet das mit der entstandenen Atmosphäre. Alphaville war ausgeladen worden, weil man sich laut Veranstalter nicht darauf einigen konnte, politische Äußerungen auf der Bühne zu unterlassen. Laut Bandmanager ging es um Aussagen gegen rechts.
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0: Kurz nach 8, weiter geht's mit der Playlist für deinen Sommer und mit richtig lauten E-Gitarren. Und wir haben aktuellen Sound für euch. Rein geht's mit dem 90er. Mike and the Mechanics. Everybody gets a second chance.

So schmeckt der Feierabend. Sabrina Carpenter in der Playlist für deinen Sommer. Taste. Donnerstag, der 3. September. Heute vor 100 Jahren bekommt Berlin ein Wahrzeichen. Der Berliner Funkturm wird eingeweiht und zeigt der Welt, wie fortschrittlich das Land ist. Zur Funkausstellung 1926 ist der damals in Betrieb gegangen. Vor 27 Jahren ist das deutsche Fernsehen in Sachen Gewinnspielsendungen revolutioniert worden. Ein Mann, zwei Stühle, 15 Fragen bis zur Million. Wer wird Millionär auf RTL wird zum ersten Mal ausgestrahlt. 16 Kandidaten auf 27 Jahre sind bisher zum Millionär geworden. Einer der umtriebigsten Automobilingenieure Deutschlands ist heute vor 151 Jahren auf die Welt gekommen. Ferdinand Porsche. Daimler, VW, Auto Union und Porsche, er hatte überall seine Finger im Spiel. Seine Nachfahren, die Familie Porsche und Piech, sind nach wie vor Hauptanteilseigner der Volkswagen AG. Geburtstagskinder heute. Schauspielerin und Comedian Mirja Bös wird 55. Ex-Bayern-Spieler Sammy Kufur wird 50 und Musiker Peter Fox, der mit dem Haus am See, wird 55. Unser Tageshit heute, ein echter Sommerhit, vor 43 Jahren auf Platz 1 der Charts. Ein Glas Rotwein mit UB40, Red Red Wine.

Mark Ember in der Playlist für deinen Sommer, Belong Together. 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Weiter geht's mit Rock, Linkin Park, In the End.

0: Halb neun, jetzt machen wir mal wirklich Feierabend. Außer der Adrian, der sagt uns gleich, was Niederbayern heute bewegt hat. In unserem News-Update. Und jetzt der Wettercheck. Viele Wolken am Abend, es bleibt aber größtenteils trocken. Die Tiefstwerte in der Nacht so um die 16 Grad. Morgen zuerst Wolken und dann immer mehr Sonne und die heizt so richtig ein mit bis zu 30 Grad. Am Samstag viele Wolken und Regenschauer.
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2: Weniger Bewegung, mehr Bildschirm. Das betrifft immer mehr Kinder. Darum kommt auch bei uns eine neue U-Untersuchung für Kids von 9 bis 10 Jahren. Im Fokus steht die Früherkennung von Übergewicht und psychischen Auffälligkeiten. Wie sinnvoll das ist, sagt uns Oberärztin Katharina Amarell von der Kinderklinik St. Marien in Rottenburg.
3: Damit wird natürlich eine Lücke geschlossen von den jetzt gesetzlich verankerten Vorsorgeuntersuchungen, die es bisher gibt, weil wir natürlich gerade wissen, dass das eine sehr sensible Zeit ist, in der viele präventive Möglichkeiten für uns einfach da sind.
2: Innerhalb eines Jahres könnte die Untersuchung dann angeboten werden.
1: 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Landkreis Rottal-Inn aktuell.
4: Mit 67 Jahren will er nochmal eine Runde drehen. Ein Mann ist gestern mit seinem Rad im Skatepark in Ehring unterwegs. Dabei übersieht er das Ende einer Rampe und stürzt. Schwer verletzt bleibt der Biker liegen. Ein Rettungshubschrauber fliegt ihn ins nächste Krankenhaus. Aus Ehring, Emma Schmieder.
1: Landkreis Dingolfing-Landau aktuell.
5: In Gottfrieding hat eine Autofahrerin vor kurzem den richtigen Riecher. Die Frau ist auf der Hauptstraße unterwegs, als sie von dem hinteren Fahrzeug durch wiederholte Lichthupe zum Anhalten

0: Der EV Landshut weckt die Vorfreude der Fans auf die neue DEL2-Saison. Der Kader wächst weiter. Verteidiger Martin Harsch kehrt nach seinem Tryout bei den Eisbären Berlin zum EVL zurück. Weniger gut läuft es vor Saisonbeginn für Neuzugang John Blum. Er fällt nach einer Operation rund 6 Wochen aus. Die Mannschaft startet am 18. September mit dem Auswärtsspiel in Weißwasser in die Saison. Aus der Sportredaktion Leonie Hagen.
1: Stadt Kelheim, aktuell.
2: Das Kloster Weltenburg zieht eigentlich massenhaft Besucher an. Wegen des Niedrigwassers können aber wochenlang keine Schiffe auf der Donau fahren. Die Gäste bleiben deswegen aus. Wie die schwierige Lage überhaupt entstanden ist, weiß Ralf Holthausen, Geschäftsführer der Weltenburger Klosterbetriebe.
3: 2024 hatten wir ja dieses extreme Hochwasser. Das hat in den Donaudurchbruch eine Kiesbank abgelegt. Und deswegen sind diese Einschränkungen der Fahrt mit den Schiffen nach Weltenburg erst entstanden. Und wenn nichts getan wird, ist damit zu rechnen, dass es auch 2027 Probleme gibt.
2: Weil die Weltenburger Enge ein Naturschutzgebiet ist, darf der Kies nicht einfach ausgebaggert werden. Aus Kelheim, Tamara Neuberger.
1: Soweit unser News-Update. 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

0: Aktueller Sound, Cat's Eye, Gabriella. Schönen Feierabend euch. Habt ihr euch auch mal bei manchen Sachen in der Werbung schon mal gedacht, wer braucht sowas? Zum Beispiel bei diesen Smart Glasses. Sonnenbrillen mit Kameras, mit KI, mit allem Schnickschnack. Datenschützer klagen, weil damit heimlich gefilmt wird und die Aufnahmen dann auch im Netz landen. Wir haben aber jemanden gefunden, der die KI-Brille im Leben wirklich braucht. Ralf Zimmerhanse aus Straubing, du bist blind. Wo war denn die Brille zuletzt bei dir eine Riesenhilfe?
1: Ich habe eine Kaffeemaschine und da ist mir der Aufsteller, wo man die Tasse drauf stellt, der ist mir runtergefallen. Noch dazu mit einem Sieb dann oben drauf, mit einem Metallsieb und ist beides Richtung Küchentisch gerollt, gekugelt. Hab dann erst ohne Brille probiert, das zu finden. Das Sieb habe ich gefunden, aber den Becher, den habe ich nicht gefunden. Dann habe ich mir die Brille geholt und habe dann eben gesagt, Meta, schau und sage mir, ob du da einen Becher siehst. Und dann habe ich genau gesagt gekriegt, dass der Becher unterm Tisch ist und an welchem Tischbein der ist. Und ratzfatz habe ich den Becher in der Hand gehabt.
0: Du kannst also mit der Brille reden, sagen, dass jemanden anrufen soll, eine WhatsApp-Nachricht schreiben soll, ohne dass du was siehst, ohne Display. Hast du die Kosten für diese Meta-Brille irgendwie erstattet oder unterstützt bekommen?
1: Diese Brille, diese Meta-Brille, die war ja gar nicht gedacht als Hilfsmittel für blinde oder sehbehinderte Menschen, sondern die wurde eigentlich für den, Anführungszeichen, normalen Bürger, für den Normalsehenden entwickelt. Nebenbei ist dann eben festgestellt worden, dass das für die Blinden auch ein sehr hilfreiches Instrument ist, um da auch verschiedene Sachen eben feststellen zu können.
0: KI und Kameras sind wirklich eine Hilfe für Menschen, die gar nichts sehen. Der Ralf aus Straubing ist blind und lässt sich von der KI-Brille die Welt beschreiben.
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1: Mit dem heimlichen Star vom Eurovision Song Contest heuer. Eigentlich darf er nur als Pausenfüller auftreten, der ist aber deutlich stärker als die meisten Kandidaten. Hier ist Parov Stella mit Black Lilies. 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

0: lässiger Elektroswing aus Österreich. Par of Stella, Black Lilies, unsere Zugabe am Ende der Stunde. Gleich bei uns aktueller Sound von Jennifer Lopez. Zusammen mit David Guetta, Save Me Tonight, nach unserem News-Update. Der Blick aufs Wetter. Abends sind einige Wolken unterwegs, mit Regen müssen wir aber nicht rechnen. In der Nacht gibt's Tiefstwerte um die 16 Grad. Morgen wird's dann immer sonniger und wärmer, wird richtig schön spätsommerlich. Der Samstag dann bewölkt und regnerisch.
1: Es ist 9 Uhr. 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
2: Ich bin Florian Klaus. Nach Angriffen auf das Stromnetz in Brandenburg und Nordrhein-Westfalen wird weiter über besseren Schutz diskutiert. Hans-Walter Borries vom Bundesverband für den Schutz kritischer Infrastrukturen spricht von einer neuen Dimension der Bedrohung. David Riemer berichtet.
3: Borries bezeichnet die Angriffe als hybride Vorkriegsführung und sagt, eigentlich sei das eine Aufgabe für die Bundespolizei. Die technischen Schutzmöglichkeiten seien vorhanden, könnten die Unternehmen aber das 4- bis 6-fache kosten. NRW-Innenminister Reul fordert unter anderem eine Diskussion über Videoüberwachung und Drohnenabwehr. Dafür müssten zunächst allerdings die gesetzlichen Grundlagen und Fragen zu Zuständigkeit, Qualifikation und Haftung geklärt werden. Das sagte der Brandenburger SPD-Innenpolitiker Stohn.
2: Bessere Schutzmaßnahmen fordert auch Bayerns Wirtschaftsminister Aiwanger nach der Brandattacke auf eine Münchner Baustelle. Weil in der Nähe des Tatorts mehrere Rüstungsunternehmen sitzen, vermuten Ermittler einen politischen Hintergrund. Aiwanger sagte, dass feige Angriffe auf deutsche Unternehmen und Infrastruktur zunehmen. Zwei Bulgaren waren nach dem Angriff festgenommen worden. Ronald Raue ist neuer Sportstaatsminister. Der zweimalige Kanu-Olympiasieger ist zum Nachfolger von Christiane Schenderlein ernannt worden.
4: Der Sport hat mir in meinem Leben unheimlich viel gegeben. Jetzt möchte ich etwas zurückgeben.
2: Das sagte Raue bei der Vorstellung mit Bundeskanzler Merz. Seine wichtigste Aufgabe wird laut Merz die deutsche Olympiabewerbung. Der CDU-Politiker Jens Spahn und der Rapper Chiago haben gerade Streit. Es geht um ein Video, in dem Chiago Spahn mit Drogenkonsum in Verbindung gebracht hat. Spahns Anwälte haben eine Abmahnung geschickt, außerdem wird Strafanzeige erstattet. Chiago sagt, dass es sich bei seinen Äußerungen um Satire gehandelt habe. Das sei auch kenntlich gemacht worden. Weingenießer dürfen sich auf einen guten Jahrgang freuen. Das hat Michael Zehnder vom Fränkischen Weinbauverband zur offiziellen Eröffnung der Fränkischen Weinlese in Iphofen gesagt. Um die Erntemenge einzuschätzen, sei es aber noch zu früh. Bayerns Landwirtschaftsministerin Kaniber sagte, dass Winzer aktuell unter einer Absatzkrise litten. Da müsse gegengesteuert werden.
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2: Auf der A3 Passau Richtung Nürnberg zwischen Metten und Schwarzach bitte aufpassen. Da steht ein defektes Auto, außerdem sind Personen auf der Fahrbahn. Auf der A3 Frankfurt Richtung Würzburg zwischen Stockstadt und Aschaffenburg Ost staut es sich auf 4 Kilometern. Hier dauert es etwa eine Viertelstunde länger. Und auf der A93 Holledau Richtung Regensburg zwischen Saalhaupt und Bad Abbach bitte vorsichtig fahren, da ist ein Fahrzeug liegen geblieben. Allen unterwegs eine gute Fahrt.
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1: Auf gut Niederbayerisch. Wer kann sich nur an den Sommer von 1969 erinnern? Wahrscheinlich nimmer viel, oder? Also, ich nicht, aber der Bryan Adams schon. Ich hab heute nämlich Summer of 69 für euch dabei. Der Bryan ist in dem Lied ganz nostalgisch und singt: Ich hab meine erste Gitarre gekriegt, hab gespielt, bis meine Finger blöd haben. Ein paar Burschen und ich haben eine Band gehabt. Meistens schön. Musik war früher wirklich noch Handarbeit. Heute kriegen die Kinder noch 3 Minuten Gitarrenunterricht, Burnout oder ein TikTok-Profil. Habt ihr auch mal so einen Sommer erlebt? Ein Sommer, der so richtig in Erinnerung bleibt. Also ich bin einmal mit einer Freundin einen ganzen Sommer jetzt kleine Volksfest abgefahren. Das war auch brutal schön. Aber was du da teilweise hinterm Bierzelt siehst, willst eigentlich nicht in deinem Summer of 69 Gedächtnis speichern. Aber das ist eine andere Geschichte. Wir schwelgen jetzt in Erinnerungen, egal in welchem Jahr, und lassen einen Bryan singen. Hier ist Summer of 69.

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1: 17 Grad geht's durch die Nacht. Morgen, der Freitag, hat dann nochmal richtig Bock auf Sommer. Mit 11 bis 15 Grad geht's jetzt durch die Nacht. Morgen, der Freitag, der hat dann nochmal Bock auf Sommer. 25 bis 30 Grad und viel Sonnenschein. Samstag dann örtlich wieder Gewitter mit dabei. Wird dann aber auch wieder schön.
0: Es ist 9:30. 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
2: Ich bin Florian Klaus. Nach Angriffen auf das Stromnetz in Brandenburg und Nordrhein-Westfalen wird weiter über besseren Schutz diskutiert. Hans-Walter Borries vom Bundesverband für den Schutz kritischer Infrastrukturen spricht von einer neuen Dimension der Bedrohung. David Riemer berichtet.
3: Borries bezeichnet die Angriffe als hybride Vorkriegsführung und sagt, eigentlich sei das eine Aufgabe für die Bundespolizei. Die technischen Schutzmöglichkeiten seien vorhanden, könnten die Unternehmen aber das 4- bis 6-fache kosten. NRW-Innenminister Reul fordert unter anderem eine Diskussion über Videoüberwachung und Drohnenabwehr. Dafür müssten zunächst allerdings die gesetzlichen Grundlagen und Fragen zu Zuständigkeit, Qualifikation und Haftung geklärt werden. Das sagte der Brandenburger SPD-Innenpolitiker Stohn.
2: Bessere Schutzmaßnahmen fordert auch Bayerns Wirtschaftsminister Aiwanger nach der Brandattacke auf eine Münchner Baustelle. Weil in der Nähe des Tatorts mehrere Rüstungsunternehmen sitzen, vermuten Ermittler einen politischen Hintergrund. Aiwanger sagte, dass feige Angriffe auf deutsche Unternehmen und Infrastruktur zunehmen. Zwei Bulgaren waren nach dem Angriff festgenommen worden. Das waren die Nachrichten um 9:30.
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2: Auf der A3 Passau Richtung Nürnberg zwischen Metten und Schwarzach bitte aufpassen. Da steht ein defektes Auto, außerdem sind Personen auf der Fahrbahn. Auf der A3 Frankfurt Richtung Würzburg zwischen Stockstadt und Aschaffenburg Ost staut es sich auf 4 Kilometern. Hier dauert es etwa eine Viertelstunde länger. Und auf der A93 Holledau Richtung Regensburg zwischen Saalhaupt und Bad Abbach bitte vorsichtig fahren, da ist ein Fahrzeug liegen geblieben. Allen unterwegs eine gute Fahrt.
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1: Mit Tiefstwerten bis 11 Grad geht es jetzt Richtung Freitag. Zum Start rein ins Wochenende kann dann morgen das Sommerkleid nochmal raus. 25 bis 30 Grad werden es. Samstag dann vereinzelt wieder gewitterig.
0: Es ist 10 Uhr. 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
2: Ich bin Yves Simon. In der Schlussphase des Wahlkampfs in Sachsen-Anhalt hat Bundeskanzler Merz das Bundesland besucht. Er hat dort für den CDU-Kandidaten Schulze geworben. Außerdem warnt er weiterhin vor Stimmen für die AfD.
3: Wer möchte, dass Deutschland ein offenes und liberales Land bleibt? Und wer möchte, dass Sachsen-Anhalt ein interessanter, auch europäisch interessanter Standort bleibt, der darf am Sonntag nicht die AfD wählen.
2: Schon im ARD-Sommerinterview hatte Merz gesagt, er könne sich nicht vorstellen, dass internationale Unternehmen in einem AfD-geführten Sachsen-Anhalt investieren. Nach der Brandattacke auf eine Baustelle in München in der Nähe mehrerer Rüstungsunternehmen fordert jetzt der bayerische Wirtschaftsminister Aiwanger bessere Schutzmaßnahmen. Ist ja auch schließlich nicht der erste Fall, in dem ein Technologieunternehmen mit Nähe zur Sicherheits- und Verteidigungsindustrie ins Visier gerät. Zwei Bulgaren sind inzwischen festgenommen worden, nachdem jemand letzte Nacht Brandsätze auf die Baustelle im Münchner Osten geworfen hatte. Deutschland bekommt einen Olympiasieger als neuen Sportstaatsminister. Der zweimalige Kanu-Goldgewinner Roland Raue geht ins Bundeskanzleramt. Das hat Bundeskanzler Merz jetzt auf Instagram bekannt gegeben. Er folgt damit der bisherigen Staatsministerin Christiane Schenderlein nach. Der Bundesgerichtshof hat den jahrzehntelangen Streit zwischen der Band Kraftwerk und dem Hip-Hop-Produzenten Moses Pelham weitgehend geklärt. Dabei geht es um sogenanntes Sampling. Pelham hatte 2 Sekunden aus einer Kraftwerkaufnahme verwendet. Der BGH hat jetzt aber klargestellt, dass das zulässig ist, zumindest für den Zeitraum ab 2021, um den es gegangen ist. Die Zeit vorher könnte aber nochmal Thema werden. Nach Kritik an der Ausladung der Band Alphaville hatte der Veranstalter des Glücksgefühle-Festivals auf dem Hockenheimring sich entschuldigt und Alphaville dann doch wieder eingeladen. Aber die Band will gar nicht mehr teilnehmen. Sie begründet das mit der entstandenen Atmosphäre. Alphaville war ausgeladen worden, weil man sich laut Veranstalter nicht darauf einigen konnte, politische Äußerungen auf der Bühne zu unterlassen. Laut Bandmanager ging es um Aussagen gegen rechts.
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2: A6 Pilsen-Nürnberg zwischen Amberg-Ost und Amberg-Süd. Vorsicht in beiden Richtungen. Hier sind Rehe auf der Fahrbahn. Das war's aber auch schon. Allen unterwegs eine gute und sichere Fahrt.

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2: 2007, das Popduo Ich und Ich erobert die deutschen Charts mit ihrem Hit Vom selben Stern. Für das Video zum Song lädt die Band ihre engsten Freunde ein. Fußballstar Freddy Bobic, Comedian Olli Ditsche-Dittrich und Musikerkollege Udo Lindenberg. Hier kommt Gute Laune Pop, Made in Germany. Hier sind Ich und Ich mit ihrem Riesenhit Vom selben Stern.

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1: Zum Grad geht's durch die Nacht. Morgen, der Freitag, hat dann nochmal richtig Bock auf Sommer. Mit 11 bis 15 Grad geht's jetzt durch die Nacht. Morgen, der Freitag, hat dann nochmal Bock auf Sommer. 25 bis 30 Grad und viel Sonnenschein. Samstag dann örtlich wieder Gewitter mit dabei. Wird dann aber auch wieder schön.
0: Es ist 10:30. 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
2: Ich bin Yves Simon. In der Schlussphase des Wahlkampfs in Sachsen-Anhalt hat Bundeskanzler Merz das Bundesland besucht. Er hat dort für den CDU-Kandidaten Schulze geworben. Außerdem warnt er weiterhin vor Stimmen für die AfD.
3: Wer möchte, dass Deutschland ein offenes und liberales Land bleibt? Und wer möchte, dass Sachsen-Anhalt ein interessanter, auch europäisch interessanter Standort bleibt? Der darf am Sonntag nicht die AfD wählen.
2: Schon im ARD-Sommerinterview hatte Merz gesagt, er könne sich nicht vorstellen, dass internationale Unternehmen in einem AfD-geführten Sachsen-Anhalt investieren. Nach der Brandattacke auf eine Baustelle in München in der Nähe mehrerer Rüstungsunternehmen fordert jetzt der bayerische Wirtschaftsminister Aiwanger bessere Schutzmaßnahmen. Ist ja auch schließlich nicht der erste Fall, in dem ein Technologieunternehmen mit Nähe zur Sicherheits- und Verteidigungsindustrie ins Visier gerät. Zwei Bulgaren sind inzwischen festgenommen worden, nachdem jemand letzte Nacht Brandsätze auf die Baustelle im Münchner Osten geworfen hatte. Das waren die Nachrichten um 10:30.
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2: A6 Pilsen-Nürnberg zwischen Amberg-Ost und Amberg-Süd. Vorsicht in beiden Richtungen. Hier sind Rehe auf der Fahrbahn. Das war's aber auch schon. Allen unterwegs eine gute und sichere Fahrt.
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Dieses Jahr wird dieser Hit 30 Jahre. 30 Jahre. Immer noch Kult und jetzt in voller Länge. Alanis Morissette mit Ironic.

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1: Mit Tiefstwerten bis 11 Grad geht es jetzt Richtung Freitag. Zum Start rein ins Wochenende kann dann morgen das Sommerkleid nochmal raus. 25 bis 30 Grad werden es. Samstag dann vereinzelt wieder gewitterig.
0: Es ist 11 Uhr. 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
2: Ich bin Yves Simon. Paukenschlag bei Volkswagen. Der VW-Aufsichtsrat hat am Abend den Sanierungsplan des Vorstands einstimmig abgesegnet. Weltweit sollen 50.000 zusätzliche Stellen wegfallen. Außerdem stehen 4 deutsche Werke auf der Kippe. Genauer gesagt geht es da um die Standorte Emden, Zwickau, Hannover und Neckarsulm. Dort werden Modelle hergestellt, die zwischen 2031 und 2034 eingestellt werden. Bisher gibt es keine wettbewerbsfähigen Nachfolger, die in diesen Werken gebaut werden könnten. VW sucht zwar aktuell nach Alternativen, bleibt da aber noch vage. Nach dem Brandanschlag auf eine Baustelle in München letzte Nacht spricht der bayerische Innenminister Herrmann von einem politischen Hintergrund. Der Tatort liegt in der Nähe von Bürogebäuden mehrerer Rüstungsunternehmen. Nach den Angriffen der letzten Zeit auf die Stromversorgung und den Leipziger Flughafen hat Herrmann gesagt:
3: Diese Risiken müssen wir sehr ernst nehmen und darauf gefasst sein, dass sich so etwas jeden Tag an irgendeinem anderen Ort in Deutschland ebenso ereignen kann.
2: 2 tatverdächtige Bulgaren sind in München festgenommen worden. In Neu-Ulm in Schwaben ist am Abend ein Blindgänger aus dem Zweiten Weltkrieg gefunden und dann nach kurzer Verzögerung erfolgreich entschärft worden. Rund 500 Meter um den Fundort in Pfuhlerried ist eine Sperr- und Evakuierungszone eingerichtet worden. Inzwischen sind alle Sperren aber wieder aufgehoben. Die Bahnstrecke Ulm-Augsburg und auch die B10 waren nicht beeinträchtigt. Seit heute geht Uber in London mit selbstfahrenden Taxis an den Start. Fahrgäste können die Fahrten zum regulären Tarif ohne Aufpreis buchen. Günstiger ist es allerdings auch nicht. Zum Start sind erstmal nur 15 elektrisch betriebene Ford Mustang im Einsatz, noch mit Sicherheitsfahrer am Steuer, der das Auto aber quasi nur überwacht. Wer Robotaxis bevorzugt, kann sie in der App in den Voreinstellungen auch direkt auswählen. Das System ist mit Daten aus über 70 Ländern trainiert worden. Außerdem hat es Testfahrten gegeben und das in über 500 Städten auf der ganzen Welt. Fast jeder zweite junge Mann schlägt beim Alkohol hin und wieder über die Stränge. Das zeigt jetzt eine Studie des Bundesinstituts für öffentliche Gesundheit. Es gibt allerdings auch Lichtblicke. Der regelmäßige Konsum ist auf ein Rekordtief gesunken. Nur 1/3 der jungen Männer und gut 14% der Frauen trinken mindestens einmal pro Woche.
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2: Hallo auf die Straßen. A6 Pilsen, Nürnberg zwischen Amberg Ost und Amberg Süd. Hier sind beidseitig Rehe auf der Fahrbahn. Und A94 Passau in Fahrt Richtung München zwischen München am Moosfeld und dem Kreisverkehr. Ein Fahrzeug, das steht hier unbeleuchtet auf der Autobahn. Allen unterwegs eine gute und sichere Fahrt.

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1: 15 Grad geht's durch die Nacht. Morgen der Freitag hat dann nochmal richtig Bock auf Sommer. Mit 11 bis 15 Grad geht's jetzt durch die Nacht. Morgen der Freitag, der hat dann nochmal Bock auf Sommer. 25 bis 30 Grad und viel Sonnenschein. Samstag dann örtlich wieder Gewitter mit dabei. Wird dann aber auch wieder schön.
0: Es ist 11:30. 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
2: Ich bin Yves Simon. Paukenschlag bei Volkswagen. Der VW-Aufsichtsrat hat am Abend den Sanierungsplan des Vorstands einstimmig abgesegnet. Weltweit sollen 50.000 zusätzliche Stellen wegfallen. Außerdem stehen 4 deutsche Werke auf der Kippe. Genauer gesagt geht es da um die Standorte Emden, Zwickau, Hannover und Neckarsulm. Dort werden Modelle hergestellt, die zwischen 2031 und 2034 eingestellt werden. Bisher gibt es keine wettbewerbsfähigen Nachfolger, die in diesen Werken gebaut werden könnten. VW sucht zwar aktuell nach Alternativen, bleibt da aber noch vage. Nach dem Brandanschlag auf eine Baustelle in München letzte Nacht spricht der bayerische Innenminister Herrmann von einem politischen Hintergrund. Der Tatort liegt in der Nähe von Bürogebäuden mehrerer Rüstungsunternehmen. Nach den Angriffen der letzten Zeit auf die Stromversorgung und den Leipziger Flughafen hat Herrmann gesagt:
3: Diese Risiken müssen wir sehr ernst nehmen und darauf gefasst sein, dass sich so etwas jeden Tag an irgendeinem anderen Ort in Deutschland ebenso ereignen kann.
2: 2 tatverdächtige Bulgaren sind in München festgenommen worden. Das waren die Nachrichten um 11:30.
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2: Hallo auf die Straßen. A6 Pilsen, Nürnberg zwischen Amberg Ost und Amberg Süd. Hier sind beidseitig Rehe auf der Fahrbahn. Und A94 Passau in Fahrtrichtung München zwischen München am Moosfeld und dem Kreisverkehr. Ein Fahrzeug, das steht hier unbeleuchtet auf der Autobahn. Allen unterwegs eine gute und sichere Fahrt.
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1: Mit Tiefstwerten bis 11 Grad geht's jetzt Richtung Freitag. Zum Start rein ins Wochenende kann dann morgen das Sommerkleid nochmal raus. 25 bis 30 Grad werden's. Samstag dann vereinzelt wieder gewitterig.
0: Es ist 12 Uhr. 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
2: Ich bin Yves Simon. Es ist das Thema in dieser Nacht. Der VW-Aufsichtsrat hat den Sanierungsplan des Vorstands einstimmig abgesegnet. Weltweit will Volkswagen weitere 50.000 Stellen abbauen. Vier deutsche Werke stehen außerdem auf der Kippe. Dazu gehören Emden, Zwickau, Hannover und Neckarsulm. In Zwickau zum Beispiel, da arbeiten 8.000 Beschäftigte in etwa. Und da ist unklar, ob es nach 2030 noch genug Käufer für die Modelle gibt, die dort gebaut werden. In Franken hat die Hauptweinlese begonnen. Nach zuletzt kühleren Nächten und ein bisschen mehr Regen sind die fränkischen Winzer jetzt auch wieder zuversichtlicher. Das hat die Aromaausbildung begünstigt, das zumindest meint der Fränkische Weinbauverband. Die Trauben sind wegen der Hitze zwar ein bisschen kleiner in diesem Jahr, aber gesund. In Franken startet jetzt die Hauptweinlese und damit in diesem Jahr außergewöhnlich früh. Die Weingenießer dürfen sich wieder auf einen guten Jahrgang freuen. Eine deutliche Mehrheit der Bundesbürger sieht Russland als Sicherheitsrisiko an. Im Westen sorgen sich laut ARD Deutschlandtrend fast 60% der Menschen wegen Moskau. Im Osten, da sind es nur 40%. Entsprechend unterschiedlich werden auch die Waffenlieferungen an die Ukraine beurteilt. Echte Bücher für echte Menschen. In New York heißt es erstmal für viele Schüler Unterricht ohne KI. Fast 600.000 Kinder und Jugendliche zwischen 7 und 14 Jahren sollen ein Schuljahr lang darauf verzichten. Bürgermeister Mamdani findet, in dieser Altersgruppe soll der Unterricht vor allem von echten Lehrkräften kommen. Für uns berichtet aus New York Tina Eck.
3: Kinder brauchen menschliche Beziehungen, um zu lernen und um sich zu entwickeln, das sagt der linksliberale Bürgermeister Mamdami. Und Lehrer, die können natürlich weiterhin KI benutzen, um den Unterricht vorzubereiten, aber die Kinder, die sollen im anstehenden Schuljahr erstmal selber denken, anstatt nur zu klicken und zu scrollen.
2: Zum Start der Ära Jürgen Klopp als Fußball-Bundestrainer gibt es eine besondere Trikot-Überraschung. Ausrüster Adidas aus Herzogenaurach bringt zum Start in die Nations League ein neues Jersey raus. Es ist ein Abschiedstrikot, in dem wird die DFB-Elf am 24. September in Amsterdam gegen die Niederlande auflaufen. Der langjährige Ausrüster verabschiedet sich zum Jahresende. Ab 2027 übernimmt dann Nike. Wie das neue Trikot aussieht, das ist noch geheim.
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2: Wir schauen auf die A6 Heilbronn Richtung Nürnberg zwischen Feuchtwangen Nord und Aurach. Hier steht ein LKW mit Panne. Ansonsten haben wir noch eine Meldung von der A8 Stuttgart Richtung München zwischen Mühlhausen und Hohenstadt. Ein Fahrzeug, das hier auf der rechten Spur liegen geblieben ist. Allen unterwegs eine gute und sichere Fahrt durch die Nacht.

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1: Zum Arbeitswochenendspurt, Sommer heute nochmal. 25 bis 30 Grad werden es. Windig, aber mit viel Sonnenschein. Morgen dann wieder ein bisschen kühler und teilweise Gewitter mit dabei.
0: Es ist 12:30. 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
2: Ich bin Yves Simon. Es ist das Thema in dieser Nacht. Der VW-Aufsichtsrat hat den Sanierungsplan des Vorstands einstimmig abgesegnet. Weltweit will Volkswagen weitere 50.000 Stellen abbauen. Vier deutsche Werke stehen außerdem auf der Kippe. Dazu gehören Emden, Zwickau, Hannover und Neckarsulm. In Zwickau zum Beispiel, da arbeiten 8.000 Beschäftigte in etwa. Und da ist unklar, ob es nach 2030 noch genug Käufer für die Modelle gibt, die dort gebaut werden. Eine deutliche Mehrheit der Bundesbürger sieht Russland als Sicherheitsrisiko an. Im Westen sorgen sich laut ARD Deutschlandtrend fast 60% der Menschen wegen Moskau. Im Osten, da sind es nur 40%. Entsprechend unterschiedlich werden auch die Waffenlieferungen an die Ukraine beurteilt. Das waren die Nachrichten um 12:30.
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2: Wir schauen auf die A6 Heilbronn Richtung Nürnberg zwischen Feuchtwangen Nord und Aurach. Hier steht ein LKW mit Panne. Ansonsten haben wir noch eine Meldung von der A8 Stuttgart Richtung München zwischen Mühlhausen und Hohenstadt. Ein Fahrzeug, das hier auf der rechten Spur liegen geblieben ist. Allen unterwegs eine gute und sichere Fahrt durch die Nacht.
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1: Ja, der Sommerfreitag will es heute nochmal richtig wissen. 25 bis 30 Grad schafft das Thermometer. Und wir kriegen viel Sonnenschein ab. Ein paar Wolken sind auch mal mit dabei. Aber nicht weiter schlimm. Morgen geht es dann teilweise mit Gewittern rein ins Wochenende. Es kühlt auch wieder ein bisschen ab.
0: Es ist 1 Uhr. 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
2: Ich bin Yves Simon. Der VW-Aufsichtsrat hat den Sanierungsplan des Vorstands einstimmig abgesegnet. Weltweit sollen ja etwa 50.000 Stellen wegfallen. Außerdem stehen die Werke in Emden, in Zwickau, Hannover und auch in Neckarsulm auf der Kippe, weil die dort produzierten Modelle zwischen 2031 und 2034 auslaufen. Wettbewerbsfähige Anschlussproduktionen sind gerade nicht in Sicht. VW spricht deswegen nur vage von möglichen alternativen Nutzungskonzepten dort. Nach dem mutmaßlichen Brandanschlag auf eine Baustelle in der Nähe mehrerer Rüstungsunternehmen im Münchner Osten hat die Polizei zwei Tatverdächtige festgenommen. Es handelt sich dabei laut Landeskriminalamt um eine 28-jährige Frau und einen 38-jährigen Mann, beide aus Bulgarien. Bisher haben sich die zwei nicht zu den Vorwürfen geäußert. Eine Sorge aber kann uns Innenminister Herrmann nehmen.
3: Es geht nicht um Bedrohung der Bürgerinnen und Bürger in der Gesamtheit an jedem beliebigen Ort. Was wir feststellen, sind versuchte oder tatsächliche Anschläge. Jetzt ganz konkret im Zusammenhang mit Firmen, die im Rüstung- und Sicherheitsbereich aktiv sind. Diese Risiken müssen wir sehr ernst nehmen.
2: Konkret will Herrmann das Sicherheitspersonal aufstocken. Zum Beginn der Briefwahl für die US-Zwischenwahlen in diesem Jahr will Präsident Trump deutlich strengere Regeln für die Briefwahl durchsetzen. Dafür hat er sich jetzt wieder an den obersten Gerichtshof gewendet. Eine Bundesrichterin hatte die Pläne vorher per einstweiliger Verfügung gestoppt. Sie hält die Regelungen kurz vor der Wahl für praktisch gar nicht umsetzbar und auch für verfassungswidrig. Im Bundesstaat North Carolina werden heute die Briefwahlunterlagen verschickt. In Lissabon gibt es jetzt ein Mahnmal für die 16 Todesopfer des Seilbahnunglücks vor einem Jahr. Es besteht aus Steinblöcken rund um einen 150 Jahre alten Olivenbaum. Eine gelbe Standseilbahn war bei schneller Bergfahrt aus den Schienen gesprungen. Ja, von wegen klimafreundlich. Plug-in-Hybrid-Autos stoßen im Alltag deutlich mehr CO2 aus als von den Herstellern angegeben. Laut einer Studie einer internationalen Organisation lagen die realen Emissionen von 2021 zugelassenen Fahrzeugen im Schnitt beim 3,5-fachen der offiziellen Werte, bei den 2023er Modellen sogar beim 4,6-fachen, also es wird immer mehr. Ein Problem auch, die meisten Fahrer nutzen den Elektroantrieb kaum.
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2: A6 Heilbronn, Fahrt Richtung Nürnberg zwischen Feuchtwangen Nord und Aurach. Hier steht ein LKW mit Panne. Und dann schauen wir noch nach Oberfranken auf die A73 Bamberg in Richtung Suhl. In der Ausfahrt Coburg, Vorsicht, da liegen Gegenstände. Das war's. Allen unterwegs eine gute und sichere Fahrt.

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1: Zum Arbeitswochenendspurt, Sommer's heute nochmal. 25 bis 30 Grad werden's. Windig, aber mit viel Sonnenschein. Morgen dann wieder ein bisschen kühler und teilweise Gewitter mit dabei.
0: Es ist 13:30. 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
2: Ich bin Yves Simon. Der VW-Aufsichtsrat hat den Sanierungsplan des Vorstands einstimmig abgesegnet. Weltweit sollen ja etwa 50.000 Stellen wegfallen. Außerdem stehen die Werke in Emden, in Zwickau, Hannover und auch in Neckarsulm auf der Kippe, weil die dort produzierten Modelle zwischen 2031 und 2034 auslaufen. Wettbewerbsfähige Anschlussproduktionen sind gerade nicht in Sicht. VW spricht deswegen nur vage von möglichen alternativen Nutzungskonzepten dort. Zum Beginn der Briefwahl für die US-Zwischenwahlen in diesem Jahr will Präsident Trump deutlich strengere Regeln für die Briefwahl durchsetzen. Dafür hat er sich jetzt wieder an den obersten Gerichtshof gewendet. Eine Bundesrichterin hatte die Pläne vorher per einstweiliger Verfügung gestoppt. Sie hält die Regelungen kurz vor der Wahl für praktisch gar nicht umsetzbar und auch für verfassungswidrig. Im Bundesstaat North Carolina werden heute die Briefwahlunterlagen verschickt. Das waren die Nachrichten um 13:30.
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2: A6 Heilbronn, Fahrt Richtung Nürnberg zwischen Feuchtwangen Nord und Aurach. Hier steht ein LKW mit Panne. Und dann schauen wir noch nach Oberfranken auf die A73 Bamberg in Richtung Suhl. In der Ausfahrt Coburg, Vorsicht, da liegen Gegenstände. Das war's. Allen unterwegs eine gute und sichere Fahrt.
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1: Ja, der Sommerfreitag will es heute nochmal richtig wissen. 25 bis 30 Grad schafft das Thermometer. Und wir kriegen viel Sonnenschein ab. Ein paar Wolken sind auch mal mit dabei. Aber nicht weiter schlimm. Morgen geht es dann teilweise mit Gewittern rein ins Wochenende. Es kühlt auch wieder ein bisschen ab.
0: Es ist 2 Uhr. 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
2: Ich bin Yves Simon. In Deutschland ist die Zahl der Flüchtlinge, die hier leben, im ersten Jahr leicht gesunken. Jetzt sind es rund 3,5 Millionen. Das sind 20.000 weniger, berichtet die Neue Osnabrücker Zeitung. Ursache sind Abschiebungen, Ausreisen, aber auch Einbürgerungen. Besonders bei Geflüchteten aus der Ukraine nimmt der Zuwachs gerade deutlich ab. Ja, und gleichzeitig treibt Deutschland auch seinen Plan zu sogenannten Return Hubs weiter voran. In diese geplanten Abschiebezentren sollen ausreisepflichtige Ausländer kommen, die nicht in ihre Herkunftsländer zurückgebracht werden können. Heute trifft sich Innenminister Dobrindt in Kopenhagen mit Vertretern aus den Niederlanden.